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2: Dadadam. Ganz wichtig. Ja, herzlich willkommen. Zwei Nächte vor dem dritten Advent. Schön, dass ihr dabei seid. Ihr wisst ja auf die Frage, habt ihr denn schon alle Geschenke? Gibt's nur eine Antwort? Nee, bekomme ich erst Weihnachten.
3: Ja. Der Klassiker. Und wenn ihr noch keine Geschenke habt, empfehlen wir Tickets für seine Show. Die noch kommen bis 29. Mai im nächsten Jahr. Ja. Unter anderem in Göttingen morgen, Samstag, 14. Dezember in der Wunderino Arena. Ja.
2: Oder auch am Samstag, 29. März in Hamburg in der Barclays Arena.
3: Ab Paul Karl Lübse, noch von Saarbrücken über Stuttgart, Frankfurt nach Lübeck, Wolfsburg, Berlin, Leipzig. Ja. Ach, checkt mal aus, die Shows von Paul Panzer.
2: Ja, hallo Paul.
4: Hallo, guten Morgen, grüßt euch.
3: Ja. Hallo Paul.
2: Bis jetzt hat alles gut geklappt am Freitag, dem 13. Bist du abergläubisch?
4: Nee, eigentlich nicht, aber man kann auch das Datum so nicht komplett ausblenden. Und irgendwie, wenn dann irgendwas ist und wenn man so den ersten Auffahrunfall auf dem Weg zum Supermarkt hatte, dann fällt einem das wieder ein und sagt, ja klar, ne, aber das ist, so ist der Mensch, immer die Dinge so ein bisschen anpassen, wie es gerade kommt.
3: Ja. Ja, es gibt ja auch Leute, die gehen tatsächlich nicht aus dem Haus. Also es gibt wirklich Leute, die setzen sich einen Helm auf, setzen sich zu Hause hin, schützen sich vor allem, was irgendwie gehen kann.
2: Ja, oder Freitag, sitzen im Knast. Dann können
3: sie oder sitzen schon im Knast, ja. Und dann ist sowieso jeden Tag Freitag der 13.
2: Paul Panzer, ja, a.k.a. Dieter Tappert. Schön, dass du dabei bist.
4: Ja, ich freue mich auch. Es ist irgendwie toll, dass ihr das da macht. Finde ich ganz gut.
2: Ja,
4: habt ja mal ein bisschen mehr Zeit als im klassischen Radio. Ne? Da ist ja, läuft ja aber die Stoppuhr mit.
2: Ja, das stimmt. Und wir nehmen uns einfach auch die Zeit. Vor allen Dingen, weil du zugesagt hast, das ist natürlich ganz toll für unseren Podcast. Er hier und Imsen. In 11 Tagen ist Weihnachten. Morgen in Göttingen, übermorgen in Jena. Was bringt dich denn so in Weihnachtsstimmung eigentlich?
4: Ach, eigentlich würde ich sagen, das Wetter. Und wenn das nicht mitspielt, dann fehlt auch so ein bisschen was. Also ich finde, es gibt ja tatsächlich Leute, die Weihnachten auch so unter Palmen verbringen. Und aber das ist irgendwie, das bin ich aus meiner Kindheit, da hatten wir ja noch sowas wie Schnee. Das ist ja irgendwie durch den Klimawandel, den es ja nicht gibt laut Trump, irgendwie dann doch irgendwie weniger geworden. Also ich, wenn die Sonne scheint und irgendwie wir 19 Grad haben, dann bin ich nicht so in Weihnachtsstimmung, auch wenn der Supermarkt voller Printen liegt und Weihnachtsmänner und wie auch immer.
2: Mhm. Paul Panzer ist ja Dieter Tappert. Das ist der Mann hinter dem Paul. Und von jedem von uns gibt es jetzt ja 10 Satzanfänge.
3: Ja, lieber Paul. Denn das ist ganz sicher das Konzept dieser Show. Es gibt 10 Satzanfänge.
2: Genau, wer als erster eine 6 würfelt, fängt an. Ja, pass auf. Ich hab hier...
4: Oder? Ja.
2: So, ich.
3: Ja, wenn man 7 Würfel in einem Becher hat, dann,
2: Da sind auch nur 6
3: wohl eine dabei.
2: Ja. Okay. Ja, und dann stellen wir sagen Sätze, Paul. Du bringst sie einfach zu Ende. Das machen wir abwechselnd. Und wir starten am besten gleich mit dem ersten Satz. Paul Panzer, dein erfolgreicher Weg als einer der besten Comedians des Landes wäre nicht möglich gewesen ohne...
4: ohne meine Mutter, die immer trotz aller Widrigkeiten und immer gesagt hat, Junge, irgendwie mach das, was dich glücklich macht und bleib auf deinem Weg, und auch wenn es nicht immer einfach ist. Klingt ein bisschen pathetisch, aber ist so.
2: Nee, aber ich finde das ganz gut. Meine Mutter hat auch immer gesagt, jeder ist für sein Glück selbst verantwortlich. Und das fand ich eigentlich einen guten Ratschlag fürs Leben.
3: Unbedingt. Stelle, ne? Und meine Mutter hat gesagt, wenn du mit Paul Panzer sprichst, dann sag ihr einen ganz lieben Gruß. Für mich klang das so, als wenn ihr euch kennt. Sie kennt dich scheinbar sehr, sehr gut. Gott. Und sie findet dich einfach... Oh, sie hat gesagt, wenn ich den schon im Fernsehen sehe, könnte ich mich totlachen. Aber das ist positiv gemeint, da bin ich mir recht sicher.
4: Ah, so, okay. Ich dachte, sie hat ein Foto von mir.
3: Vielleicht hat sie das auch, ich weiß es nicht. Paul, ich bin dran. Die ARD-Show, wer weiß denn sowas, ist für mich...
4: Ja, fast schon sowas wie Heimat. Ich weiß nicht, ob ich den Rekord noch anführe als häufigster Gast oder das mittlerweile abgegeben habe, aber bei denen fühle ich mich richtig mittlerweile zu Hause. Bei Kai, Elton und Bernhard irgendwie, ja, ein zweites kleines Zuhause in der wunderschönen Stadt Hamburg.
2: Ja, ist großartig. Es macht auch immer Spaß zu schauen. Ich bin ein großer Fan der Show. Und ich würde sagen, du bist mittlerweile länger da als Elton, ne? Oder öfter da als Elton.
4: Ja, okay, das weiß ich nicht, aber zumindest sehr oft,
2: Am 10. Oktober 2006 Da gab es für mich, Paul Panzer, den Deutschen Comedy-Preis als bester Newcomer. Das ist 18 Jahre her. Von meinem 18. Geburtstag weiß ich nur noch...
3: Nichts mehr?
2: Nee. Muss heute noch aufstoßen.
4: Nein, hör mal, jetzt hast du mich auch auf den richtigen Fuß erwischt, du. Von meinem 18. Geburtstag.
2: Ja.
4: Ja, es war bestimmt irgendwas mit Feiern und mit Filmriss und mit Schnaps und nee, du, ich weiß es wirklich nicht. Das ist ja eine erschreckend investigative Frage, hör mal.
2: Ja, da haben wir auch lange dran gebosselt hier mit 12 Leuten.
3: Ja.
2: In unserem Investigativteam.
4: Ich weiß es jetzt gerade wirklich nicht, aber das ist echt eine Frage, die man sich mal aufheben muss.
2: Ja.
4: Die jetzt vielleicht auch jeder, der gerade den Podcast hört, sich jetzt mal kurz bitte selber gerade die Frage stellt. Und dann werdet ihr sehen, wie schwer es ist, darauf zu antworten.
3: Ja, wir haben ja früher mal gesagt, jede Party, an die du dich nicht erinnerst, dann ist auf jeden Fall sicher, sie war gut, wenn man das so sagen darf.
2: Ja, und wenn nicht, ist es einmal die Polizei dabei. Ne?
3: Ja, genau.
2: Paul Panzer, vor Publikum aufzutreten bedeutet für mich?
4: Was ganz Tolles, ein großes Stück Freiheit, wirklich zu 100% das machen zu können, was man gerne macht, nämlich irgendwie Leute zum Lachen zu bringen. Und ja, ich sag ja immer, die Bühne ist irgendwie meine große Liebe und ja, das ist immer was Besonderes, auch wenn man so mal Tage erwischt, wo man natürlich irgendwie durch den Alltag vielleicht anders eingefärbt ist, emotional, sobald dann irgendwie man auf die Bühne tritt und irgendwie die Leute einen begrüßen. Ja, das ist Freiheit ein Stück weit.
2: Ja, gibt es bei dir eigentlich noch Lampenfieber?
4: Ja, so ganz kurz vorher, das sind so ein paar Millisekunden, das ist so, wenn der Herzchirurg kurz bevor er dann doch die rechte Aortenklappe anschneidet, obwohl er es schon tausendmal gemacht hat. Immer noch ganz kurz, aber auch direkt wieder weg.
2: Ja, der nächste Satz für dich. Zu einem gelungenen privaten Abend gehört für mich...
4: Frei von Menschen?
2: Oh Gott, das klingt ja sehr stark. Das klingt nach einem sehr einsamen Abend.
4: Ja, Ruhe, keine elektronischen Geräte, maximal elektronisches Licht oder elektrisches Licht,
2: ja.
4: Ein gutes Buch, ja, Ruhe einfach, Frieden.
2: Sebastian Fitzek, hast du von dem schon mal was gelesen?
4: Ich glaube die Behandlung, ich weiß es aber nicht, der hat ja mittlerweile so viel veröffentlicht. Übrigens ein sehr netter Kerl, ich war mal zusammen mit ihm in einer Talkshow und wenn man so mit ihm spricht und so auf dem Flur dann Backstage, man hat auch nicht das Gefühl, dass er wirklich so blutrünstig ist. Und wenn man dann aber irgendwie, wenn man dann seine Bücher liest und an manchen Stellen ist und retrospektiv dann sich klar macht, dass man mit dem mal zusammen alleine in einem Raum war, kann schon so eine leichte Gänsehaut verursachen.
3: Ja, und dem gehen die Ideen ja auch nicht aus. Der ist ja gerade fertig und beim zweiten schon in der Hälfte. Also das ist ja unglaublich.
4: Ja, ja. Und ich hoffe, das ist alles nicht aus dem Leben gegriffen.
3: Ja, Erfahrungswerte. Paul, mein größter Fehlkauf war?
4: Oh, mein größter Fehlkauf ist... Ja, es sind immer die, ist ja auch ein großes Thema in meinem Bühnenprogramm Konsum, der mit die Welt kaputt macht und wo ich aber sage, eigentlich bin ich selber der Schlimmste, weil ich bin Amazon Prime.
2: Oh,
4: und Prime, das wisst ihr nicht, das sind 7 Leute weltweit, die das haben und ich bin einer davon. Und
3: und Dieter der andere.
4: Nee, ich kaufe dann immer so im Internet, wenn man sich in die, wie soll ich das sagen, in die Versuchung begibt, dann kann man auch nicht widerstehen. Also eigentlich, die Vermeidung von Kaufen ist eigentlich sich gar nicht dem aussetzen und sich diese ganzen Dinge angucken. Und deswegen ist jeder zweite Kauf von mir ein Fehlkauf, um auf eure Frage zurückzukommen, weil das sieht dann so toll aus und die Videos und die Beschreibungen und dann freut man sich und dann kommt der Scheiß an und meistens dann aus China und
2: ab in die Tonne.
4: So irgendwie, ja, irgendwie schon. Ne? Repariert wird ja sowieso nicht mehr.
2: Ja,
4: kann ja auch keiner mehr. ich sage immer so, meine Frau, ja, die Hilde, irgendwie letztes Jahr 7 Staubsauger gekauft, hat alles halt keinen Wert mehr. Ne? Die Dinger gehen kaputt, bevor der Beutel voll ist, wenn sie überhaupt einen Beutel hat.
2: Ja. Ich erinnere mich sehr gut, du warst ja öfter in unserer Morningshow bei Radio Hamburg am Morgen, auch 2011, ja. Bei deinem Programm Harte Backbord, noch ist die Welt zu retten. Wir hatten uns in der Morningshow über Sport unterhalten und dass ich zu der Zeit die 10-jährigen Jungs und Mädels beim SC Poppenbüttel in Hamburg im Fußball trainiert habe, so als Jugendtrainer. Du hast gesagt, du sponsorst mit dem Motiv deiner Tour auf den Trikots unser Team und hast dann Wort gehalten, also alle ganz stolz dann in die Punktspiele gegangen mit Paul Panzer auf den Trikots, auch mein Sohn Liam damals dabei. Vielen Dank nochmal.
4: Ich weiß, da habe ich noch das Foto hast du mir dann geschickt.
2: Genau.
4: Wo er dann steht mit diesem Totenkopf vorne drauf.
2: Genau.
4: Und, wie alt ist denn der jetzt?
2: Der ist älter als ich mittlerweile. Der hat mich überholt.
4: Hey, das ist ja ewig her, aber ich weiß ja.
2: Der ist 24 für den jetzt. Ja.
4: Das ist ja, und das Trikot passt sich ja nicht mehr, ne?
2: Also es wäre komisch, wenn, sag ich mal so. Na, also er hat es aber in Ehren, er hat es wirklich aufbewahrt, es hängt noch im Schrank und wird ab und zu mal rausgeholt. Und das ist wirklich stark damals. Und Paul Panzer, Dieter Tappert, wenn du an deine Jugend denkst, an deine, dann denkst du als erstes an?
4: An viel Quatsch machen, immer Ärger gekriegt, immer irgendwie jeden zweiten Tag einen Anschiss, weil irgendwie auf der einen Seite unter Freunden sehr viel Spaß gehabt und dann aber immer wieder mein strenger Vater, der dann immer gesagt hat, Mensch, irgendwie musst du immer den Clown machen, hör mal auf mit dem Mist, was soll aus dir werden? Aber ich hatte eine tolle Kindheit mit viel draußen und wenig WLAN. Und war schön. Mhm.
3: Ja, und du bist der Oberclown geworden und dafür lieben dich alle.
4: Und ja, eben, aber mein Vater ist immer noch skeptisch.
3: ja, es braucht manches, ja, braucht einfach so seine Zeit. Das ist dann halt so. Ja, Paul, viele Menschen sammeln ja irgendetwas. Die einen sammeln Knöllchen oder Bußen. Was sammelst du denn?
4: Nichts, tatsächlich. Auch ein irgendwie, ja, so ein Ding in meiner persönlichen Entwicklung, ja, das ist irgendwie, weil ich mich wirklich lange schon mit so dem Thema Konsum und haben und die ganzen lustigen Sprüche und haben ist besser als brauchen und ich kaufe, ja, also bin ich und dieser ganze Mist. Ich habe aber gemerkt, aber das gilt nur für mich, sicher nicht für alle anderen, dass mich fast alles Sachliche irgendwie belastet. Ja, irgendwie, es gibt den, ist eines meiner Lieblingssprüche aus dem Film Fight Club mit Brad Pitt. Alles, was du hast, hat irgendwann dich. Und irgendwie, cool, das hat mich so geprägt, ja, und irgendwie, dass ich immer merke, ja, und dann habe ich das und das. Ich, deswegen sammeln schon mal gar nicht, weil das wäre ja auch noch irgendwie spezifisch. Das wäre ja, würde ich ja gar nicht übers Herz kriegen, dann mir die Sachen irgendwo hinzulegen. Und ich versuche einfach so in den Tag reinzuleben und meine Frau schimpft doch immer so, weil ich irgendwie sage, Mensch, kauf dir mal eine neue Hose oder mal eine neue Jacke. Ich habe echt drei Hosen und zwei Jacken und kriegst du alles in eine Schublade, was ich so an Klamotten habe. Und weil ich einfach so, ich tue mir das schwer mit mir, was Neues zu kaufen, weil es mich persönlich eigentlich nicht weiterbringt.
2: Bist du denn auch so der Typ, der so wie ich dann in einen Klamottenladen geht und sagt, eine Hose passt, gib mal gleich zwei davon, dann bin ich's los?
4: Ja, auf jeden Fall. Also und das schaffe ich ja nur, wenn ich auf Tour bin, weil ansonsten irgendwie tatsächlich Internet, weil das finde ich ja wieder einen großen Vorteil, wenn man im Internet ja einmal eine Hose gefunden hat, die passt. Dann brauche ich ja später nur noch mal einen Warenkorb und gucke dann einfach Bestellungen im letzten Jahr, Hose, ja, Suchbegriff, dann kommt die Hose und denke ich, ja, nimmst du noch mal. Klick.
2: Ja, und Tour ist natürlich das Stichwort. Die Frage geht, glaube ich, eher an den Dieter Tappert als an den Paul Panzer. Jede Reise geht einmal zu Ende. Das ist ja der Untertitel deiner aktuellen Tour. Bis Mai nächsten Jahres haben wir gehört. Wenn deine Reise mal zu Ende geht, dann...
4: Ja, dann hoffentlich nicht irgendwie... erzwungen durch mittlerweile gesundheitlich auftretende Gebrechen, die das Alter so mit sich bringt, der Zahn der Zeit, der an jedem nagt, sondern dann irgendwie freiwillig und in Frieden und sagen so, und jetzt reicht's und jetzt irgendwie das war's jetzt, und dass man dann selber so viel Mut aufbringt und so viel Kraft, dass man sagt, es muss auch mal irgendwie enden, weil letztlich endet alles.
2: Ja, das ist so. Das hat
3: endet alles passt ja jetzt, ne? Endet alles passt ja jetzt. Ja. Denn wenn ich mal wiedergeboren werde, dann als?
4: Oh, das ist wie die Frage, was hast du an deinem 18. Geburtstag gemacht? Das,
2: spul mir noch mal.
4: Dann als Reboot. Ja, dann hoffentlich als, auch wenn das jetzt so... fast so ein bisschen emotional klingt, dann hoffentlich als jemand, der den Kopf auch mal abschalten kann, der sich nicht so viele Gedanken über alles macht und der sich selber auch immer wieder im Wege steht und einfach als jemand, der einfacher lebt, aber vielleicht dann noch glücklicher.
2: Ja, das ist ein gutes Stichwort. Dieter Tappert, ich habe viel über Dachschäden philosophiert. Mein größter Dachschaden ist...
4: Mein größter Dachschaden ja. ist tatsächlich ja dieses nicht zur Ruhe kommen zu können. Ja? Man, ja. Der eine nennt es rastlos, der andere sagt ständig im roten Bereich drehen. ich nenne es lass mich da einfach mal in Ruhe. Ja. Das ist, glaube ich, mein größter ja auch meine Schwäche irgendwie. Aber wir sind halt, wer wir sind und muss damit leben zu lernen. Und das mache ich ja auch.
2: Ja, wir haben zum Beispiel von Gerlinde Jenicke gehört, die war ja auch schon bei uns im Podcast zu Gast, von BB Radio, dass ihre größte Macke ist, dass sie nie die Toilettentür zumacht, weil sie Angst hat, die geht nicht wieder auf von innen.
3: Ja.
2: Das war auch ein ziemlicher Dachschaden, oder? Oder eine Dachschadin, muss man dann ja sagen. Das ist ja...
4: ja. Ja. Könnt ihr ja verstehen, wenn sie bei der Bank ist und sagt, darf ich mal ihre Toilette benutzen und dann so einem Safe-Raum mit so einer riesen, dicken, fetten, runden Stahltür und da die würde ich auch nicht zumachen, aber...
3: Ja, gegen die meisten Toilettentüren Hause. Musst du nur eine Mütze werfen, dann ist sie wieder offen.
4: Ja,
3: also.
4: ja, genau, oder ja.
3: Dieter oder Paul, in einem Interview mit der Zeitschrift Focus hattest du irgendwann mal verraten, dass du ein riesiger Disney-Fan bist und dass der Name Paul Panzer mal in einem Donald Duck-Heft an der Tür eines Psychiaters stand. Paul Panzer, da habe ich gedacht.
4: Och, wie passend. ja, habe ich wirklich gedacht. Wobei ich das, also dieses riesen Disney-Fan, da muss ich, das muss ich jetzt also nicht verneinen, aber es wirklich auf die damaligen, auf die Comics, ne, auf die gezeichneten. Nicht, dass jetzt jemand denkt, ich schaue mir die Schneekönigin an in dem neuen 3D-Dings oder also Disney ist ja leider die letzten 20 Jahre auch nicht mehr das, was es dann mal war, aber während meiner Kindheit war tatsächlich irgendwie diese Comics und vor allem dann die Zeichnungen von Karl Barks und
2: auch großartig,
4: die Übersetzungen von der Frau Fuchs.
2: Erika Fuchs.
4: War immer toll.
2: Ja.
4: Genau.
2: Großartig.
4: Und das stand, weil wirklich, das habe ich auch noch irgendwo als Foto hier irgendwie immer am Schreibtisch rumfliegen. Das fand ich echt schön. Da, Paul Panzer, guck mal da. Auch wenn es ein bisschen verkehrte Welt war, weil wenn, dann bin ich ja der zum Psychiater geht. Aber dann die Kurve zu kriegen und einen Psychiater Paul Panzer zu nennen, das ist hat schon eine gewisse Ironie.
2: Aber es ist, wie du sagst, also die Professor Dr. Erika Fuchs, die diese Übersetzung gemacht hat. Ich werde nie vergessen, ich hatte mal einen Lachkrampf, da war ein Tick, Trick und Track am Essen und da stand in der Sprechblase Crunch, Knabber, Schmocksen.
3: Ja?
2: Das waren die Essgeräusche. Ja. Crunch, Knabber, Schmocksen.
3: Ich muss ja sagen, ich persönlich bin ja nie wirklich an Comics rangekommen. Das war nie meine Welt. Also das,
4: ja,
3: ich bin tatsächlich Disney-Fan. Also wenn du sagst, dass Disney ist nicht mehr das, was es mal war, ich denke vielleicht das Gleiche, seitdem es nicht mehr die gezeichneten Disney-Filme gibt, seitdem es viel durch Pixar sein, entstanden ist. Auch wenn ich es urkomisch finde, aber teilweise ist das ja nicht mehr wirklich kindgerechter Humor, den Kinder oftmals ja gar nicht verstehen. Aber diese Comics habe ich nie gelesen. Für mich ist Disney Ariel, König der Löwen und wie sie alle heißen. Und ich finde, das muss man auch aufrechterhalten in seiner Familie. Familie, unbedingt.
4: Aber. Ja, nee, und das, wie du sagst, ja, also diese Filme und Bernhard Bianca, war das auch Walt Disney?
2: Ja, Burnout und Bianca, ne?
3: Burnout und Bianca.
4: Ja. Nee, das fand ich ja, also weiß ich nicht, irgendwie, das war ja irre, ne? Dieses Gezeichnete, wo du teilweise dann in den Zwischensequenzen dann für eine Millisekunde noch die Zeichenlinien gesehen hast und so. Gut, ich weiß nicht, ob man als Kind darauf jetzt so achtet, aber auch daran sieht man, ne, das Alter verschiebt ein bisschen den Fokus. Ja. Nee, das fand ich auch toll, keine Frage.
2: Ja, der nächste Satz passt dazu. Als ich noch Kind war, noch nicht Paul Panzer, sondern der kleine Dieter, habe ich mein Taschengeld immer ausgegeben für...
4: Das war in der Tat für so Sachen wie Comics. Ich bin aber auch gern ins Kino gegangen und ich bin auch total gerne, das war so meine Zeit, diese Arcade-Zeit, das kennen die jungen Leute heute nicht mehr, also das, ne, die, ich weiß gar nicht, wie man das übersetzt, also diese Computer, diese Riesenkisten, die irgendwo in der Kneipe standen, irgendwie mit Frogger so und Jukebox. Pac-Man und.
2: Ach nee, das war eine so eine Jukebox, ne? Aber eben mit Spielen drin.
3: Ja, so Spielekonsole.
2: Ja, genau.
4: Dass ich da ein Geld versenkt hatte, das ist Wahnsinn. Da hätte ich mal so ein Ding kaufen können und das war ja dann damals immer eine Mark, ja. Und so ein Spiel dauerte, wenn du gut warst, irgendwie ein paar Minuten. Und ich habe mich immer gefreut. Am Sonntag ist mein Vater immer mit mir in die Kneipe gegangen. Das klingt heute natürlich
3: großartig. Ja.
4: Aber damals war das so. Und da weiß ich noch, die hatten so ein Arcade da stehen. Das war Donkey Kong. Und dann bin ich immer, mein Vater hat immer vorne gesessen, hat sein Bierchen getrunken und ich bin dann irgendwie alle paar Minuten immer, Papa, hast du noch eine Mark? Hast du noch eine Mark? Weil ich dann wieder zurück und wieder eingeworfen. Und das war so unser Sonntag. Papa trinkt Bier und Papa und der Sohn springt über Fässer und versucht irgendwie den Affen zu besiegen. Auch Therapie, ne?
2: Ja. Ja. Ja, also Paul Panzer, wir sagen an dieser Stelle ein großes, dickes Wahnsinns-Dankeschön. Vielen Dank für die vielen Einblicke, die du uns gegeben hast in dein Leben als Dieter Tappert, aber auch als Paul Panzer.
3: Gerne.
2: Und wünsche dir natürlich jetzt bis zum 29. Mai, solange geht da deine Tour noch, ganz viel Erfolg, ganz viel Spaß, dass du im Grunde auch nochmal wirklich die Liebe des Publikums spürst, die dir entgegenkommt. Und die auch ja mit dir zusammen älter werden, jünger werden, je nachdem, wie auch immer man das sehen mag. Und vielleicht nochmal die ganz wichtige Frage, also als letzten Satz von dir beendet. In 10 Jahren sehe ich mich?
4: Ja, hoffentlich noch immer auf der Welt. Nee, das war zu dystopisch, das war zu apokalyptisch. Ja. Nee, in 10 Jahren hoffentlich immer noch irgendwie gesund und irgendwie aufrecht gehen könnend und bei ausreichendem Verstand irgendwie diese schöne Welt so genießen zu können, wie sie sein kann.
2: Ja. Schöner kann man das nicht sagen.
3: Ja. Und ich bin mir sicher, dass die Kunstfigur Paul Panzer nicht so legendär wäre, wenn nicht der Dieter Tappert dahinter eine ganz, ganz fantastische Person wäre. Und es ist immer noch omnipräsent. Nein, wirklich. Wir lachen immer noch so, so viel. Ich habe ja das Glück, in einer Bar zu arbeiten und Katzen dünsten. Das ist einfach, mein Gott, wenn ich das über...
4: Hör mal, den Satz hättest du, ich hatte das Glück, in einer Bar zu arbeiten, hättest du dann schon aufhören können. Das ist schon...
3: Nein. Nein, es ist einfach immer wieder, wenn man die gemütliche Atmosphäre hat und jetzt bringen wir einen zum Lachen und dann kommt Paul Panzer, fast jeder zweite sagt, spiel mal das, das war so toll, der Anruf. Und mein Favorit ist Katzen dünsten. Ich finde es einfach, ich habe mich weggeschmissen. Es war super, großartig.
4: Super.
3: Ja.
4: Ich danke euch beiden, es war echt toll, dass ihr das macht, was ihr da macht und finde ja irgendwie jede Gelegenheit irgendwie schön, dann eben mal auch andere Themen besprechen zu können das und das irgendwie macht ihr toll. Also vielen
2: Dankeschön.
4: Dank, dass ich dabei sein konnte und an der Stelle dann Gruß an alle, die das dann hoffentlich bald hören.
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0: Es wurde am 21. Dezember 2018 mit einem offiziellen Festakt geschlossen. Damit wurde die Steinkohleförderung in Deutschland eingestellt.
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1: Und heute Folge Nummer 4 mit Steffi Sommer, Fitnesstrainerin und stellvertretende Vorsitzende für Veranstaltungen beim Sportverein Kirchdorf an der Iller. Hi.
3: Hi Michi, grüß dich.
1: Steffi, gleich Thema, eine Veranstaltung hast du ins Leben gerufen für den Sportverein, ist auch richtig beliebt, findet immer an einem Freitagabend statt, zweimal im Jahr. Und wir sprechen noch davor über Ehrenamt an sich. Für dich auch persönlich. Was bedeutet es für dich, ehrenamtlich tätig zu sein für deinen Heimatverein?
3: Ja, es macht mir sehr viel Spaß, wenn man was bewegen kann, wenn man sieht, es kommt bei den Leuten an. Ja, wenn man in der Gruppe mit anderen Menschen arbeiten kann, Hand in Hand, und man sieht einfach den Teilnehmern oder den Sportlern gefällt's.
1: Und bei dir passt es ja auch, du bist ja hauptberuflich auch sportlich tätig, oder?
3: Ja, nicht ganz hauptberuflich, habe ich einen Bürojob, bin im Büro tätig und habe mir dann irgendwann als Ausgleich, ja.
1: Ich würde gerade sagen, der Ausgleich.
3: Genau, den Sport gesucht und habe dann, ja, wie wir in der ersten Folge schon erwähnt haben, verschiedene Trainerlizenzen gemacht und habe mich dann da auch nebenher selbstständig gemacht.
1: Und das meine ich selbstständig, bist du sozusagen auch als Fitnesstrainerin, war aber auch ein Weg dahin. Man muss da heutzutage schon auch einige Prüfungen absolvieren, um das überhaupt machen zu können. Wie schaut denn so dein Weg aus?
3: Ich habe meine erste Fortbildung oder meine erste Lizenz damals in München gemacht, bei der Akademie für Sport und Gesundheit. Habe da Group Fitnesstrainerin gemacht, ja, und bin dann ein paar Wochenenden nach München gefahren. Mhm. Habe da den Theorieteil gelernt, habe den Praxisteil gelernt und in beiden Teilen dann eben auch eine Prüfung abgelegt. Klar, man muss viel Zeit investieren, aber für was man gerne macht, lohnt sich das auf jeden Fall.
1: Ich denke, du kannst dir das auch nicht mehr ohne vorstellen.
3: Nein, definitiv nicht.
1: Also Fitness ist dein Ding und jetzt kommen wir zu einer Veranstaltung, die hast du konzipiert, du hattest die Idee und setzt das Ganze jetzt auch erfolgreich um. Das ist der
3: Friday for Fitness, genau.
1: Hier in Kirchdorf an der Iller. Wie kam die Idee bei dir? Was für einen Moment hast du gedacht, hey, das machen wir?
3: Ich finde den Friday for Fitness eine tolle Möglichkeit, Teilnehmern die Chance zu geben, mal Kurse zu besuchen, zu gucken, ist das eine Sportart, die mir zukünftig gefallen könnte, und einfach mal stundenweise da reinzuschnuppern, ohne dass man gleich, keine Ahnung, sich längerfristig an einen Kurs bindet. Und mir war es einfach wichtig, dass viele Menschen von jung bis alt, also wir bieten Kurse für Kinder an, für Erwachsene, für Senioren, für Männer, für Frauen, also für jeden ist was dabei. Genau, und mir war es einfach wichtig, da für jemand oder für die Teilnehmer einen Tag zu schaffen, wo sie gemeinsam Sport machen können, neue Kurse sich angucken können und ja.
1: Und von der Umsetzung her jetzt in so einem Verein wie im SVK, ehrenamtlich, kam das irgendwie bei einer Vorstandssitzung zustande, dass du gesagt hast, das willst du machen, oder bei einem Glas Sekt mit der Geschäftsführerin, oder wie lief das?
3: Ich bin ja jetzt circa seit einem Jahr stellvertretende Vorsitzende für das Thema Veranstaltungen, und ich habe mir für mich da meine Gedanken gemacht, was kann ich denn für Veranstaltungen in den Verein bringen? Und da kam mir dann irgendwann die Idee, diesen Friday for Fitness ins Leben zu rufen. Bin dann mit meiner Idee direkt in die nächste Vorstandssitzung marschiert und ja, alle im Team waren soweit begeistert und ich durfte loslegen.
1: Da ist auch ein Programm noch geboten neben dem Sport.
3: Genau. Wir haben immer diverse kleinere Firmen da, die ihre Produkte präsentieren. Wir bieten ein bisschen was zu essen, natürlich gesundes Essen, ganz wichtig. Und einfach ein Rahmenprogramm drumherum, dass sich die Sportler oder die Teilnehmer auch untereinander austauschen können in den Pausen.
1: Der Friday for Fitness, wie oft findet der im Jahr statt?
3: Wir bieten immer zweimal im Jahr den Friday for Fitness an, meistens im März und im September.
1: Die aktuellen Termine, die gibt es auch auf sportverein-kirchdorf.de. Und man wird natürlich auch informiert über Facebook, Instagram, Social Media mäßig ist ja auch einiges los. Und das ist natürlich dein Verdienst auch als stellvertretende Vorsitzende Veranstaltungen. Das ist das Ehrenamt, für das du tätig bist beim SVK und als Sport- und Fitnesstrainerin auch unterwegs für ziemlich alle Altersgruppen, kann man sagen, denn du machst auch Kinder-Yoga.
3: Wir haben das gemerkt, dass es in unserer Eltern-Kind-Turnstunde ganz gut ankommt. Man würde es nicht denken, dass Vierjährige Spaß an Yoga haben, aber tatsächlich, die machen ganz toll mit.
1: Die machen es wahrscheinlich besser als die Alten, oder?
3: Ja, zum Teil.
1: Also das ist auch ein spannendes Thema. Yoga insgesamt, auch im Trend, probieren immer mehr aus, wo eigentlich so mit Fitness oder insgesamt mit Sport wenig am Hut hatten. Was glaubst du, warum ist es momentan so beliebt, Yoga?
3: Ich glaube, dass wir alle in einer sehr, sehr hektischen und stressigen Zeit leben und uns das alle mittlerweile sehr, sehr schwer fällt, immer mal wieder runterzukommen. Und ich denke, gerade bei Yoga oder Pilates hat man einfach mal die Möglichkeit, durchzuatmen und ja, mal wieder runterzukommen. Und deswegen denke ich, ist das bei so vielen beliebt.
1: Erste Yoga-Stunde, wenn man es noch nicht ausprobiert hat, wenn man die noch vor sich hat, was lernt man da in der Regel oder was macht man da für Übungen?
3: Also ich kann dir jetzt die Kinder-Yoga-Übungen sagen. Wir machen da die Kobra oder den herabschauenden Hund und das kommt immer bei den Kindern ganz gut an. Ansonsten bin ich bezüglich Yoga nicht die perfekte Ansprechpartnerin. Ich bin eher in den Powerkursen zu Hause.
1: Und bei den Powerkursen, wenn wir uns das nochmal ganz kurz auch mal so ein bisschen bildlich vorstellen, wenn du so einen neuen Powerkurs gibst zum allerersten Mal, dann hast du da ja auch eine gewisse Vorbereitung. Wie schaut die aus? Wie bereitest du dich auf so einen Kurs vor, bis der steht und bis du den dann letztendlich mit vielen, vielen Menschen, die da Bock drauf haben, machen kannst?
3: Das fängt zu Hause an, dass man sich überlegt, wie mache ich dann das Warm-up, die Einleitung, damit ich in den Kurs reinkomme, wie beschreibe ich dann gewisse Übungen, dass die Teilnehmer die Übungen richtig ausführen. Und dann ist es halt mir persönlich immer wichtig, dass ich einfach ein Ganzkörper-Workout mache, gegenspielige Muskulatur trainieren, also nicht nur den Bauch trainieren, sondern es ist auch immer wichtig, auch den Rücken zu trainieren. Und da muss man sich halt dann überlegen, okay, welche Übungen baue ich denn in diese Stunde mit ein?
1: Das finde ich gut, wenn es ganzheitlich ist. Ich brauche sowohl Bauch- als Rückentraining. Danke dir und weiterhin viel Spaß und bis zum nächsten Mal.
3: Gerne, Michi. Bis bald.
1: Danke an unseren Sponsor. 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
2: Hier ist das letzte Daily Update für diese Woche, damit einen schönen Sonntag zusammen. Heute vor 70 Jahren wurde etwas eingeführt, das bis heute dafür sorgt, dass manche Autofahrer gerne mal nach Flensburg wollen, allerdings nicht um dort Urlaub zu machen, sondern eher um dort was löschen zu lassen. Am 11. Oktober 1956 beschloss der Bundestag die Einführung der zentralen Verkehrssünderkartei. Wer sich also nicht an die Verkehrsregeln hält, sammelt seitdem Punkte in Flensburg. Und während andere Städte mit Sehenswürdigkeiten locken, hofft man in Flensburg nämlich auf 1, wieder bei 0 zu stehen. 0 Punkte. Ja. Raumfahrt ist heute längst nicht mehr nur Sache von Staaten. Auch private Unternehmen schicken inzwischen ja regelmäßig Kapseln ins All. Heute vor 58 Jahren sah das aber noch ganz anders aus. Am 11. Oktober 1968 startete Apollo 7 vom Kennedy Space Center. Es war der erste bemannte Flug des Apollo-Programms. Drei Astronauten testeten die Technik, die später Menschen zum Mond bringen sollte. Der Flug, der klappte und machte den Weg frei für den nächsten großen Schritt der Raumfahrt. Heute vor 20 Jahren sorgte Madonna mit einer Adoption für Schlagzeilen. In Malawi nahm sie den einjährigen David Bender bei sich auf, dessen Mutter kurz vor seiner Geburt gestorben war. David wuchs bei Madonna auf, begeisterte sich zunächst stark für Fußball und trainierte zeitweise sogar in Portugal. Inzwischen ist aus dem kleinen Jungen ein echter junger Mann geworden, der sich vor allem für Musik, Mode und auch Sport interessiert und längst natürlich seinen eigenen Weg fernab seiner Mutter Madonna gegangen ist. Heute vor 6 Jahren lief bei uns vor allem ein Song rauf und runter, Savage Love von Jason Derulo.

0: Am 11. Oktober 2020 stand der Track auf Platz 1 der Charts und blieb dort für eine Woche. Der Song war kurz, eingängig und vor allem durch seine Social-Media-Auftritte überall. Ein paar Sekunden reichten und der Ohrwurm saß. 2020 war ja eh durch die Pandemie ein besonderes Jahr und musikalisch brachte uns genau dieser Song halt zumindest gehörtechnisch wieder Freiheit, Sonne und Sommer ins Ohr. Und das war das Daily Update vom Sonntag, dem 11. Oktober. Übrigens, heute ist Coming-Out-Tag. Ein Tag für mehr Offenheit, Akzeptanz und vor allem auch den Mut, einfach man selbst zu sein. Und wer jetzt den großen Witz erwartet, es wird keinen geben. Wir aus der Redaktion möchten einfach nur hinzufügen, schade, dass wir für sowas Wichtiges, so einen Coming-Out-Tag, immer noch irgendwie einen Kalendereintrag brauchen. Sven Weikam, Daily Redaktion.
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3: Ja, schön, dass ihr dabei seid. Freitag, 10. Juli. Wir veredeln euren Freitag. Wir, das sind hier... Na, wie heißt? Stefan Mund?
4: Und Imsen,
3: John Ment.
4: Hier Dingsbums.
3: Natürlich.
4: John Ment.
3: Jo, und ab und zu muss mal ein Fremdwort eingebaut werden. Wir haben auch heute einen besonderen Gast für euch kuratiert. Ja, ich habe es für dich gleich simultan gedolmetscht.
4: Dankeschön.
3: Nur damit du das auch mal gehört hast. Aber bevor wir unseren Gast vorstellen, und man darf jetzt schon vorwegnehmen, es ist eine fantastische Frau. Sie ist nicht nur Malerin, sondern macht auch noch ganz viele andere tolle Sachen. Werdet ihr alles erfahren in eurem Lieblingspodcast in den nächsten 8 Stunden.
4: Ja.
3: Muss ich mich ganz kurz outen, Stefan, und ich brauche deine Hilfe und vielleicht auch die Hilfe von unserem Gast, den wir dann gleich dazu holen werden. Ich befürchte, ich bin ein Ekelbürger.
4: Ja.
3: Du weißt noch gar nicht, warum.
4: Ja,
3: du musst aber erst mal sagen, warum.
4: Grundsätzlich.
3: Okay, folgendes. Vielleicht kennt ihr das auch, wenn ihr im Urlaub seid. Ja, oder vielleicht kennt ihr es sogar von eurem Bäcker, habt gerade eben ein Brötchen geholt. Und es gibt da so Bäcker, da kommst du hin. Ich meine, das ist auch bei jedem Supermarkt, habe ich auch bei unserem Rewe schon gesehen oder beim Edeka, da gibt's halt die Brötchen. Ne, da sind diese Körbe und die sind so übereinander gestapelt, damit man da ganz schwer rankommt an die Brötchen. Oder die sind hinter so einem Glaskasten. Ne, macht man dann auf und dann so. Und dann kommt der alles entscheidende Augenblick, wo man als Kunde sich eine Zange nehmen soll. Und mit dieser Zange, ja wie so eine Grillzange, das Brötchen filigran greifen soll, wie so ein Greifarm auf dem Dom, weißt du, der von oben so runterkommt.
4: Ja.
3: Flupp. Ne, wo dann alles wieder runterfällt, aber arschteuer. Das heißt also, ich versuche mit dieser Zange ein Brötchen zu nehmen und natürlich passiert, was passieren muss, es fällt herunter. Es landet nie in der dafür extra geöffneten, vorbereiteten Tüte. Was mache ich also? Ihr ahnt es schon, ich nehme das Brötchen mit der Hand. Schlicht und ergreifend, kurzer Dienstweg nennt man das. Ich nehme es einfach raus, tue es in die Tüte. Ja, und ich weiß, eigentlich gucke ich dann immer noch, ob keiner guckt, ob irgendwo eine Kamera angebracht ist und dann nehme ich sie wirklich mit der Hand. Ich habe natürlich auch keine Handschuhe an.
4: Natürlich nicht.
3: Was sagst du dazu, Stefan?
4: Ich verstehe dich aber tatsächlich und ich muss auch sagen, ich begrüße es auch nach wie vor immer sehr, wenn es noch Menschen gibt, die hinter einem Tresen stehen und mir die Brötchen bereits in die Tüte machen, die ich bestelle.
3: Ja.
4: Aber natürlich hat man dieses Angebot ja nur noch wirklich in den Bäckereien und es gibt aber auch tatsächlich schon welche, wo du so einmal Handschuhe, wo du mal schnell reinschlüpfst und dann dein Brot dir nehmen kannst und dann ist das auch gleichzeitig...
3: Hab ich bis jetzt noch nicht gesehen.
4: Ja, das kommt noch, aber die Zangen sind unwürdig, das ist so.
3: Katja Nordmeier ist unser Gast heute. Katja, schön, dass du dabei bist.
4: Hallo Katja.
5: Ja, hallo.
4: Wie siehst denn du das?
3: Wie würdest du das machen mit der Zange? Würdest du die Zange nehmen oder würdest du einfach sagen, egal und nimmst die Hand?
5: Ich mache es ganz anders. Ich esse gar keine Brötchen mehr. Und wenn, dann backe ich sie selber.
4: Verdammt.
3: Das ist natürlich viel, das ist jetzt aber viel zu einfach.
4: Das ist viel zu einfach. Kann ja jeder.
5: Ja.
4: Ja, gut, kann man.
5: Ich weiß nicht, was drin ist.
4: Ja, das ist so.
3: Okay, aber das ist natürlich, ja, selbst backen ist natürlich die andere Variante. Ne? Und was sind das für Brötchen, was backst du? Also jetzt keine kleinen Brötchen, ne? Das ist ja der
4: keine kleinen Brötchen, aber das kann nur ich.
3: Wenn du Brötchen backst, wie muss man sich das vorstellen, Katja, bei dir zu Hause in Hamburg?
5: Ach du, das geht ganz einfach. Also ich habe so ganz einfache Rezepte mit Magerquark und Chiasamen und Leinsamen und Haferflocken. Also das sind dann halt auch so ganz gesunde Brötchen und das kann man dann variieren, da kann man alles andere Mögliche, was man noch so möchte, Rosinen oder Cranberries oder so mit reintun. Und ja, also meine Familie, mein Mann und mein Sohn, die lieben die. Also
4: das ist auch gut.
5: Ganz einfach.
4: Ich würde es mir nicht machen, weil es mir zu aufwendig wäre, glaube ich. Und leider Gottes schmeckt...
5: Das ist es tatsächlich gar nicht.
4: Nein?
5: Ganz ehrlich, das habe ich früher auch gedacht. Aber das geht so schnell. Ich matsch das alles in so einem Teig zusammen und dann zack, ab in den Ofen. Und gut, dann muss natürlich ein bisschen backen, aber... kann man was anderes machen in der Zeit und es geht wirklich ganz schnell.
4: Okay.
3: Katja Nordmeier, wenn man dich im Internet sucht, findet man dich auch sehr, sehr schnell mit ganz vielen wunderbaren Bildern, die du gemalt hast. Wenn man jetzt weiter reinsteigt, dann liest man freie Künstlerin in Hamburg. Trifft es das, was du machst? Freie Künstlerin?
5: Ja, das würde ich schon sagen. Also ich mal das, was mir gefällt und das ist, glaube ich, die Freiheit da drin.
3: Ja, also wir haben uns ja schon kennenlernen dürfen bei einer Versteigerung zu einem guten Zweck, auch in Hamburg. bei einer wirklich tollen Veranstaltung. Du malst da in großen Formaten, kräftigen Farben, so klassische Malerei in Öl und Acryl, auch auf Leinwand. Und ich persönlich kenne eigentlich nur den Leistungsdruck, aber du hast auch was mit Siebdruck am Hut, ne?
5: Ja, das habe ich gemacht. Das mache ich aber tatsächlich nicht mehr. Also jetzt bin ich tatsächlich eine ganz klassische Malerin. Ich habe auch so verschiedene Phasen durchlaufen, so in meiner Künstlerzeit, würde ich sagen. Ich habe abstrakt gemalt, ich habe Landschaften gemalt, ich habe auch eine ganze Zeit lang Hamburg gemalt. Und das habe ich tatsächlich dann mit Siebdruck kombiniert. Und irgendwann hat mich das aber irgendwie nicht mehr so erfüllt. Und da ich mich einfach sehr für Menschen interessiere, bin ich dann komplett umgestiegen und habe mit einer ganz anderen Technik angefangen, Porträts zu malen.
3: Du hast ja früher auch so Collagen gemacht aus Metall, Holz, Marmormehl. Du hast da bisher jetzt so einen Weg gegangen. Muss man sich das als Malerin, du sagtest gerade verschiedene Phasen so vorstellen, da hattest du deine blaue Phase, dann deine grüne Phase, dann deine gelbe Phase, oder wie muss man sich das vorstellen, diese Phasen, Katja?
5: Ja, also Farben würde ich diesen Phasen jetzt nicht geben. Also ich glaube, es ist einfach eine Entwicklung. Ich glaube, ich habe jetzt ehrlich gesagt gar nicht die Erfahrungswerte, dass ich mit so vielen anderen Künstlern gesprochen habe. Aber wenn man sich jetzt große Künstler anguckt, dann haben die auch verschiedene Phasen durchgemacht. Und es ist immer eine Entwicklung. Und ich glaube, man möchte ja vielleicht als Künstler auch oft das ausdrücken, was einen innerlich beschäftigt. Und da ich mich dann einfach mehr und mehr für die Psychologie von den Menschen interessiert habe, wurde das halt immer mehr zu meinem Thema. Und das konnte ich jetzt mit Hamburg nicht so gut ausdrücken.
3: Ja, und zur Psychologie kommen wir auf jeden Fall noch hier bei Erhi und Imsen, das ist ganz klar. Ich habe das ja erleben dürfen, du arbeitest ja mit einer speziellen Spachtelmasse, die du aufträgst, die dann so Risse entwickelt. Ne? Beschreib uns mal bitte deinen Arbeitsprozess, weil das ist wirklich besonders. Und während Katja Nordmeier das beschreibt, macht ihr einfach mal euer Handy an und guckt mal bei Google, da seht ihr nämlich auch diese fantastischen Bilder. Das heißt, ihr habt quasi jetzt die Beschreibung von der Künstlerin persönlich und schaut euch dabei die Bilder an. Wie muss man sich das vorstellen, Katja?
5: Ja, also ich muss vorher wissen schon, was für ein Porträt will ich malen. Also wenn ich auf Lochblech arbeite vor allen Dingen, das ist eben das Ungewöhnliche an meiner Arbeit. Und dann kreiere ich diese Porträts eben aus Marmor. Also ich rühre eine Spachtelmasse aus Marmor an. Die trage ich dann auf dem Lochblech auf für das Motiv. Und der Marmor, der entwickelt im Trocknungsprozess, entwickelt der Risse. Und auf dieser getrockneten Marmormasse, das ist dann ja wirklich fest wie ein Stein, darauf male ich in Öl. Und es hat eben noch ganz viel Bedeutung, die dahinter steht.
3: Das ist ja Lochblech, das ist ja so Aluminium im Grunde, ne?
5: Das ist Aluminium, genau. Aber ich nehme eben das Lochblech, also das ist alles voller Löcher. Mhm. Und darauf trage ich eben diese Masse auf. Die kommt dann am Anfang hinten natürlich immer wieder so durch die Löcher. Da muss ich alles wieder runterholen, wieder vorne rauf. Und dann liegt das Bild erstmal auf dem Fußboden. Das muss erstmal so 1 bis 2 Wochen, muss das trocknen. Und dann entstehen auch erst diese Risse. Also die entstehen Stück für Stück. Das ist ein ganz spannender Prozess, kann ich jeden Tag gucken, so wie entwickelt sich das. Und ich kann es auch nur minimal beeinflussen. Und das finde ich eben auch das Spannende daran. Deswegen ist auch jedes Werk irgendwie immer wirklich ein ganz einzigartiges Werk. Ich kann es nie so genau nachmachen mit dieser Rissbildung.
3: Ja, ich habe mal nachgeschaut, also du hast zum Beispiel ein Bild, es sind ganz viele Frauennamen eigentlich im Grunde, Kaya, das war im Gespräch für 3.000 Euro, ein Bild Maria 6.200 Euro. Also wenn ich jetzt ein Original Katja Nordmeier erwerben möchte und sage jetzt, wow, finde ich richtig stark, was übrigens auch wirklich zutrifft, was muss ich da so in die Hand nehmen an Finanzen?
5: Das kommt tatsächlich ganz auf die Größe und auf den Aufwand drauf an. Also ich würde mal sagen, kleine Bilder, die gehen auch bei 2.000 Euro los und die größeren natürlich dann dementsprechend mehr. Und ich habe aber allerdings auch von einigen Originalen habe ich limitierte Drucke, die ich anbiete.
4: Aber das ist wahrscheinlich für jemanden...
5: Für den kleineren Geldbeutel.
4: Entschuldigung, bitte, weil dann dachte, du bist schon durch.
3: Für den kleineren Geldbeutel.
4: Für den kleineren Geldbeutel. Das ist für den kleinsten.
3: Mit den kleinen Brötchen.
4: mit den kleinsten Brötchen.
3: Ja.
4: Danke, John. Das ist sicherlich auch für jemanden, der wirklich Kunstliebhaber ist und der auch das, was du machst, was sehr einzigartig ist, sehr zu schätzen weiß. der würde sich ja wahrscheinlich niemals einen Abzug oder eine Kopie wirklich hinhängen wollen. Und alles hat seinen Preis und das darf es auch sein. John hat auch seinen Preis. Ich habe ihn schätzen lassen bei Bares für Rares. Mhm. Und wir haben 25 Euro. Sind drin.
3: Doch so viel.
4: Ja.
3: Hast eine Händlerkarte bekommen.
4: Ja, absolut.
3: Händlerkarte.
4: Genau.
5: Da
4: ja
5: noch mehr drin.
4: Ja, aber wie gesagt, das soll realistisch bleiben. Katja, das Älteste, was du zu Hause hast, ist?
5: Oh Gott, da muss ich überlegen. Wahrscheinlich die Playmobil-Sachen meines Sohnes.
3: Oh. Ach, großartig. Ist dann ja auch das Piratenschiff und die Ritterburg dabei?
5: Ja, das war dabei. Wobei ich muss sagen, wir haben gerade aussortiert und haben eine Menge gespendet, weil es war so viel, dass ich gedacht habe, nee, also wir brauchen Platz und jetzt haben wir nicht mehr viel.
3: Ja, die Stammhörer von Erhi und Imsen kennen natürlich unser trostloses Konzept. Stefan hat es eben schon gestartet. Wir beginnen Sätze, unser Gast beendet. Und Katja, dein Lebensmotto ist?
5: Ich würde sagen, annehmen und loslassen.
3: Ah, schön.
4: Oh, schön.
5: Wobei, da übe ich mich drin. Ne? Also das ist nicht so, ich würde jetzt nicht sagen, das kann ich perfekt. Also ich bin dabei, es immer zu lernen, täglich.
3: Ich habe mich so lange gegen Lebensmotten, ne? Das ist ja die Mehrzahl von ein Lebensmotto, mehrere Lebensmotten.
4: Genau.
3: Ich habe mich lange Zeit gegen Lebensmotten-Tata gewehrt, bis ich einfach diesen Einsatz auch gefunden habe, das Leben ist zu kurz für Knäckebrot. Und da habe ich so gedacht, ja, stimmt eigentlich auch.
4: Ja.
3: Na, also nichts gegen Knäckebrot, aber ihr wisst, was gemeint ist. Ne? Ja. Also es ist einfach, wenn du etwas Schönes siehst in deinem Leben, dann mach's jetzt und warte nicht, sondern irgendwann ist es vielleicht zu spät, sondern mach es jetzt. Und deswegen finde ich das besonders schön, wenn du dann auch für dich auf jeden Fall ein Lebensmotto gefunden hast.
4: Ja,
5: ja, auf jeden Fall, da muss ich auch zu sagen, das, was du sagst. Also ich glaube auch dieses im Moment, den Moment genießen, im Moment leben, das finde ich auch spannend. Also das versuche ich auch mehr und mehr, wirklich das zu genießen und eben genau nicht die Dinge immer aufzuschieben, die wir machen möchten. Ne? Ja. Dann sagt man ja mal irgendwann und mal möchte ich dies oder das. Und irgendwann ist die Zeit vielleicht einfach nicht mehr da.
4: Das ist so, absolut.
3: Ja, dann ist zu alt und alles knackt irgendwie, ja. Das Gelenk. Irgendwo.
4: Knäckebrot halt.
3: Ja.
4: Ne? Ja. Du hast uns sehr eindrucksvoll hast du uns gerade beschrieben, wie du an deine Kunst rangehst und dass du dich von der Landschaft hin zu Porträts und Menschen entwickelt hast. Ich empfinde ja, Malen ist ja für mich etwas, wo ich sage, das ist unmöglich. Ich weiß nicht, wie man das auf Papier kriegt, wie man das überhaupt hinbekommt, Proportionen abzuschätzen. Ich kann es nicht. Wenn ich ein Bild male, sieht es aus wie von einem Kleinkind. Und du sagst aber vielleicht, malen lernen kann jeder, weil...
5: Weil es auch etwas ist, ja, was man lernen kann, wie Tennis spielen. So, ich würde auch sagen, jeder kann Tennis spielen, nur derjenige, der vielleicht einfach mit einer Begabung schon daran geht, ein gutes Ballgefühl hat oder so, der wird dem anderen, der es vielleicht nicht so hat, dieses Ballgefühl, vielleicht immer ein Ticken überlegen sein. Aber lernen kann es jeder. Und so, finde ich, ist das auch mit dem Malen. Und ich glaube, so viele Menschen, so wie du es jetzt eben sagst, ja, die denken, oh, ich mag das nicht. Und vielleicht ist da mal was passiert in der Schule, dass meine Lehrerin gesagt hat, irgendwie, oh Gott, was soll das denn sein? Irgendwie.
4: Also,
5: ja, aber das ist doch ein Elefant, das sieht man doch.
4: Ja, also ich kann dir sagen, es kann wirklich aus Erfahrung, ich bin ja mal Tanzlehrer gewesen und ich habe wirklich Fälle gehabt, die haben mich zur Verzweiflung gebracht, weil ich gesagt habe, es kann eben doch nicht jeder alles lernen. Und ich weiß nicht, das ist wahrscheinlich mit vielen Kunstrichtungen so. Ich dachte ja auch, ich könnte vielleicht singen, habe ich auch erfahren, kann ich nicht. Und
3: Stefan, du weißt, wer zuerst kommt, mal zuerst.
4: Wer zuerst kommt, mal zuerst.
3: Das ist doch einfach so. Ne? Auch in der Malerei ist doch ganz klar. Katja, das Malen und das Schaffen von Bildern, von Kunstwerken bedeutet für dich?
5: Oh ja, das bedeutet für mich, erstmal meine Emotionen auszudrücken, dass das mich beschäftigt. Aber es steht auch stellvertretend für all das, was andere Menschen empfinden und vielleicht oft nicht in Worte ausdrücken können. Mhm. Also ich erzähle ja auch gerne eine Geschichte in meinen Bildern. Ich male ja hauptsächlich Frauen. Und das sind alles Frauen, die viel erlebt haben, viele Prägungen haben, aber zu ihrer Verletzlichkeit stehen und auch eine gewisse Stärke ausstrahlen.
3: Ja, sind tolle Bilder, auch hier Celia, Carmelita, Lisa, Elena, Aluna. Also ich habe mir das auch nochmal natürlich genau angeguckt. Schaut euch das mal an, das ist wirklich, wirklich unglaublich, was da geschaffen wird an Kunst. Und das macht auch wirklich Freude, sich das anzuschauen. Kunst ist ja auch dafür da und so schöne Bilder sind dafür da, sich jeden Tag, wenn ich es mir gekauft habe oder wir es uns gekauft haben, meine Ehefrau Nicola und ich, wir haben ja auch verschiedene Bilder bei uns hängen. Jeden Tag kommt man ins Zimmer, freut sich, da hängt was, mit dem man etwas verbindet. Emotionen, Gefühle, wo man sich freut und gute Laune kriegt oder sagt, ja wow, das war genau richtig, das tut was für mich, das tut mir etwas Gutes und das ist ja auch das, was mit deinen Bildern natürlich auch möglich ist, wenn ihr euch die Bilder holt und sie dann zu Hause oder im Büro aufhängt, aber du bist ja nicht nur Malerin, du bist ja auch im Grunde Heilpraktikerin für Psychotherapie und Katja, das bedeutet für dich?
5: Gut, das bedeutet für mich eigentlich nur, dass ich den Menschen erforsche. Ich praktiziere ja nicht als Heilpraktikerin für Psychotherapie. Ich muss auch sagen, ich habe damals die Prüfung gar nicht gemacht, weil ich so viel mit meiner eigentlichen Arbeit, also mit meiner Kunst zu tun hatte. Mhm. Habe mich aber auch noch in anderen Bereichen sehr viel weitergebildet, also NLP, so dieses neurolinguistische Programmieren. Und auch dann bin ich so beim Trauma gelandet. Und das hat mich am meisten fasziniert. Und ja, das spiegelt sich dann auch in meinen Bildern einfach wieder.
3: Und Trauma, nimm uns mal mit auf die Reise, Katja, wie muss man sich das vorstellen?
5: Ja, also Trauma ist ja nicht mehr so in dem Sinne, früher hat man immer nur bei dem Wort Trauma gehört, oh Gott, also Krieg oder Naturkatastrophen. Also das, was mich mehr beschäftigt, ist eigentlich so dieses Thema Bindungstrauma, Entwicklungstrauma. Wir haben ja alle irgendwie unsere Prägung aus der Kindheit und manche haben halt vielleicht günstigere Strukturen erfahren im Elternhaus als andere. Und das prägt uns so. Und diese Prägung, die beeinflussen unser Verhalten und unsere Kommunikation, unser ganzes Miteinander. Und ich hatte es immer schon wahnsinnig interessiert, so, ja, warum ticken wir so, wie wir ticken? Warum verhalten wir uns so, wie wir uns verhalten? Und teilweise ja sehr unterschiedlich, aber teilweise auch wieder ähnlich in gewissen Bereichen.
3: Ihr hört Erhi und Imsen. Katja Nordmeier ist bei uns zu Gast in dieser Folge vom 10. Juli. Schön, dass ihr dabei seid. Freie Künstlerin in Hamburg, macht wunderschöne Bilder mit einer ganz speziellen Spachtelmasse, die so Risse entwickelt. Schaut euch das mal an, googelt das mal. Da findet ihr wirklich ganz tolle Impressionen, Eindrücke auch von dem, was vielleicht demnächst auch bei euch zu Hause hängt. Katja, wenn eine Erfindung echt fehlt, die wir alle brauchen, dann ist das...
5: Eine Erfindung, die wir alle brauchen.
3: Ja. Ich geb dir mal ein Beispiel. Also ich
5: ich weiß was.
3: Ah, okay.
5: Ich glaube, dass Menschen damit ausgestattet wären, Gefühle von anderen besser zu lesen. Mhm. Habe ich mir jetzt nicht lange überlegt. Es kam jetzt so ganz spontan.
3: Ja.
5: Aber Fragen sind ja auch spontan.
3: Ja, logisch.
6: Ja.
3: Ganz klar. Also, dass es eine Möglichkeit gibt, Gefühle anderer besser zu lesen und damit dann auch entsprechend zu reagieren.
5: Ja, genau. Weil ich glaube, wenn wir so mehr Empathie füreinander entwickeln, dann macht es irgendwie das Verständnis untereinander besser, die Kommunikation, dann haben wir mehr Verbundenheit. Und diese Verbundenheit, die ist einfach für uns Menschen ganz wichtig, weil die gibt uns auch Sicherheit. Und das brauchen wir Menschen.
3: Also, unbedingt.
5: Auch wenn wir immer denken, so, wir sind so... Ne, unabhängig oder so, das ist ja mehr so der Trend, jeder muss immer so unabhängig sein. Und das glaube ich einfach nicht. Ich glaube, wir sind schon abhängig alle voneinander und
6: absolut, da bin ich total bei dir. Und ich weiß, dass John auf jeden Fall sich wünscht, dass es eine anständige Zange für Brötchen gibt, damit die Dinger nicht mehr runterfallen. Die muss unbedingt erfunden werden.
3: Ich lasse mir eine Zange implantieren, weißt du?
5: Das würde wäre dann die Erfindung, die John sich wünschen würde.
3: Ja, oder ja. Genau. Wieso Captain Hook so eine Zangenhand, ne, statt einer Hakenhand, einfach nur für Brötchen.
6: Na, können wir doch machen.
3: Ja,
6: ja machen wir einfach.
3: Ich habe so ganz schlicht gedacht, als Brillenträger, das ist ganz cool, wäre, wenn es so Brillen geben würde, wo so unsichtbare Heizfäden drin sind, sodass wenn es regnet oder man läuft, dass die Brillen nie beschlagen.
6: Oder Scheibenwischer.
3: Nee, Scheibenwischer.
6: Ah, so meinst du.
3: Ja, also ich glaube, ich verrate gerade die Erfindung des Jahrtausends, aber es gibt so viele Brillenträger. Katja, trägst du auch eine Brille?
5: Ja, tatsächlich, jetzt mittlerweile.
3: Ja, siehst du, und da ist es doch einfach so, wenn wir rausgehen und es regnet draußen, dann sehen wir nach 4 Sekunden gar nichts mehr, weil die Brille komplett nass ist.
6: Dann kannst du die Brille auch zu Hause lassen.
3: Aber dann sehe ich ja noch weniger. Aha. Wenn du jetzt, das ist Maulwurfoid unterwegs, wenn du dann aber so Heizfäden hast, die man nicht sehen kann, ja, weil die so cool ins Glas eingelassen sind, dass sie so wie so ein kleines Kochzisch weg. weg, dass du immer gucken kannst, hast immer scharfe Sicht, das wäre doch richtig mal ein sogenannter Game Changer.
6: Das klingt faszinierend.
3: Ja. Ich finde aber deine Erfindung schöner, Katja, weil das hat viel mehr mit Emotionen zu tun.
6: Genau, absolut. Katja, und du klingst sehr zufrieden und du klingst auch so, als wenn du wirklich dein Traum leben kannst, dass du deine Kunst, dass du davon leben darfst und kannst. Und wenn du trotzdem das Leben mit jemandem tauschen müsstest, dann wäre das.
5: Oh, ich glaube, ich wäre gern Sänger. Ich wüsste jetzt gar nicht, ich bin fasziniert, wenn ich so, also so Stimmen höre, also so, ich sag mal jetzt so wirklich so Legenden wie Whitney Houston oder Freddie Mercury oder so. Also das sind so Stimmen, die finde ich, also die touchen mich so unglaublich. Und ja, ich glaube, wenn ich so im nächsten Leben, dann würde ich Sänger werden. Finde ich toll.
6: Bin ich voll bei dir. Wir hatten ja erst vor einigen wenigen Wochen hatten wir ja Tiffany Harris, Sängerin aus Hamburg, in Berlin lebend. Ja,
3: hört euch das mal
6: bei
3: an,
6: uns
3: vom
6: im 12. Podcast. Juni, genau. Und sie hat hier wirklich einfach mal ebenso nebenher a cappella hat sie ihre zwei großen Songs Breathe und Vertigo mal angesungen und da bleibt hier die Spucke weg. Das ist faszinierend und also singen ist wirklich was Tolles, wer das kann. Also nochmal Grüße an Tiffany. Das hat nachgewirkt.
3: Ja, ich kann das komplett verstehen mit der Sängerin. Und Katja, wenn Leute für eine also das ist jetzt einfach mal so direkt aus dem Leben, ne? Hast du vielleicht gerade eben sogar selber erlebt oder ihr vielleicht auch unsere Hörerinnen und Hörer, wenn Leute für eine Botschaft statt einer insgesamt 6 WhatsApps schicken, also immer nur so ein Satz oder ein Wort, dann denkst du? Blockieren.
5: Also ein Wort. Oh Gott, ja, finde ich ein bisschen knapp. Was denke ich dann?
3: Nee, also weißt du, es gibt da so Leute, also könntest eine schreiben, ich freue mich auf dich, ich komme morgen, wir sehen uns, ich bringe noch Kuchen mit und dann bis morgen. Und die schreiben dann 6 WhatsApps, wo in der ersten steht, ich komme morgen, dann kommt eine hinterher, ich freue mich auf dich, dann kommt die dritte, soll ich was mitbringen, dann die vierte oder nicht, dann die fünfte, hallo?
5: Ja. Kenn ich, finde ich total nervig, weil ja dann man guckt, ne? Also es ist ein Signal vom Handy, irgendwie man guckt drauf, ah ja, Nachricht, dann geht man vielleicht wieder los, ach, nächste Nachricht. Dann denke ich tatsächlich, Mensch, können die nicht einmal in einem zusammenhängenden Satz schreiben.
3: Genau, ja. Danke. Ich wollte nur einmal diese Bestätigung haben.
6: Ich merke, du thematisierst es immer wieder gerne, es beschäftigt dich, hast du ein Trauma, möchtest du Bild malen? Möchtest du ein Bild malen?
3: Nein, ich kann ja nicht malen, da müsste ich dann wiederum zu Katja Nordmeier in die Schule gehen und müsste versuchen, dass sie mir das beibringt. Also, aber das, dem steht ja auch nichts im Wege.
6: Ja. Wir können ja mal zum Action Painting.
5: Ja, oh, das bringt sehr viel Spaß.
6: Ja, da sind wir beim nächsten Stichwort, nämlich Action Painting bedeutet für dich?
5: Gefühle rauslassen. Und einfach aus dem Inneren heraus, ohne nachzudenken.
3: Stark.
6: Und da kann alles bei rauskommen.
5: Ja. Das ist ja wirklich, du tanzt ja im Grunde genommen, also das ist ja der Jackson Pollock, der das erfunden hat. Und der hat das ja wirklich, der hat ja riesen Leinwände auf den Boden gelegt und im Grunde genommen wie so darum, ich sag mal, wie so ein halber Tanz drumherum. Und dann die Farbe so auf das Bild, ja, fast drauf geklatscht, drauf geschleudert. Und das ist einfach, glaube ich, ein intuitiver Prozess.
6: Aber das kann ja dann, ohne jetzt irgendwas klein machen zu wollen, nicht falsch verstehen, aber das kann ja dann wirklich jeder, oder?
5: Also ich würde sagen, ja. Also ich habe auch schon Workshops gegeben zu Action Painting. Und erstmal haben die Leute Hemmung, so ein bisschen, so, oh Gott, mache ich was falsch? Und dann habe ich die immer so ein bisschen einfach üben lassen, so auf so einem kleinen Papierstück oder Pappestück oder so. Dann verlieren die allmählich die Hemmung. Und beim Tun ist das dann ganz spannend. Dann kommen die mehr und mehr aus sich raus und irgendwann trauen die sich. Und dann bringt das so einen Spaß.
6: Das glaube ich.
5: Also ich würde auch sagen, das kann jeder. Aber es ist natürlich immer noch die Frage, wie sieht das Ergebnis dann hinterher aus? Und da würden Kunstkritiker wahrscheinlich sagen, hier gibt es deutliche Unterschiede.
3: Auf jeden Fall, also wo man auf jeden Fall auch Action-Painting sieht, gerade erst gestern Abend haben meine Frau und ich The Big Lebowski geguckt. Da ist auch eine sehr, sehr berühmte Szene, da geht es um Action-Painting. Also ich will jetzt nicht zu viel spoilern, der Film ist sowieso Weltklasse, ich glaube, ich habe ihn schon 12-mal gesehen. Aber auch da geht es um Action-Painting und das sieht wiederum auch wirklich richtig, richtig gut aus. Katja Nordmeier, man findet dich auch im Internet. Du hast deine eigene Seite und besuch sie doch mal da auf der Seite. Und ich habe noch eine Frage an dich, einen Satz, den du bitte beenden möchtest. Und ich glaube, ihr, unsere Hörerinnen und Hörer, denkt jetzt genau das Gleiche. Wie würde es euch ergehen, Katja, wenn du ein Tier wärst, dann wärst du ein?
5: Ich glaube, ich wäre ein Löwe.
3: Ein Löwe?
6: Ja.
3: Warum?
5: Ja, ein Löwe. Oh, die liegen dann immer so schön faul in der Sonne und die Frauen müssen ja aber das Essen ranbringen und die Löwen, die kriegen dann den großen Anteil und ja.
6: So. Ja, stimmt.
3: Finde ich geil.
6: Nicht schon, nicht so
3: da
6: schlecht.
3: Da sind wir schon drei Löwen, ne? Katja, Stefan und John.
6: Ja, die Höhle der Löwen quasi. Genau.
5: Okay, seid ihr auch männliche Löwen oder seid ihr weibliche Löwen?
6: Ja, ich glaube, ich glaube, ich wäre lieber der weibliche Löwe, weil ich darf jagen und muss nicht nur rumliegen.
3: Ja, du musst dann auch jagen, das ist ja auch blöd. Dann hast du gerade keinen Bock. Willst du lieber Kaffee trinken oder musst du jagen gehen? Ist ja auch doof.
6: Ja. Ja, aber einfach nur blöd rumliegen und warten, dass sie nach Hause kommt und dann schmeckt's nicht, was sie mitbringt. Das ist ja auch blöd.
5: Ja? Naja, aber er muss ja auch die, glaube ich, die Herde beschützen, ne? Also das muss
6: er. Ja, ja, und er muss sich vor allem um alle seine Weibchen kümmern. Und zwar das volle Programm. Und der kann. Der hat zu tun.
3: Also ich wäre beim Löwen eigentlich schon raus aufgrund der Mähne. Die habe ich einfach nicht mehr.
6: Nee, hast du nicht.
3: Das ist wirklich trostlos. Nee, meine Haare wachsen mittlerweile nach innen.
6: Also ja, und ich habe auch
3: noch. Das kitzelt beim Sprengen.
6: Ich habe auch noch nie einen Löwen mit Brille gesehen.
3: Das sieht man mal. Löwen haben gute Augen.
6: Ne? Ja, ja, eben. Genau.
3: Katja, hast du noch eine Botschaft? Wir sind tatsächlich schon am Ende unseres Podcastes angekommen. Heute am 10. Juli. Ihr seid bei R hier und Imsen mit Katja Nordmeier, freie Künstlerin in Hamburg, die ganz, ganz tolle Bilder herstellt und ansonsten auch ein wahnsinnig toller Mensch ist. Gibt es von deiner Seite aus noch eine Botschaft, die du an unsere Hörerinnen und Hörer hast?
5: Ja, ich glaube, eine Botschaft, die ich gern mit meiner Kunst ausdrücke, ist, reflektiert euch, ihr lieben Menschen, steht zu euren Verletzungen, erkundet eure Prägung und ja, integriert die. Habt mehr Empathie füreinander und lasst das zu mehr Verbundenheit führen und dann ja, kann die Welt gemeinsam ein Stückchen heilen.
3: Sehr schön. Katja Nordmeier, vielen Dank. Und das, was jetzt vom Stefan kommt, ist natürlich keine Kunst, aber...
6: aber gesetzt.
3: Das ist gesetzt.
6: Wieder ein Tag näher an der Rente.
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4: Wann starb Elvis Presley? Viele sind sich sicher, der King lebt. Tatsächlich starb Elvis Presley aber am 16. August 1977. Als Todesursache ging man zunächst von plötzlichem Herztod aus. Laut späteren Berichten korrigierte man die Todesursache allerdings auf Einnahme von zu vielen Medikamenten. Elvis wurde nur 42 Jahre alt.
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1: Die erste Folge, 10 Minuten SVK, der neue Podcast vom Sportverein Kirchdorf an der Iller. Heute mit der Katrin, Katrin Igel, Geschäftsführerin vom SVK. Servus.
3: Servus, hi, danke schön.
1: Heute große Premiere, erste Folge. Wir sprechen über das Ehrenamt, wie du dazugekommen bist, überhaupt zum SVK zu kommen, dich da zu engagieren. Heute bist du Geschäftsführerin. Wir schauen jetzt mal ganz weit zurück. Wie alt warst du, als so der erste Berührungspunkt da war mit dem SVK?
3: Oha, erster Berührungspunkt, ja. Sicher glaube ich, wie die allermeisten nach wie vor noch in Kontakt treten in unserem Verein, tatsächlich übers Mutter-Kind-Turnen. Also so, keine Ahnung, glaube 4, 5 Jahre und dann klassischerweise tatsächlich auch erstmal übers Kinderturnen und dann in der Auswahl der Sportart bin ich dann über den Kunstradsport auch zu anderen Funktionen
1: noch so gekommen. Das ist ein heißes Thema, also Kunstradsport, wie kommt man da dazu? Weil das ist ja, sagen wir mal, klassisch so Kinderturnen, das machen viele im Verein, auf dem Land, im Dorf, auch Fußball, kann ich mir auch dran erinnern. Man geht in den Fußballverein und spielt da, aber Kunstrad, wie kam das?
3: Also ich bin zum Kunstrad, weil meine Cousine Simone dort schon im Training mit dabei war. Und natürlich ist der Kunstradsport hier sehr bekannt. Ist natürlich auch insofern eine besondere Sportart, weil sie cool aussieht, weil sie eben vielleicht auch nicht überall trainiert und betrieben werden kann. Ja, es sind ja so Sportarten wie Fechten oder Rugby oder Hockey. Ja, das dann einfach spezifisch dann in Vereinen irgendwo mal beheimatet wurde und betrieben wurde. Und so gibt es den Kunstradsport hier in Kirchdorf. Ja, der Trainer damals, der Jörg Reidenweis, hat das hier installiert und seither, ja, ist es eine feste Größe des SVKs, hat auch mich beeindruckt und bin zunächst als Sportlerin dabei geblieben, später dann als Übungsleiterin und Trainerin und ja.
1: Genau. Wie muss man sich das vorstellen, Kunstrad? Wenn du es auch mal so bildlich beschreibst, wie fängt man da an, wenn man das noch nie gemacht hat?
3: Ja, es ist ja so Akrobatik oder Turnen auf dem Fahrrad. Eigentlich ist es so eine vollendete Form des Turnens, ja, wenn man es ja auf einem Fahrrad macht, also einen Handstand oder einen Kopfstand auf dem fahrenden Rad.
1: Kennt man so ein bisschen vom Zirkus?
3: Kennt man auch vom Zirkus. Tatsächlich gibt es viele Artisten, die diesen Sport, also bei uns ist es ein Sport, ein Wettkampfsport, aber in der Artistenszene ist es natürlich auch eine beliebte Disziplin, weil das eben das Publikum begeistert. Jeder fährt Fahrrad, jeder kann sich mal so grundsätzlich vorstellen, ja, wie schwer das ist, wenn man Fahrrad fährt und nur freihändig fahren will. Und die machen dann auch noch einen Sattelstand drauf oder
1: da hat's mir auch schon mal sauber
3: stehen auf dem Lenker.
1: Ich war auf dem Fahrrad freihändig und ich habe versucht, mit der rechten Hand in die linke Hosentasche zu greifen, mein Handy rauszuholen und dann zack,
3: sechs Mal
1: ist das Fahrrad gelegen und ich auch. Was war so was waren deine ersten Übungen im Kunstradbereich?
3: Ja, das ist natürlich, man baut es sehr langsam auf in kleinen Schritten. Also es ist auf jeden Fall für jeden erlernbar, Step by Step. Da beginnt man tatsächlich mit einfachen Übungen, zunächst mal mit dem Fahrrad zurechtzukommen, ein Feeling für das Bike zu kriegen, bis man dann mal so langsam mit Tricks startet, wo man so auf das Fahrrad steht oder auf einem Rad dann fährt. Also das baut sich dann so methodisch auch aufeinander auf.
1: Und wie läuft das ab in Kirchdorf? Macht man das in der Halle oder draußen? Wie schaut das aus?
3: Das ist ein Hallenradsport. Ja,
1: nur
3: wir
1: in der
3: sind
1: Halle.
3: Ausschließlich in der Halle.
1: Geübt wird im Hof daheim vielleicht noch ein bisschen, aber sonst eher in der Halle.
3: Eher in der Halle, genau. Ja, die Fahrräder sind auch vom Verein, werden vom Verein zur Verfügung gestellt.
1: Ja.
3: Und da ist im Prinzip so viel Luft, so viel Bar, so viel Druck in den Reifen, dass es kaum möglich ist, das auf der Straße zu betreiben. Und auch zu gefährlich. Also.
1: Und da bist du dran geblieben. Das hat dich sehr, sehr lange bis heute eigentlich weiterhin verfolgt, das Thema.
3: Ja, in meinem Erstberuf bin ich Pädagogin und ich mag es einfach auch mit Kindern, Jugendlichen, jungen Erwachsenen zu arbeiten, mit denen Ziele zu erarbeiten, dran zu bleiben, nicht aufzugeben. Und ja, mir war dann eigentlich, meine Karriere bezieht sich mehr auf das Trainerdasein, also nicht auf meine eigene sportliche Karriere, sondern mehr auf mein Trainerdasein. Hatte tatsächlich dann viele tolle SportlerInnen, die einen weiten Weg mit mir gegangen sind und ja, bis hin zum Weltmeistertitel sämtliche Erfolge feiern durften, ja.
1: Das war so mit Sicherheit eins deiner emotionalsten Erlebnisse dann auch, oder?
3: Ja, definitiv.
1: Was war das für ein Gefühl?
3: Gut, ich bin ohnehin hier an der Iller, sprich näher am Wasser gebaut. Ja. Also schon Glücksgefühl pur, sie zu sehen, die Zeit, die man einfach auch miteinander verbracht hat. Und der Erfolg spiegelt das einfach nochmal. All die Jahre, all die Auf und Abs, die man miteinander hat, Rückschläge. Man hat ja eigentlich viel mehr in so einer Sportlerkarriere auch viel mehr Rückschläge oder ja, Hindernisse dann zu gehen. Ja, dann hat man wieder auf einen Erfolg hintrainiert, dann kommt eine Krankheit oder muss man schulische Situationen berücksichtigen oder er fühlt sich nicht so fit oder. Also so der Wettkampf, wo an dem einen Tag alles perfekt ist, den gibt es ja auch gar nicht so oft und dann ja, ist die Freude dann auch natürlich riesengroß.
1: Die Freude ist riesengroß, wenn man aktiv Sport macht, auch wenn man trainiert, aber auch wenn man ehrenamtlich richtig lange, so wie du auch, tätig ist für so einen Riesensportverein wie den SV Kirchdorf an der Iller. Wenn du da mal so an die letzten Jahre noch zurückdenkst, ehrenamtliche Arbeit, was hat dich da so am meisten auch berührt damit und begeistert?
3: Also ich durfte im Verein auch durch verschiedene Positionen oder Rollen, die ich da so über die Jahre dann auch eingenommen hatte, auch sehr, sehr viel kennenlernen, was mir im Leben natürlich unglaublich viel gebracht hat. Also ja, zum einen die Trainerrolle, das mit der engen Zusammenarbeit mit den Kindern, mit deren Eltern, später als Jugendsprecherin, dann auch trotzdem dann schon so übergeordnet, abteilungsübergreifend sich einzusetzen und Themen mitzubekommen, was sind anderen Abteilungen für Themen, ja, was gibt's da einfach für Inhalte, für Schwerpunkte. Das hat mich immer sehr interessiert, so wer braucht was, um dem, für was sein Herz so schlägt, dann einfach auch ideal ausüben zu können und da die Bedingungen dann auch ja, zu unterstützen und bis hin dann zum Vorstand, genau.
1: Heute Geschäftsführerin, auch ein sehr, sehr wichtiges Amt mit vielen Managementaufgaben natürlich auch. Und du baust ja gerade ein ziemlich großes Team auf. Da sprechen wir dann auch in der nächsten Folge darüber. Ganz kurz noch, SVK, Sportverein Kirchdorf an der Iller, hat aktuell circa wie viele Mitglieder und was bedeutet der Verein für dich?
3: Wir sind mittlerweile über 1100 Mitglieder, was mich sehr freut, sind jetzt nahezu an der Grenze der neuen Mitgliederrekorde. Und der Verein bedeutet mir Heimat, bedeutet Unterstützung, Wachstum, eigener Wachstum. Also ich durfte dadurch auch meine berufliche Orientierung neu finden. Und da bin ich unglaublich dankbar. Also ja, eine hohe Dankbarkeit für den SVK auf jeden Fall.
1: Und wir suchen für den Verein auch noch ja so ein paar bestimmte Rollen. Darüber sprechen wir auch in der nächsten Folge von Ein Hoch aufs Ehrenamt, dem SVK-Podcast. 10 Minuten sind fast schon wieder rum, so schnell geht's. Wenn wir noch so einen ganz kurzen Ausblick auf die Zukunft machen, darüber sprechen wir in der nächsten Folge mehr. Was ist so aktuell ein Thema, was bei dir ansteht, was auf dem Tisch liegt, wo du dich auch tagtäglich damit beschäftigst für den SVK?
3: Ja, die strategische Weiterentwicklung von Vereinen allgemein. Also wie muss sich ein Verein heute ausrichten, um dem Thema Ehrenamt auch attraktiv zu bleiben? Und auch wir werden schauen, was braucht der Verein, um auch in dem Punkt Ehrenamt immer wieder neue Mitbegeisternde zu finden, die Interesse haben, sich einzubringen für das große Ganze, für das Wohl in der Kommune und in unserer Gesellschaft, für eine Gemeinschaft zu sorgen.
1: Und da freue ich mich auch besonders drauf, jetzt auch Mitglied zu sein beim SVK, mit euch jetzt einen coolen Podcast zu machen. Nächste Folge sprechen wir auch ein bisschen mehr über die Zukunft. Da freue ich mich drauf. Oh, das war der Timer. 10 Minuten sind rum. Danke dir, Katrin, und bis zum nächsten Mal.
3: Sehr gerne. Danke, Michi.
1: Und vielen Dank nochmal an unseren Sponsor. 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Der SVK wünscht an Gurten.
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2: Hier ist das letzte Daily Update für diese Woche, damit einen schönen Sonntag zusammen. Heute vor 70 Jahren wurde etwas eingeführt, das bis heute dafür sorgt, dass manche Autofahrer gerne mal nach Flensburg wollen, allerdings nicht um dort Urlaub zu machen, sondern eher um dort was löschen zu lassen. Am 11. Oktober 1956 beschloss der Bundestag die Einführung der zentralen Verkehrssünderkartei. Wer sich also nicht an die Verkehrsregeln hält, sammelt seitdem Punkte in Flensburg. Und während andere Städte mit Sehenswürdigkeiten locken, hofft man in Flensburg nämlich auf 1, wieder bei 0 zu stehen. 0 Punkte. Ja. Raumfahrt ist heute längst nicht mehr nur Sache von Staaten. Auch private Unternehmen schicken inzwischen ja regelmäßig Kapseln ins All. Heute vor 58 Jahren sah das aber noch ganz anders aus. Am 11. Oktober 1968 startete Apollo 7 vom Kennedy Space Center. Es war der erste bemannte Flug des Apollo-Programms. Drei Astronauten testeten die Technik, die später Menschen zum Mond bringen sollte. Der Flug, der klappte und machte den Weg frei für den nächsten großen Schritt der Raumfahrt. Heute vor 20 Jahren sorgte Madonna mit einer Adoption für Schlagzeilen. In Malawi nahm sie den einjährigen David Banda bei sich auf, dessen Mutter kurz vor seiner Geburt gestorben war. David wuchs bei Madonna auf, begeisterte sich zunächst stark für Fußball und trainierte zeitweise sogar in Portugal. Inzwischen ist aus dem kleinen Jungen ein echter junger Mann geworden, der sich vor allem für Musik, Mode und auch Sport interessiert und längst natürlich seinen eigenen Weg fernab seiner Mutter Madonna gegangen ist. Heute vor 6 Jahren lief bei uns vor allem ein Song rauf und runter, Savage Love von Jason Derulo. Say

0: Am 11. Oktober 2020 stand der Track auf Platz 1 der Charts und blieb dort für eine Woche. Der Song war kurz, eingängig und vor allem durch seine Social-Media-Auftritte überall. Ein paar Sekunden reichten und der Ohrwurm saß. 2020 war ja eh durch die Pandemie ein besonderes Jahr und musikalisch brachte uns genau dieser Song halt zumindest gehörtechnisch wieder Freiheit, Sonne und Sommer ins Ohr. 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Und das war das Daily Update vom Sonntag, dem 11. Oktober. Übrigens, heute ist Coming-Out-Tag. Ein Tag für mehr Offenheit, Akzeptanz und vor allem auch den Mut, einfach man selbst zu sein. Und wer jetzt den großen Witz erwartet, es wird keinen geben. Wir aus der Redaktion möchten einfach nur hinzufügen, schade, dass wir für sowas Wichtiges, so einen Coming-Out-Tag, immer noch irgendwie einen Kalendereintrag brauchen. Sven Weikam, Daily Redaktion.
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1: Ja, herzlich willkommen zu Er hier und Imsen an eurem Freitag, 4. September 2026. Mein Name ist John Ment und wie heißt Stefan eigentlich mit Vornamen?
3: Die meisten nennen mich Stefan. Mhm, okay. Freunde und Familie sagen aber auch manchmal einfach nur Stefan.
1: Ach so.
3: Ja, das ist, die heißen alle Stefan bei uns. Außer mein Bruder Thomas, der heißt Peter.
1: Ach so, gut.
3: Ja, so, den hab ich mal kennengelernt. So haben wir uns geeinigt. Ja. Ja, und auch ich begrüße euch ganz herzlich. Immer noch den Sommer im Nacken. Weggearbeitet haben wir in meinem normalen Job im Hotel Regie in Fitzner
1: am Erpresser, was man so macht halt.
3: Ja, eben, ja. Genau, Gäste abziehen, alles so. Hat sich auch gelohnt, waren viele volle Rucksäcke dabei. Nein, Spaß beiseite. Ein sehr schöner Arbeitsplatz, trotzdem streng im Sommer. Aber John, auch du bist ja immer nicht ganz untätig in deiner Arbeit bei Radio Hamburg.
1: Obwohl ich so aussehe.
3: Ja, man mag es ja nicht glauben, aber auch du arbeitest ja für dein Geld tatsächlich. Und ich an der Stelle, Trommelwirbel, Radio Hamburg, John Ment, ihr seid nominiert für den Deutschen Radiopreis.
1: So ist es.
3: Und zwar in der Kategorie Bestes Entertainment mit eurer Aktion oder deiner Aktion John Ment landet ein Flugzeug Challenge.
1: Genau, nächste Woche Donnerstag ist ja der Deutsche Radiopreis, wird im Hamburger Hafen verliehen an viele tolle Kolleginnen und Kollegen. Es wird sehr, sehr spannend. Und Hintergrund war einfach, gut 50% der Männer hatten in einer Umfrage gesagt, sie könnten ohne Vorkenntnisse ein Flugzeug landen, eine Cessna, ein kleines Flugzeug. Da habe ich gesagt, wenn es um Selbstüberschätzung geht, bin ich ganz vorn dabei.
3: Ja.
1: Habe es gemacht und dann auch geschafft. Film findet ihr natürlich auch bei radiohamburg.de oder natürlich auch bei Insta.
3: Und jetzt mal ganz, ganz kurz. Ging dir die Muffe? Sei mal ehrlich.
1: Ich habe die ganze Nacht vorher nicht geschlafen, sage ich ganz ehrlich, weil es ist natürlich eine Herausforderung und eine hohe Verantwortung. Meine Frau hat noch gesagt, hoffentlich fliegst du nicht so, wie du fährst.
3: Ja.
1: Und da habe ich so gedacht, ja, okay. Ich danke dir auf jeden Fall, lieber Stefan.
3: Ja.
1: Und vielleicht kennt ihr das ja auch immer, wenn ich auf dem Weg irgendwo hin bin, zum Beispiel zum Deutschen Radiopreis oder sonst wohin, und mir eine Portion Pommes hole, weil ich irgendwie noch Hunger verspüre, McDonald's oder Burger King. Man sagt ja auch gerne mal Burger King. Burger King klingt so ein bisschen eleganter, ne? Und während der Fahrt dann fresse, immer fällt mir einer zwischen Fahrersitz und Mittelkonsole. Immer ein Pommes, genau ein Pommes. Auch kein zweiter oder dritter. Es ist immer genau dieser eine Pommes, der zwischen Fahrersitz und Mittelkonsole landet.
3: Und was ist es an diesem einen dein Problem, dass es nicht mehrere sind, dass es sich später nicht lohnt?
1: Ja, das Problem ist, ich komme so schlecht dran, ich kann ihn auch nicht mehr essen und ich vergesse ihn einfach.
3: Aha.
1: Und irgendwann versteinert er dann da.
3: Ja, das ist extrem unangenehm. Sag mal, Matthias, kennst du das denn auch, wenn so ein Pommes in der Mittelkonsole versteinert? Und ärgerst du dich dann, dass du nicht noch Ketchup dabei hattest? Oder kennst du das? Hallo Matthias, herzlich willkommen bei Er, Hier und Imsen.
4: Moin, moin, ihr zwei. Ich bin hier schon sehr am Schmunzeln, weil ihr würdet lachen. Ich war vorgestern gerade in der Waschstraße und habe danach meine Burger aus der Sitzritze gesaugt, die in dem Staubsauger schon geklötert haben, weil sie so verstanden haben. Also ja, damit will ich mich nicht outen, dass ich auch immer zu Burger King oder wie auch immer ihr sie nennt, fahre, aber auch die Keksreste und die Hundeleckerli und ähnliches fangen irgendwann ja ihre eigenen Leben an.
1: Ja, die fangen an zu sprechen irgendwann sogar. Ne? Hallo ja. Matthias, schön, dass du einsteigst.
3: Das ist so, ja, ein Auto ist halt ein Gebrauchsgegenstand und jeder, der vor allem auch wahrscheinlich ein Kind oder ein John hat, kennt das. Es ist einfach Chaos in einem Auto. Das ist so.
4: Weil es fährt dann eine ganze Geschichte mit von der Familie.
3: Das ist so.
1: Ja, natürlich.
3: Ja. Und wenn man Pech hat, fahren manche Essenssachen fahren das ganze Leben mit. Vom ersten Tag bis zum Schluss bleiben sie im Auto in irgendeiner Ritze hängen.
4: Das ist auch ein Mädchen im Kofferraum, ja genau.
1: Matthias Gefröhrer ist heute unser Gast und wir sind sehr stolz. Schön, dass ihr dabei seid bei Er hier und Imsen. Schön, dass du dabei bist. Matthias, du betreibst ein Mega-Restaurant in Hamburg. Deutschlandweit bekannt, die Gutsküche Wulks Eichsfelde in Tangstedt bei Hamburg. Ihr habt eine vegetarisch ausgerichtete Bio-Küche, bietet aber eben auch zum Beispiel das Wulksfelder Hofferkel an, Steak Tartar oder ein herzhaftes Zitronenhuhn. Und unser Konzept hier bei Erhi und Imsen ist ja bekannt und gefürchtet. Beende doch bitte mal folgenden Satz, Matthias. Als das Huhn hörte, dass es mal ein Zitronenhuhn wird, dachte es als erstes, ich lande also in einer Küche, in der
4: es heiß hergeht und mir die Federn ausgerissen werden.
1: Und wie lange braucht denn dieses Huhn, ehe es zu diesem Zitronenhuhn wird, Matthias?
4: Naja, das ist jetzt im Sommer so, dass wir uns ja dadurch, dass wir uns nicht nur nachhaltig, sondern auch saisonal ausrichten, versuchen wir sehr, sehr leicht zu kochen. Also eher geht es in die Richtung spanisches, mexikanisches, chilenisches Essen, die Temperaturen gewohnt sind, wo man teilweise auch bei 30 Grad im Schatten sagt, Mensch, so eine Guacamole oder eine Enchilada oder eine schöne Gazpacho tut dir einfach gut. Das ist eins unserer großen Steckenpferden, dass wir sagen, die Karte wechselt einmal im Monat. Also wir machen 12 Karten im Jahr und die sind nicht nur ausgerichtet an Einkauf, Verkauf, sondern auch so ein bisschen an mal aufs Barometer gucken, mal in die Sonne schauen oder gerne in Hamburg auch mal einen Sprühregen. Was passiert hier? Und ich glaube, es ist ein großer Teil des Erfolges von unserem Konzept, dass wir uns immer so ein bisschen um das Surrounding der Gäste auch kümmern. Was treibt den jetzt um? Warum kommt er jetzt in einen fremden Laden rein und will was essen und hat und das Gemüt? Ne?
1: Ja.
4: In deinem Bereich kennst du das ja gut mit Musik. Ich meine, die erfolgreichen Leute, die Musik machen, kümmern sich halt um das gesamte Konzept Musik und nicht nur um den Tonträger. Ne?
1: Absolut.
3: Du betreibst die Gutsküche Wulksfelde zusammen mit deiner Frau Rebecca. Und das Tolle daran, wenn er mit seiner Frau zusammenarbeiten darf, ist,
4: dass man viel Zeit miteinander verbringt.
3: Ganz ehrlich, ich liebe meine Frau abgöttisch. Der Gedanke daran, mit ihr zusammenzuarbeiten, ich weiß gar nicht, ob ich mir das vorstellen kann, weil wir natürlich komplett unterschiedliche Sachen arbeiten, aber ist es nicht trotzdem ein Punkt irgendwann, wenn es mal so richtig busy und heiß hergeht, das ist im Gastgewerbe so, ich kenne das gut, ich bin selber im Gastgewerbe tätig, dass man dann nach Hause geht und sagt, ja Schatz, das hat ja nichts mit unserem Privatleben zu tun, das bleibt jetzt mal da, wo es ist.
4: Ja, also das ist, glaube ich, eins der größten Themen, die so Paare, die miteinander Geschäft haben, dass man irgendwo muss die Tür zu oder das Thema gewechselt werden, weil sonst schleppt man das von Tag zu Nacht, zu Nacht zu Tag. Und ich glaube, die schaffen, die sind dann auch erfolgreich und die es nicht schaffen, die gehen dann halt getrennte Wege. Also das ist leider so eine Zerreißprobe für Partnerschaften, ja, auf jeden Fall.
1: Ja. Aber bei euch funktioniert das ja seit vielen Jahren schon wirklich sehr, sehr gut, absolut fantastisch. Ihr seid so ein tolles, eingespieltes Team, Matthias Kfröhrer und Frau Rebecca. Und Matthias, du hast vor 5 Jahren den grünen Stern für nachhaltige Gastronomie bekommen vom Guide Michelin. Und das bedeutet dir?
4: Das bedeutet mir, dass man gesehen wird, auch wenn man andere Wege geht. Also ich finde es großartig, dass wir für Nachhaltigkeit oder aber auch für das Thema, was Wulksfelde ja schon seit über 30 Jahren spielt, auch in ein Genre reinpassen, wo normalerweise nur Tellerakrobatik mit Haute Cuisine gemacht wird. Und das machen wir nicht. Wir versuchen absichtlich, uns ein bisschen mehr dem Kunden zu öffnen und zu sagen, egal welches Alter, welche Couleur, welcher Bankkontostand, es können sich alle was finden. Und das war für mich und meine Frau, vor allem aber auch das Team am wichtigsten, dass wir keine ausgrenzen. Und der Michelin hat damit sozusagen auch so ein bisschen die Brücke geschlagen zwischen Nachhaltigkeit und der nächsten Generation. Das fand ich großartig. Also es hat uns wirklich gefreut.
1: Ich muss immer an den Film Ratatouille denken und mich würde einfach mal interessieren, vielleicht unsere Hörerinnen und Hörer von Erhi und Imsen auch, wenn so jemand vom Guide Michelin kommt, erkennt man den oder meldet er sich vorher an oder sitzt da plötzlich irgend so ein Mensch und plötzlich kriegt man Wochen später eine Auszeichnung. Wie geht das ab eigentlich, Matthias?
4: Also ich muss ganz ehrlich sagen, die sind immer besser und sie werden auch immer fitter, dass sie neue Mitarbeiter haben und relativ transparent sind im Konzept sind, weil sie wissen, worum es geht, dass man eben nicht gleich auffällt. Aber wir sind, was jetzt die Spitzengastronomie angeht, auch alte Hasen und ganz oft läuft es darauf hinaus, dass ich dann mich direkt zu denen setze oder direkt zu denen hingehe und sage, Mensch, bevor ihr jetzt die Karte rauf und runter esst, ich kann euch das und das empfehlen. Oder aber wollen wir einfach drüber sprechen. Und da haben wir schon 2-3 Mal uns auch zusammengesetzt und sie haben mir ein bisschen auch mal erklärt, was jetzt der Fokus ist oder worum es geht, weil es ist ja auch spannend, mal zu hören von diesen Inspektoren, woran es denen geht, worum es denen geht. Ich habe zum Beispiel eine Diskussion vor Jahren, das war knapp vor sechs Jahren mal mit zwei Inspektoren gehabt, die gesagt haben, ja, aber ihr seid zu teuer. Wo ich sage, Moment mal, erstmal verstehe ich die Kalkulation nicht, weil wir machen ja alles in Bioqualität selber. Und zweitens mal, sie gehen doch auch nicht in ein, zwei oder drei Sterne Restaurant und sagen, es ist zu teuer, sondern da geht es ja ums Prestige. Und ich finde, in so einem Landgasthof, wie wir ihn betreiben, der nun familienfreundlich ist, über einen, sag mal, vernünftigen Preis zu diskutieren mit so jemandem einfach schwierig. Deswegen,
3: da das ist auch fast schon anmaßend.
4: Dann Zugeständnisse. Ja, aber ich habe es verstanden, weil das Konzept war so, das ist ja eine Untergruppe noch der Bib Gourmand, den wir auch haben, bezieht sich ja auf Preis und Leistung. Und die Problematik war aber zu der Zeit, dass die Preise so stark angestiegen sind, wie es ja in den letzten Jahren war, dass da diese ganze Kalkulation, wie der Bib-Gourmand kalkuliert wurde, zu dem Zeit gar nicht mehr realistisch war. Und das mussten die dann auch zugestehen und haben das auch verstanden und haben auch, ich habe es ihnen auch erklärt, worum es ging. Ne? Es ging mir ja auch einfach nur um Arbeitsplatzsicherung und nicht unbedingt einfach meine volle Kasse. Und das ging zum Glück gut aus. Also die haben das verstanden und haben das auch nachjustiert und dadurch sind wir da eigentlich ganz gut beieinander geblieben.
1: Das finde ich sehr, sehr gut und das ist ja auch maximal fair einfach nur. Du hast gerade ein sehr schönes Wort benutzt, Matthias, Tellerakrobatik. Ich habe jetzt gerade gestern vom Stefan ein neues Wort gelernt, das ist das Tellertaxi.
3: Das Tellertaxi, ja, gibt's. Ist nicht schön, wenn die kommen, aber es gibt sie.
1: Das ist doch im Grunde nur das Bringen des Tellers von der Küche zum Tisch, oder nicht?
3: Ja, und das ist eigentlich im Prinzip einfach nur nett ausgedrückt für seelenlos Service-Mitarbeiter. So ja, bezeichne ich sie. Roboter, ne? Ja, oder die Roboter. Ja.
4: In der Hafen City ein Konzept, wo dann Roboter rumfahren, wo ich dachte, oh Gott, da
3: gehe ich. Ja, das hatten wir in Fitznau auch mal, aber die Betreiber von dem Hotel, die haben dann irgendwann schnell gemerkt, die Dinger sind einfach mehr im Weg als alles andere. Die fahren dann da zwar lustig rum.
4: Schnell kaputt.
3: Ja, scheinbar.
1: Ja, und sind auch ihre besten Gäste, ne? Die fressen ja alles selbst auf.
3: Ja, also die Idee ist sicherlich ganz lustig und wäre ich jetzt in Asien unterwegs, vornehmlich in China oder so, wäre ich nicht überrascht. Da passt das irgendwie hin, so von meinem Gefühl dafür. Aber ich weiß nicht, ob wir das hier in Europa, ob nur Deutschland oder der Schweiz, ob wir das unbedingt haben müssen. Also ich weiß nicht. Mein Ding ist es nicht. Ich bin immer noch ganz froh, wenn ich bedient werde.
4: Ich glaube, da passt dieser Wortlaut. Da wurde die Rechnung ohne den Wirt gemacht.
3: Ja,
4: also ich meine, sehr gut. Ich habe nämlich befreundete Gastronomen an der Ostsee oben, die ein ganz tolles Konzept gehabt haben, direkt an der Strandpromenade, also wirklich 1A-Lage. Und die haben sich ziemlich weit rausgelehnt und haben geleased. Also muss ja wirklich von Leasing reden, weil die so wahnsinnig teuer sind, die Dinger.
3: Ja.
4: Und er ist sozusagen mit den Robotern dann bankrott gegangen, weil die Roboter schneller nicht mehr arbeitsfähig waren, als sie das warten konnten von der Technik her. Mhm. Und dann hatte er aber in dem Falle, als die Hochsaison war, keine Kellner. Und die Roboter standen in der Ecke und es ging nur noch ins Minus. Und so hat es dann wirklich zwei tolle Gastronomen schon das Genick gekostet. Und
3: ja, das ist schlecht.
4: Ist ja vielleicht auch mal eine Sache, die man so mal in diesem Rahmen jetzt auch mal sagen kann. Es ist nicht immer alles gleich Fortschritt, weil es irgendwie neu ist, sondern man muss
3: absolut
4: es auch irgendwie ins Praxisleben mit einführen. Ne?
1: Das finde ich super. Und ich glaube auch, dass viele ältere Menschen zum Beispiel und die ja auch gerne unter anderem auch zu dir kommen, mit solchen Dingen gar nicht umgehen können. Die wollen halt wirklich noch persönlich begrüßt werden, wollen einfach dieses persönliche, nette, kurze Gespräch, die Empfehlung haben vielleicht. Also das Ganze, was so einen Restaurantbesuch einfach rund macht, ist eben nicht, dass man am nächsten Morgen den Kollegen erzählt, ich einen Terminator bedient.
3: Sondern, hasta la vista, Baby.
1: Genau, ich komme
4: man
1: wieder.
4: Man darf auch nicht vergessen, es greift ja noch weiter. Wir haben ja nicht nur die Thematik anlächeln, winken und Rechnung hinlegen, sondern wir sind ja auch noch irgendwo in dem Bereich, dass das Restaurant so ein Stück weit so ein Single-Wohnzimmer geworden ist. Und wir natürlich Gespräche führen zwischen Tür und Teller, die auch einfach mal menschlich sind. Und manche Menschen haben das gar nicht, ne? Die vermissen das übelst. Und deswegen ist ja die Gastronomie im Moment immer noch so ein tolles Bindeglied, dass man sagen kann, da passiert noch was, da ist man unter Menschen, da ist Stimmung. Und hoffentlich auch immer gute, ne?
3: Also, und da sprichst du mir total aus der Seele. Es ist sicherlich, alles hat seine Daseinsberechtigung und die Welt entwickelt sich weiter, auch die Gastronomie und QR-Codes scannen, um die Karte zu bekommen und dann am besten noch bestellen und direkt bezahlen und schon sich für Trinkgeld entscheiden, obwohl ich den Service-Mitarbeiter oder die Mitarbeiterin noch nicht mal gesehen habe. Das sind alles Sachen, die mir, obwohl ich glaube ich fit genug bin, mich auch an das Moderne zu gewöhnen, da bin ich einfach oldschool, das mag ich nicht und ich bin genau wie du auch der Meinung, dass die Menschen ein Event haben, wenn sie in die Gastronomie kommen. Sie möchten unterhalten werden oder halt auch nicht. Und das ist dann wiederum meine Aufgabe als Gastgeber, das rauszufinden. Möchten die Ruhe haben? Haben die einen Business-Termin? Sind die jetzt couple-mäßig unterwegs? Oder sind die eigentlich offen für ein bisschen, ja, einen Dialog, der lustig, freundlich oder auch mal schmutzig ist, wenn es passt? Also einfach lustig, schmutzig natürlich. Dann ist das, ja.
4: Das ist ja eher Johns Thema dann. Wir denken da schon auf einer Linie. Ich bin noch einen Schritt weiter immer daran orientiert, dass man auch ganz doll mal die Lanze brechen muss, dass wir Menschen uns alle so unterschiedlich entwickeln, dass dieser Berufszweig Gastronom oder Betriebswirt oder Wirtshausbesitzer, wie auch immer du es nennen willst, ist in meinen Augen ein ganz spezieller Mensch. Der muss eine hohe Empathie haben, der muss absolut vielseitig aufgestellt sein, der muss ein Team leiten können, der muss den Einkauf machen, der muss morgens früh aufstehen und nachts noch irgendwie fit sein, wenn die Gäste nach der Hochzeit nach Hause takeln. Es ist alles so vielschichtig und ich finde es super, super wichtig, dass man dem ganzen Thema wieder genau das, was wir gerade machen, so ein bisschen mal ein Augenmerk gibt und mal drüber spricht, Mensch, die tun was für euch. Eine gute Gastronomie ist wirklich auch ein Auffangsort für so viele Themen in einer Gesellschaft, die gerade so, vereinsamt an den Rechnern. Ja. Dass man das wirklich schützen muss. Und ich finde leider, du sitzt ja anscheinend in der Schweiz.
3: Genau.
4: Es ist so in Deutschland, dass es gerade noch mehr abflacht. Und wir brauchen einfach eine gute Lobby, eine gute Basis, um zu sagen, wir tun was für euch und nicht gegen euch.
3: Ja, das ist natürlich immer das größte Problem, wenn es irgendwie unsicher ist oder irgendwie schwankt wegen irgendwelchen Sachen, dass die Leute anfangen zu sparen. Leider sparen sie als erstes an den Privatausgaben für Vergnügen. Und dann ist natürlich nicht selten das Essen gehen, was vielleicht reduziert wird oder das in die Bar gehen oder das sind dann natürlich schon Sachen, die wir in der Gastronomie dann auch immer mal spüren, wenn mal wieder irgendwie geopolitisch irgendjemand einen Furz querhängen hat.
4: No? Und dabei könnte man eigentlich sagen, das ist genau das, die Bauernschleue, die wir eigentlich ablegen müssen, weil jeder vernünftige Hausarzt oder Allgemeinmediziner sagt, tut was Gutes, genau. Geht früh schlafen, esst und trinkt wie die Kaiser und Könige, dann werdet ihr steinalt. Aber was wir im Moment machen, ist eher Mist essen, noch mehr Stress und dann Supplements. Ne? Also obendrauf dann nochmal ein paar Kapseln, ein paar Tragés morgens zum Frühstück, damit der Mann wieder wach wird. Ich finde es ja großartig, wenn man den Umkehrschluss gemacht hat, egal in welchem Alter. Es gibt ja auch eine ganz tolle Generation, die gerade ranwächst, die sagt, du, weißt du was, wir gehen nicht essen, aber wir treffen uns zum Kochen. Oder wir sind zu sechs, das wird uns zu teuer im Restaurant, aber wir holen uns tollste Produkte vom Wochenmarkt. Mhm. Das gibt es jetzt schon wieder und ich bewundere das, weil ich habe zu dem Zeitpunkt irgendwie gekifft und Pizza gefressen, aber jetzt sind wir in einer anderen Situation. Die haben von allen Seiten so heftige Einflüsse durch die Medien, dass sie sich ganz stark abstrahieren. Sie sagen einfach, nee, da will ich nichts mit zu tun haben. Wir sind irgendwie so ein kleiner Kreis, wir machen nur einen Pizzateig selber. Mhm. Finde ich großartig. Habe ich jetzt schon ganz oft gehört und muss man auch mal die Lanze brechen für die Generation, was sind wir jetzt? Y? Z? Ach, Gott,
1: da komm, ich komme nicht mehr mit. Irgendwann,
3: ich komme nicht mehr mit.
4: Das Alphabet hat jetzt, bei Z sind wir ja durch, dann kommen ja keine mehr.
1: Dann geht's mit A wieder los wahrscheinlich. Ne? Ja. Ari und Imsen, ihr hört euren Lieblingspodcast. Matthias Gfröhrer, Spitzenkoch aus Hamburg, ist unser Gast. Wir haben gerade viel aus der Ist-Zeit gehört. Wir gehen mal zurück in die Wahrzeit. Denn Matthias, du bist in Hamburg geboren. In der Schule warst du...
4: Ich war auf der gleichen Schule wie du, John. Ich habe im Gymnasium Ohlstieg.
1: Aber vor mir.
4: Ja. Ich musste hinter dir wieder aufräumen. Genau so war das.
1: Wie warst du?
4: So schlecht, dass ich meine mittlere Reife dann in Hamburg-Sasel gemacht habe und beschlossen habe, dass die Studienreihe Matthias Gfröhrer Volume 1 direkt abgebrochen wird.
1: Aber du hast ja auch eine mega Ausbildung dann gemacht.
4: Ich habe einfach den Reissack früher aufgerissen und bin einfach bei 3000 schon ausgestiegen. Habe aber einen super schönen Gleitflug gehabt in 4 Jahreszeiten und bin dann mit meiner sehr gut abgeschlossenen damaligen doch viel wert Kochlehre ins Arbeitsleben gestiegen und gestiefelt und habe mich eigentlich gefreut, dass ich in dem Zeitraum, wo ich dann meine Kochlehre fertig hatte, meine Kumpels im strauchelnden Abitur noch begrüßen konnte. Und das war, dann war ich immer ganz fit, da war ich ganz gut drauf. Also ich musste nicht zwingend die Hochschulreife nehmen, um in mein Arbeitsleben einzutreten. Das hat sich eigentlich bewahrheitet, dass ich so jung gut durchstarten konnte.
1: Ja, das ist dann so ein bisschen die Überholspur, ne, die du hattest, so an denen vorbei, die immer noch irgendwie auf der Schule rumgesessen haben und sich über schlechte Noten geärgert haben. Nach den 4 Jahreszeiten, du warst ja auch beim Landhaus Scherrer in der Elbchaussee im Bagot in Berlin, hast dann auch in den USA, Monte Carlo, im Vista Palace oder in Barcelona gekocht, Matthias. Am besten gefallen hat es dir in...
4: Nach wie vor in Hamburg. Also ich bin wahnsinnig gerne in der Welt gewesen. Es war aber immer so mit so einem Augenzwinkern, irgendwann zurückzukommen. Und Hamburg ist einfach meine Heimat.
3: Eben, du hast entschieden, die Schule ist Mittel zum Zweck gewesen. Ich kann lesen, ich kann schreiben. Meine Passion liegt ganz woanders. Und dein Erfolg gibt dir recht. Und ich glaube nicht, dass du schon mal Gäste gehabt hast, die gesagt haben, oh, der ist ein super Koch, aber... Der hat kein Abitur, da kannst du nicht hingehen. Macht keiner. Nee, es interessiert also keinen mehr.
4: Ist nicht automatisch Geschmacksgeber, das bin ich, habe ich gelernt.
3: Oder? Absolut. Und letztendlich ist Gastronomie das, was ich auch immer ganz gerne sage, auch wenn es nicht auf meinen Mist gewachsen ist, aber ich habe es jetzt einfach mal für mich patentiert. Wenn du in der Gastronomie bist, dann hast du nicht einfach nur einen Job, das ist ein Lifestyle. Und entweder liebst du es und dann hast du auch Erfolg, so wie überall, oder du machst es nur, weil du es irgendwie machen musst und dann hast du aber auch nur dementsprechend eine Solala-Qualität und Solala-Gäste und Solala-Erfolg. Ne?
4: Ja, also ich glaube nicht, das kann man ja so ein bisschen unter Schule des Lebens abtun. Ich meine, jeder kann den eigenen Weg wählen, wo er wie lang gehen möchte. Und es gibt Leute, die brauchen längeren Anlauf und die brauchen viel, viel, ich sag mal, LKs und Leistungskurse, bis sie irgendwo ins Leben kommen. Aber das ging bei mir relativ zügig im Praktischen. Ich bin mit 16 angefangen und gleich ins kalte Wasser geplumpst und durfte Page und Hotel da sein und Koch machen mit den tollsten Stars der derzeitigen Hotellerie. Und es war einfach, es war ein Vorbeimarsch. Also ich fand es großartig. Ich habe es sofort genossen und klar, wurde zu der Zeit wenig Stunden aufgeschrieben und viel gearbeitet und es war eine andere Zeit. Und jetzt bin ich umso froher, in einem Zeitenwechsel zu leben, in einer Stadt wie Hamburg, die zum Beispiel, ich weiß nicht, ob du das weißt, den Bachelor in Gastronomie anbietet. Das heißt, du kannst die Abiturienten abholen und sagen, okay, ihr habt eine Hochschulreife, aber ihr könnt in Hamburg das Thema Gastronomie studieren.
3: Oh, wow.
4: Und das ist ein ganz toller Studiengang geworden und das unterstütze ich jetzt auch schon länger. Das sind dann wiederum ganz andere Auszubildende sozusagen, die schon mitten im Leben stehen oder teilweise einen anderen Beruf vorher gelernt haben und aber dann mit einer Hochschulreife einsteigen und ja dann aber auch anders abgeholt werden.
3: Also, das klingt ja immer spannend.
4: Tolle Themenfelder, es öffnet sich wirklich. Ja.
3: Also man sieht auf jeden Fall, es entwickelt sich weiter, so wie du dich auch in deinem Leben weiterentwickelt hast und auf deinem Weg nach Wulxfelde hast du auch mal Zwischenstation in Dubai gemacht. Oder Dubai, wie die Geißelfirmen schön sagen. Ja. Von Dubai nach Wulxfelde. Das war erstmal ein Kulturschock, weil?
4: Weil auf einmal habe ich gesehen, der Rasen kann wieder grün sein.
3: Ja.
1: Das ist irre. Ja, das ist ja einfach so, ne? Da ist ja ganz viel.
4: Das war wirklich, habe ich in Dubai fast einen Auffahrunfall gemacht, weil ich habe es nicht geblickt, ja. Also da saßen wirklich, ich bin viel auch gependelt zwischen Dubai und Abu Dhabi, weil ich dort gastronomische Betreuung gemacht habe für große Konzepte. Aber in der Zeit möchte ich sie auch überhaupt nicht missen. Also in den 3 Jahren, wo ich in Dubai gelebt habe, habe ich 15 Hotels mit aufgemacht. Also das ist wirklich eine Zeit, die so komprimiert nie wieder in meinem Leben stattfinden wird. Aber das geht auch nur da. Natürlich auf einer Idee, die wir als Europäer schlecht vertreten können. Es war teilweise sehr unmenschlich, aber es ist natürlich spannend, sowas zu erleben. Und da war so eine Szene, John Mann kann sich das wahrscheinlich gut vorstellen, wenn er jetzt hier in Hamburg-Wohldorf irgendwie zur Arbeit fährt, dann ist alles grün, grün, grün, grün, grün. Jetzt stell dir mal vor, du fährst die Autobahn ausfahren, das ist alles braun, gelb, sandig, braun, gelb. Und natürlich, die Ruler wollen das große, große Eldorado zeigen. Was machen die dann? Die unterschreiben dann eben mal ein Paycheck, dass an jeder Autobahnausfahrt auf den Standstreifen Stiefmütterchen gepflanzt werden. Und das Geniale ist, bei 48 Grad im Schatten haben so Stiefmütterchen, egal wie du sie bewässerst, wirklich keine Chance. Was passiert dann also? Die Jungs von der Gärtnerei, in dem Falle in grünen Anzügen mit Reißverschluss, sitzen jeden Morgen, ziehen die verbrannten Stiefmütterchen raus und pflanzen sie wieder.
1: Es ist nicht dein Ernst.
4: Da das auf meinem Arbeitsweg war, habe ich das ja nun mehrfach beobachtet und auch Fotos damals gemacht. Es ist echt extrem skurril. Und ich wusste nicht, ich hatte so damit zu tun, mit dem Gedanken, dass ich sage, Mensch, dieser arme Kerl, der zieht den ganzen Tag irgendwie verbrannte Stiefmütterchen raus und pflanzt neue rein. Dass ich da fast einem draufgefahren wäre. Also das war wirklich so ein heilsamer Schock. Deswegen meine ich das mit dem grünen Rasen. Also es ist wirklich alles artificial und die Stadt ist entstanden durch Geld und durch Ruhm, aber hat einem Europäer klar gezeigt, wo die Heimat ist. Also ich bin sehr, sehr gern zurückgekommen.
1: Ich muss dir sagen, Matthias, das ist top die Geschichte. Bis jetzt meine Top-Number-One-Geschichte, was das anging, war Kunstrasen aus Asien für einen Fußballplatz, wo Unkraut mit eingearbeitet war. Künstliches Unkraut, damit er noch echter aussieht.
3: Ja, wichtig.
4: Ach Quatsch.
1: Ja, wirklich. Die hatten aus Asien Kunstrasen für einen Fußballplatz geliefert und da war auch noch Unkraut mit rein. Also alles künstlich.
4: Was jetzt noch die krasseste Rasenstory ist, die ich gerade letztens bei TikTok gesehen habe, ist, dass die Amerikaner immer noch in diesem Sommer den Rasen mit grüner Farbe sprengen.
3: Das ist doch nicht wahr.
4: Damit in Florida die verbrannten Vorstadthäuser, diese abgebrannten, sonnenausgedörrten Wiesen grün sind.
1: Ist doch nicht zu fassen.
3: Klingt ja nach DDR.
4: Das war kein KI, das ist wirklich kein Fake. Also ich habe es nicht geglaubt.
1: Aber ich habe mich ja noch schlau gemacht. Ne? Also zwischen Abu Dhabi und Dubai fährt ja immer noch der 178er Bus. Ne? Also den du wahrscheinlich dann ja auch. Matthias Kröhrer, bei uns zu Gast, Erhi und Ibsen. Wir freuen uns, ihr seid dabei. Heute ist Freitag, der 4. September 2026. Matthias, ihr habt zwei Kinder. Die essen am liebsten...
4: Oh, die essen sehr, sehr gerne Apfelpfannkuchen oder Pancakes an sich. Und die Lütte ist immer noch ein bisschen bei Nudeln, Butternudeln und Ähnlichem hängen geblieben. Der Große isst schon alles richtig mit. Ich habe da auch das Vertrauen noch nicht verloren in meine Tochter. Die wird sich noch entwickeln. Irgendwann isst sie auch alles. Aber noch sind wir bei Butternudeln.
3: Ja, die werden trotzdem groß. Mein Sohn ist 14 und ist immer noch in der Findungsphase. Es geht ein bisschen besser, aber Nudeln, Bolognese könnten theoretisch 7 Tage die Woche auf dem Speiseplan stehen.
4: Es ist ein Grundnahrungsmittel.
3: Aber es ist dann halt so.
1: Ja, dann ist doch gerne mal abgekürzt. Dann haben wir heute wieder Bonus, Butternudeln. Ja. Mal eine Runde Bonus hier. Ja.
3: Matthias, du machst auch immer wieder großartige Aktionen, wie jetzt gerade vor gut 2 Wochen am Sonntag, dem 23. August, das Good Mood Festival mit Live-Musik und bestem Essen natürlich, wir schon Good Food, ne? Eben. Da treten ja auch Bands und Künstler auf, die auch noch nicht so bekannt sind. Das machst du, weil?
4: Das mache ich, weil es der Kunst- und Kulturszene noch ein Stück schlechter geht als uns Kastronauten. Mhm. Ich bin natürlich da sehr polemisch mit der Idee umgegangen und habe die Hamburger Musikszene angesprochen, sagen, was können wir da mal machen? Und dann hieß es halt relativ schnell, gib doch einfach eine Bühne für alle, die anfangen und die vielseitig sind und die eben nicht dem, Mainstream so vertraglich folgen. Und da haben wir relativ schnell tolle, tolle Synergien geschaffen und konnten dieses Festival, was früher mal, also du hast es schon richtig ausgesprochen, es war die ersten 4 Jahre war es das Good Food Festival. Da sind dann 10, 12 Gastköche aus der ganzen Welt gekommen und haben mit uns großes Menü gekocht. Und jetzt ist es das Good Mood Festival geworden. Das war das erste Jahr, wo wir das Good Mood Festival gemacht haben. Es war ein großartiges Fest. Die Künstler waren toll aufgehoben. Sie haben gefeiert und gesungen mit uns. Im Vordergrund stand die Musik und dazu kam das Surrounding von gutem Essen und Trinken. Ja.
1: Ja. Und da muss man ja mal ganz ehrlich sagen, wenn ihr uns jetzt hört und ihr wohnt zum Beispiel in Hamburg, aber ihr wohnt vielleicht auch in der Schweiz, wo wir gerade aufzeichnen, oder ihr wohnt in Berlin, in München, in Stuttgart, merkt euch doch einfach mal Sonntag, den 7. Februar vor 2027. Das ist nächstes Jahr bei dir. Es nennt sich Kochen mit Freunden und das ist deswegen besonders schön, Matthias, weil
4: wir da endlich wieder was Gutes tun können für unser benachbartes Kinder, Pflegeeinheit, und zwar die Hände für Kinder. Das ist eine Einrichtung, die wir schon seit über 12 Jahren mit versorgen, mit helfen, mit Charity sammeln, machen, tun und klappern, damit solche Einrichtungen, die sich für schwerstbehinderte Kinder so gut und so stark engagieren, bundesweit Unterstützung bekommen. Immer wieder neu, weil ich weiß, John, du bist auch jemand, der karitativ viel tut und auch Radio Hamburg und so weiter.
1: Ja.
4: Es ist einfach ein Thema, was ohne Spenden nicht funktioniert, und deswegen muss man da immer wieder rappeln und klappern und trommeln.
1: Ja. Ich finde das super. Wir merken uns das vor. Sonntag, der 7. Februar 2027, und hört gerne auch nochmal die Folge nach mit dem Steffen

0: Wie ein Vokal.
1: Ich darf das kurz sagen, weil ich mich ja voll eingelesen habe in den letzten Wochen, weil das GF am Anfang ist ein absolutes Alleinstellungsmerkmal beim Googlen. Da kommt noch Matthias Gefeller, also GFELLER, der ist bei den Grünen in Winterthur Politiker in der Schweiz, aber ich bezweifle, dass er so gut kochen kann wie du, Matthias.
2: Ja, das kann er nicht. Da ist er raus.
1: Matthias, noch ein paar Worte an deine kommenden Gäste hier bei unserem Podcast, er hier und Imsen.
2: Also, ich möchte ganz gerne, dass ihr weiter so tolle Podcasts hört wie von diesen beiden Schnacknasen hier.
1: Schnarnas.
2: Grundsätzlich, gutes Essen tut gut. Also, lange Rede, kurzer Sinn. Wenn ihr euch was ordentliches auf den Teller tut, ob ihr selber kocht oder von so tollen Leuten wie uns und dem Team bekochen lasst, dann ist es alles richtig. Versucht nicht am falschen Ende zu sparen, weil das zahlt sich nicht aus.
1: Ja, genau. Gutsküche Wulksfelde in Tangstedt bei Hamburg. Und das ist jetzt wirklich schwer zu toppen. Also ich sag's ganz ehrlich, nach Matthias Gfröhrer möchte ich nicht auftreten. Aber das ist jetzt auch dein Job, lieber Stefan.
0: Ja, das ist mein Job. Und ich möchte auch nicht in deiner Haut stecken, John, wenn es darum gehen würde, John kocht für Freunde, weil John hat keine Freunde. Aber das lassen wir jetzt einfach mal außen vor. Und ich beende mit meinem Lieblingssatz: wieder ein Tag näher an der Rente.
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3: Wann verstarb George Michael? George Michael war besonders durch seinen Weihnachtshit Last Christmas bekannt. Umso tragischer, dass am ersten Weihnachtsfeiertag 2016 der Tod des Sängers verkündigt wurde.
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1: Und das heute nochmal mit Hermann Hummel. Schön, dass Sie da sind. Servus.
3: Hallo.
1: Wir sprechen über Ehrenamt, über den SVK, Ihre Laufbahn natürlich auch. Sie waren sehr, sehr lange hier Rektor, und zwar an der Michael-von-Jung-Schule, 84 bis 2001, leidenschaftlicher Lehrer. Und was mich jetzt interessiert, Sie so als alter Hase, wenn ich sagen darf, als Lehrer, wie würden Sie das vergleichen? Wie war es damals? Wie ist es heute als Lehrer? Haben Sie da irgendwie noch Kontakt? Wann war es besser? Oder war es überhaupt nie besser oder schlechter?
3: Man sagt ja, dass es heute schwieriger ist.
1: In welcher Hinsicht?
3: Mit der Disziplin, aber ich habe mich in der Zeit eigentlich während der ganzen Dienstzeit mit den Schülern nicht schwer getan.
1: Was denken Sie, warum war früher mehr Disziplin da als heute?
3: Vielleicht lag es auch am Elternhaus. Die Zusammenarbeit mit den Eltern oder das Vertrauen der Eltern auf die Schule, auf die Lehrerschaft war vielleicht ja weniger kritisch.
1: Schauen wir von der Schule wieder auf das Ehrenamt, auf den Sport. Da haben Sie ziemlich viel bewegt hier in Kirchdorf an der Iller. Wenn Sie heute an einem Sonntagnachmittag darüber nachdenken, SVK, was sind da so Highlights, so Momente, an die Sie sich gerne noch erinnern?
3: Es waren vor allem Schulveranstaltungen, Schulfeste mit Sport. Das haben wir immer wieder gemacht. Wir haben dann mit unseren Mannschaften an Kreisvergleichen teilgenommen, mit Jugend trainiert und dergleichen. Und das Interessanteste, einmal hatten wir Mannschaften aufgestellt für so einen Wettbewerb und da kamen sie dann am Abend vorher von einem Schullandheimaufenthalt zurück und sind auf den letzten Drücker praktisch noch dazugestoßen.
1: Ja.
3: Zu der Mannschaft und haben gesagt, das wollten wir uns nicht entgehen lassen, da wollten wir dabei sein. Ich weiß nicht, ob das überall heute noch so ist.
1: Wenn wir uns die Zeit anschauen, stellvertretender Bürgermeister 1980 bis 1999, das war ja mit Sicherheit auch eine prägende Zeit. Wie sind Sie da reingekommen in das Amt? Wollten Sie das überhaupt?
3: Ich habe zunächst nicht daran gedacht, nein. Aber ich wurde darauf angesprochen, ob ich nicht mich zur Verfügung stellen will. Hab das mit meiner Frau besprochen, begeistert war sie nicht. Noch ein Ehrenamt. Aber die Bürger haben es wohl anders gesehen und haben mich schon bei der ersten Wahl mit deutlicher Mehrheit gewählt. Sie hätten mich auch damals schon zum zweiten Bürgermeister, stellvertretenden Bürgermeister gewählt. Aber das habe ich dann abgelehnt, habe gesagt, na, das möchte ich noch nicht machen. Bei der zweiten Wahlperiode wurde ich dann auch zum stellvertretenden Bürgermeister gewählt.
1: Und das war ja auch noch 4 Jahre, bevor Sie hier an der Michael-von-Jung-Schule in Kirchdorf an der Iller Rektor geworden sind.
3: Ja.
1: Wenn wir jetzt richtig gerechnet haben. Was haben Sie in der Zeit in der Politik hier im Ort gelernt über die Gesellschaft und auch politisch so im Hintergrund, was Sie geprägt hat, was Sie vielleicht vorher auch noch nicht so wussten?
3: Für mich war es eigentlich auch die Möglichkeit, als zweiter Bürgermeister mich noch mehr auch mit dem Bau, Ausbau, weiter Erweiterung der Schule zu beschäftigen. Die kam ja dann 1983 bis 1985. Da war ich dann mit dem Kollegium, dem Bürgermeister, also dem Gemeinderat, auch unterwegs und habe Schule betrachtet und habe Einfluss darauf nehmen können, wie es aussehen soll und was man für die Einrichtung brauchen kann. Das war gut.
1: Hermann Hummel, Sie haben die Vereinschronik heute auch mitgebracht. Ganz, ganz stolz. Wenn Sie darin heute noch blättern, an was erinnern Sie sich besonders oder welche Zeilen beim Durchblättern lesen Sie gern öfters durch?
3: Das war natürlich das Jubiläum 1979, das 50-jährige Jubiläum. Und im Zusammenhang damit der Bau unserer Stadion-Gaststätte, der Tribüne, des ganzen Gebäudes. Das haben wir dann 1979 eingeweiht.
1: Haben Sie da noch Erinnerungen an diese Einweihung, an diesen Tag?
3: Ja, natürlich.
1: Wie lief der ab?
3: Da hatten wir natürlich bei der Einweihung sportliche Veranstaltungen. Wir hatten eine Veranstaltung in der Turnhalle. Wir hatten eine Veranstaltung an dem Stadion. Ein Turnier mit den benachbarten Mannschaften hier. Eine Auswahl Württemberg gegen Bayern. Als wichtigstes Spiel hatten wir damals den KSC, Karlsruher Sportclub, gewinnen können. Die waren damals mit ihrer zweiten Bundesligamannschaft, sie sind dann kurze Zeit später aufgestiegen gegen den SV Kirchdorf, haben zwar 9:0 verloren, aber trotzdem war das eine tolle Sache. Nicht nur seit damals war das natürlich mein Lieblingsverein.
1: Also der SVK hat 9:0 verloren, oder?
3: Ja.
1: Ja, ja. Thema Ehrenamt. Früher, heute, wenn Sie zurückdenken, was denken Sie, was hat sich verändert? Wie war das Ehrenamt früher, auch hier in Kirchdorf an der Iller, und wie ist es heute?
3: Es war damals, meine ich, gerade in den Anfangsjahren, von 1970 bis 1980, das war eine Zeit der Ausweitung des Vereins. Wir hatten 1970 einen Verein mit praktisch einer Fußballabteilung oder Fußballmannschaft. Außer Fußball gab es nur noch eine Frauengymnastikgruppe und das war's. Wir hatten zwar schon in Kirchdorf eine Tischtennismannschaft, aber das war damals noch ein separater Verein, das war der TTC Kirchdorf. Und ich habe dann gesehen, die Möglichkeit, dass man jetzt eine Turnhalle gerade in Angriff nimmt, zu bauen, die übrigens dann auch 1972 eingeweiht worden ist, und dann gleichzeitig das neue Sportgelände mit Leichtathletikanlagen, dass es eine Möglichkeit schafft, andere Abteilungen, andere Sportarten hier in Kirchdorf zu beginnen. Ich habe dann damals schon eine Umfrage gemacht mit Handzettel, wo die Leute, wo man verteilt hat und die Leute ihre Wünsche da, was sie sich vorstellen, was für Sportarten in Kirchdorf betrieben werden könnten, was sie gern hätten, und haben diese Umfrage dann ausgewertet und haben gesehen, naja, da ist breites Interesse da. Und im Zusammenhang mit der Fertigstellung dieser beiden wichtigen Anlagen kam es auch dazu, dass innerhalb von 2 Jahren weitere Abteilungen sich gegründet haben. Das war die Leichtathletik 1972 gegründet. Das war Tennis. Tischtennis wurde mit hinzugenommen. Das war ein anderer Kollege damals schon aus dem Gemeinderat. Von seinem früheren Verein hat er Modellflieger mitgebracht und hat dazu eine Modellflugabteilung gegründet. Es kam dann Kunstrad natürlich als später wichtige und heute noch bedeutende Abteilungen beim SV Kirchdorf, aus der deutsche Meister und Weltmeister hervorgegangen sind, sodass wir innerhalb in diesem Jahrzehnt 1970 bis 1979, 80 unseren Verein von der reinen Fußballabteilung auf einen Verein mit 7 oder gar 8 Abteilungen ausgeweitet haben. Wenn man es ganz durchgehend sieht, hatten wir damals einen Verein mit etwa 150
4: Ja, hallo, grüß Gott. Hier ist Rainer Langenbacher, Bürgermeister der Gemeinde Kirchdorf an der Iller. 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
5: Hier ist das letzte Daily Update für diese Woche. Damit einen schönen Sonntag zusammen. Heute vor 70 Jahren wurde etwas eingeführt, das bis heute dafür sorgt, dass manche Autofahrer gerne mal nach Flensburg wollen, allerdings nicht, um dort Urlaub zu machen, sondern eher, um dort was löschen zu lassen. Am 11. Oktober 1956 beschloss der Bundestag die Einführung der zentralen Verkehrssünderkartei. Wer sich also nicht an die Verkehrsregeln hält, sammelt seitdem Punkte in Flensburg. Und während andere Städte mit Sehenswürdigkeiten locken, hofft man in Flensburg nämlich auf eins, wieder bei Null zu stehen. Null Punkte. Ja. Raumfahrt ist heute längst nicht mehr nur Sache von Staaten. Auch private Unternehmen schicken inzwischen ja regelmäßig Kapseln ins All. Heute vor 58 Jahren sah das aber noch ganz anders aus. Am 11. Oktober 1968 startete Apollo 7 vom Kennedy Space Center. Es war der erste bemannte Flug des Apollo-Programms. Drei Astronauten testeten die Technik, die später Menschen zum Mond bringen sollte. Der Flug, der klappte und machte den Weg frei für den nächsten großen Schritt der Raumfahrt. Heute vor 20 Jahren sorgte Madonna mit einer Adoption für Schlagzeilen. In Malawi nahm sie den einjährigen David Bender bei sich auf, dessen Mutter kurz vor seiner Geburt gestorben war. David wuchs bei Madonna auf, begeisterte sich zunächst stark für Fußball und trainierte zeitweise sogar in Portugal. Inzwischen ist er aus dem kleinen Jungen ein echter junger Mann geworden, der sich vor allem für Musik, Mode und auch Sport interessiert und längst natürlich seinen eigenen Weg fernab seiner Mutter Madonna gegangen ist. Heute vor 6 Jahren lief bei uns vor allem ein Song rauf und runter, Savage Love von Jason Derulo.

0: Am 11. Oktober 2020 stand der Track auf Platz 1 der Charts und blieb dort für eine Woche. Der Song war kurz, eingängig und vor allem durch seine Social-Media-Auftritte überall. Ein paar Sekunden reichten und der Ohrwurm saß. 2020 war ja eh durch die Pandemie ein besonderes Jahr und musikalisch brachte uns genau dieser Song halt zumindest gehörtechnisch wieder Freiheit, Sonne und Sommer ins Ohr. Und das war das Daily Update vom Sonntag, dem 11. Oktober. Übrigens, heute ist Coming-Out-Tag. Ein Tag für mehr Offenheit, Akzeptanz und vor allem auch den Mut, einfach man selbst zu sein. Und wer jetzt den großen Witz erwartet, es wird keinen geben. Wir aus der Redaktion möchten einfach nur hinzufügen, schade, dass wir für sowas Wichtiges, so einen Coming-Out-Tag, immer noch irgendwie einen Kalendereintrag brauchen. Sven Weikam, Daily Redaktion.
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3: Ja, herzlich willkommen. Wie schön, dass ihr dabei seid. Und das hier ist doch, Stefan, natürlich, Stefan Mund.
4: Ja, hallo lieber John, hast du schon wieder mit dem Namen vergessen. Ne? Natürlich. Ja, kann einem aber auch schnell passieren. Man sitzt hier, traumhafte Kulisse. Ich weiß nicht, ob ihr es hören könnt. Ich höre es, man hört den See, den Vierwaldstätter See rauschen. Wir sitzen im Pitznauer Hof schon wieder. Ja. Diesmal ganz speziell ein Outdoor-Podcast. Und da wir so transparent sind, verraten wir euch nämlich auch, dass es nicht der 24. Juli ist, wo ihr uns hören könnt, sondern wir sitzen hier heute am 25. Juni bei angenehmen 35 Grad. Ja. Die Suppe läuft, man kann gar nicht so schnell schwitzen.
3: Die Suppe läuft, der Schweiß aber auch. Ne?
4: Der auch. Ich kann gar nicht so schnell schwitzen, wie mir warm ist. Und es ist einfach eine traumhafte Kulisse. Und wenn ihr uns hört, dann ist der 1. August übrigens nicht mehr weit. Der Tag überhaupt in der Schweiz. Der Nationalfeiertag steht bevor. Und wenn wir hier so sitzen, ist ja irgendwie jeder Tag ein Feiertag. Die Schweiz wird... Wie alt wird die Schweiz, lieber John? Meine Hausaufgaben nicht gemacht, weiß es nicht aus dem Stegreif. 800 in die 70er Jahre müssten es, glaube ich, irgendwie sein. Aber lieber John, weißt du noch, wie das damals war, als du die Gründerväter in der Sendung hattest? Erinnerst du dich noch daran?
3: Es war eine ganz tolle Zeit. Also wir haben uns sehr gut verstanden auf Anhieb. Und ich lasse gleich meine Hunde los auf dich. Nur, dass du mal gehört hast an der Stelle. Ja, wir freuen uns, dass ihr dabei seid. Und wir freuen uns natürlich auch, dass ihr unsere Probleme kennt und mit uns teilt. Ich muss einfach mal etwas loswerden, was ihr wahrscheinlich auch alle kennt. Ich bin ein sogenanntes Drückopfer. Ein Drückopfer, ja. Und ihr kennt das sicherlich auch. Ihr wollt die Straße überqueren, da ist eine Fußgängerampel und ihr drückt ungefähr 8-mal, weil ihr der festen Überzeugung seid, dass die Ampel schneller grün wird, wenn ihr mindestens 8-mal drückt. Kennst du das auch?
4: Selbstverständlich. Oder 9-mal am Fahrstuhl, weiß man auch. Das hilft. Der kommt ja auch etwas früher. Und wenn du auch ganz hektisch hintereinander auf die Tür-Schließen-Taste drückst, damit gar keiner mehr reinkommt, nützt das übrigens auch genau gar nichts.
3: Ja, genau. Das ist alles sehr bekannt. Sehr unwürdig auch, wenn man gerade mitten dabei ist, den Fahrstuhl zu betreten und dann geht die Tür zu, man wird so weggewrestelt. Ja. Das ist auch nicht so richtig schön. Wir freuen uns sehr. Wir haben, und das ist der Klassiker natürlich, bei Erhi und Imsen, eurem Lieblingspodcast, einen ganz tollen Gast. Wir sind sehr froh, dass er heute zugesagt hat. Extra mit dem Schiff hierher gekommen ist und eigentlich Turbo klingt so ein bisschen wie Turbo, würde bei dem Leben wahrscheinlich auch passen. Turbo oder einfach auch nur Bo. Thomas Bornhauser, erstmal Thomas, herzlich willkommen, schön, dass du dabei bist.
5: Danke vielmals für die Gelegenheit.
3: Ja, von Herzen gerne. Du bist Autor, Schriftsteller. Das ist einer der Gründe, warum wir hier am Pitznauer Hof sind, weil du ein gleichnamiges Buch rausgebracht hast, gerade jetzt am 12. Juni. Du warst Mikrokommunikationschef. Du hast in der Reisebranche gearbeitet, bei einem Skischuhhersteller, Schokoladenfabrik. Was davon würdest du allen empfehlen und wovon würdest du dringend abraten?
5: Also zuerst ist frustrierend, da euer Intro zu hören, weil da kommen wir Schweizer, hinken wir hinten nach sprachlich. Also, ja, also wir können es auf Berndeutsch sagen, wir sind viel zu langsam, aber ich werde jetzt versuchen, in schriftdeutscher Sprache, Made in Switzerland, zu antworten, was ich empfehlen würde. Schwierig zu sagen, weil es ist ja meine Vergangenheit. Ja, ja. Und in meiner Vergangenheit ganz eindeutig das Reisebüro. Ja. Dass man, da hatte man Gelegenheit, sehr viel zu sehen von der Welt. Und was ich nicht empfehlen würde, kommt mir gerade spontan nichts in den Sinn.
3: Ist auch nicht schlimm. Also ich finde, was ich total schön finde, ist, dass du gerade die Sprache angesprochen hast, weil das wird auch im Laufe der nächsten 3-4 Stunden, so lange dauert ja dieser Podcast, wird auch ein Thema sein. Du hast in deinem Buch Pitznauer Hof und auch in den anderen Büchern eine wunderschöne Sprache. Und ich bin über ein Wort gefallen, das auch später noch eine Rolle spielen wird. Das hat mir sehr gut gefallen, wo du sagtest, wie er mit Nachdruck nachdoppelte.
4: Das geht natürlich. Das hat uns übrigens mega beeindruckt, weil nachgedoppelt haben wir bisher noch nie in einem Zusammenhang. Wir waren uns beide einig, ja. Das ist so geil geschrieben, das haben wir noch nicht gehört.
5: Ja. Das zeigt, wie genau, dass die Korrektoren und die Lektoren das auch noch lesen. Also ich ändere ja ständig meine Texte, wenn ich sie wieder lese, und das ist mir gar nicht aufgefallen.
3: Okay.
4: Aber ich fand, das ist sofort ins Auge gestochen. Ist immer noch dick.
3: Genau. Aber du bist ja quasi auch der Messi unter den Schriftstellern. Also der Lionel Messi jetzt unter den Schriftstellern.
4: Hätte man auch falsch verstehen können. Ja, Hattrick, du bist dabei, 3 Bücher zu veröffentlichen. Das eine ist jetzt am 12. Juni entschieden, weswegen wir jetzt hier zusammensitzen dürfen. Ein Krimi im Fitznauer Hof. Dann hast du Riefelalp. Resort Zermatt.
3: Das Riffelalp oder Riffelalp?
5: Ja, genau, da waren wir. Riffelalp.
3: Riffelalp, ne? Riffelalp. Genau, Riffelalp, genau. Riffelalp, genau. Ist wie Maschinenöl, also Maschinenöl. Ja. Riffelalp, genau.
4: Oder Flugentenbrust.
3: Ja, oder sowas.
4: Oder sowas. Ja, ja, erscheint im Herbst 2026. Da, Wege zum Krimi, Tipps für künftige Krimischreiber und aktuell 75 persönliche Geschichten aus deinem Leben, die du aufgeschrieben hast zum Anlass deines 75. Geburtstags.
5: Ist unfassbar. Also erstens mal eine Richtigstellung. Ich bin Buchautor. Ich bin nicht Schriftsteller. Okay. Schriftsteller sind für mich Champions League. Da arbeite ich noch dran.
3: Wir frönen jetzt unserem Konzept. Jetzt ist es soweit. Jetzt geht's los, lieber Thomas. Ihr kennt das natürlich auch, unsere Hörerinnen und Hörer. Und überlegt mal, was ihr so antworten würdet bei der einen oder anderen Frage, ob ihr euch wiederfindet oder ob ihr sagt, wow, das ist ja der Hammer. Wir fangen jetzt aber mal ganz von vorne an, lieber Stefan, mit dem Thomas.
4: Ja, wir fangen ganz von vorne an. Lieber Thomas, du bist als Kind eines Diplomaten in New York, Bordeaux und Bern groß geworden. Und für dich ist der schönste Ort davon
5: Vercorin im Wallis, nahe des Matterhorns. Nein, Bern.
4: Also dein Herz schlägt ganz klar für Bern, auch wenn du jetzt deine Kindheit und Jugend, ich weiß ja nicht in zu wie vielen Teilen jeweils du in diesen Orten gelebt hast, ist aber ganz klar, deine Heimat ist und bleibt die Schweiz und Bern.
5: Nein, bleibt es eben nicht, okay. Weil Bern hatten wir einen Bezug, weil meine Großeltern dort gewohnt haben und wenn wir jeweils, oder wir, meine Eltern Heimaturlaub hatten, konnten wir bei ihnen übernachten. Also Bern ist zwar eine Art, ein Stützpunkt für mich, aber geprägt hat mich New York, Bordeaux ein bisschen weniger, weil da waren wir nur knapp 3 Jahre und als wir von New York weggingen, konnte ich kein Wort Französisch. Und von dem her habe ich Bordeaux nicht so wahnsinnig gut in Erinnerung. Aber wir haben seit Beginn der 60er Jahre haben wir eine Wohnung, also meine Eltern haben die gekauft, in Vercorin. Das liegt in der Nähe des Matterhorns, ungefähr 20 Kilometer Luftlinie entfernt. Und seither gehe ich immer dort. Also ich bin auch von Vercorin jetzt runtergekommen, fahre morgen früh wieder rauf.
4: Ich weiß es aus dem Freundeskreis von uns. Wir haben auch eine gute Freundin, deren Eltern oder der Vater ist Diplomat gewesen. War aus Ihrer Erzählung her als Kind nicht immer einfach, dieser Wechsel, überall und nirgends zu Hause zu sein? Jetzt kann man natürlich sagen als Außenstehender, ja, also wenn man in New York leben darf, in Bordeaux und in Bern, dann ist das doch super. Aber ich glaube, als Kind ist das auch nicht immer einfach, wenn man unter Umständen auch mal schneller wieder weg ist, da als es einem lieb ist, wenn man gerade angefangen hat, Freunde zu finden oder sich wohlzufühlen, zu Hause zu fühlen und plötzlich heißt es, Papa oder Mama muss wieder weg, beruflich.
5: Ja, es ist so, man verliert dann auch seine Wurzeln irgendwo. Also wir hatten das Glück, mit New York, Bordeaux und Bern Deutsch, Französisch, Englisch aufgewachsen, mein Bruder und ich. Also das war super. Aber man verlässt Freunde, sofern man welche hatte. Und bei mir war es so, dass wir, als wir nach Bern gekommen sind, glaube ich 61 oder so, glaube ich 61, da wurde ich gemobbt. Also unschön, weil das war sie sagt mir einfach Diplomation als Kind eines Diplomaten. Und weil ich fließend 3 Sprachen konnte, kam da Neid dazu und da wurde ich echt gemobbt und das war unschön. Und wir treffen uns immer noch, alle 5 Jahre. Ich bin in der Zwischenzeit einen Kopf größer als alle anderen und also Rache habe ich nicht gesinnt.
3: Wir kommen zu etwas sehr Schönem, wir kommen zu einem Mord. Ich würde doch jetzt einfach mal überleiten wollen auf das wunderbare Buch, das hier direkt vor uns auf dem Tisch liegt. Es ist groß großartig. Es hat wunderschöne Farben. Es ist kein Taschenbuch. Es ist richtig schön festgebunden. Es fühlt sich toll an. Dein aktuelles Buch heißt Fitznauer Hof. Es sind knapp über 160 Seiten. Ich habe es wirklich geliebt, es zu lesen. Ich habe es auch in Rekordzeit gelesen, weil es ist so ein Buch, wo man, glaube ich, neudeutsch Page-Turner sagt, weil man liest es einfach weiter, bis es zu Ende ist. Ich habe es auch geliebt zu lesen, weil Roman Boss, der großartige Hotelchef Raphael Herzog, ist hier vom Fitznauer Hof, wo wir gerade aufnehmen. Du hast geschrieben Roman, weil es eben ein Roman ist, Boss, weil er der Boss ist. Und es ist wirklich ganz tolles Buch. Es sind nicht nur wahnsinnig schöne Bilder da drin, sondern es kommt alles drin vor. Das Hotel Riege kommt drin vor, die Epi-Bar, der Supermarkt Volk, vieles mehr, was hier so alles so Heimat ist und Heimat darstellt. Und Stefan, jetzt bist du mal kurz dran, das alles über deine Heimat zu lesen, denn du hast das Buch ja auch gelesen, so überraschend war für dich?
4: So überraschend war es für mich, dass es in diesem beschaulichen Fitznauer Hof sollte Toten geben. Ich habe auch überlegt, soll ich wirklich heute hierher kommen? Weil man verliert sich in einem Buch, finde ich, was einem sofort die Bilder vor Augen führt. Das ist halt, jeder hat ja sonst immer seine individuelle Vorstellung von einem Hotspot oder von einem Schauspielort. Und hier war die Frage natürlich gar nicht, wie muss ich mir das vorstellen? Ich weiß, wie der Fitznauer Hof aussieht. Ich weiß, wo die Leiche gewesen ist. Ich weiß, wie die Epi-Bar aussieht. Natürlich, ich bin ja jeden Tag lang genug da. Und das ist einfach etwas, was total fesselnd ist und was die ganze Sache natürlich zum Lesen dann noch viel spannender macht.
3: Ja, auf jeden Fall. Also Fitznauer Hof heißt das Buch. Ich habe es selber besorgt, auch hier an der Rezeption. Wir verschenken es auch an euch, also folgt uns bitte bei Insta und Erhi und Imsen natürlich. Schreibt uns, warum ihr das Buch gerne haben möchtet, in den Kommentaren und einer von euch wird das handsignierte Buch dann bekommen. Das Vorwort ist von Raphael Herzog, dem Hoteldirektor persönlich. Wir haben uns fest vorgenommen, Stefan und ich, nicht zu spoilern, weil es soll ja erst gelesen werden. Man darf nur festhalten, das Ende ist mega. Es ist so maximal überraschend, ich habe damit nicht gerechnet. Aber ich fand es richtig, richtig toll, die Idee, die da drumherum entstanden ist, um den Mord an der Milliardärin, die dann hier unter dem Bootsteg gefunden wurde. Das kann man ja schon mal sagen, das passiert ja auch relativ schnell. Wie ist es denn eigentlich zu diesem Buch gekommen, Thomas?
5: Also folgendes, das ist mein erster Hotel-Krimi. Ich habe bislang 10 Kriminalromane geschrieben und wurde dann vor etwa 5-6 Jahren, jedes Jahr ist einer erschienen, und wurde dann von einem Journalisten mal in einem Talk gefragt, wäre das nicht eine Idee eines Buches, Tod eines Krimi-Autors? Und dann habe ich ihm spontan gesagt, ja, du bringst mich da vielleicht auf eine Idee. Und dann ein paar Jahre später hatte ich das Gefühl mit dem 10. Kriminalroman, jetzt ist genug. Also jetzt schreibe ich diesen Tod des Krimi-Autors und damit hat es sich. Da konnte ich also nicht mehr reanimiert werden. Und habe gedacht, ja, mal sehen, was jetzt passiert. Und dann habe ich mich fürchterlich zu langweilen begonnen. Und habe in der Zeit, habe ich eben dieses Buch mit 75 Geschichten aus meinem Leben habe ich publiziert. Das ist ein Erfolg geworden. Ja, und was jetzt? Also ich hätte genug Stoff für ein 76, 77, aber okay. Man soll aufhören, also wenn es am schönsten ist. Und dann ist mir die Idee gekommen, wie wäre es, bekannte 4-5-Stern-Hotels würden sich für einen Kriminalroman interessieren, der in ihrem Hotel stattfindet. Ja. Habe da einige angeschrieben und Roman Herzog hat dann sofort geantwortet. Ein paar Tage später haben wir uns getroffen.
4: Ja, super. Großartig. Und da warst du schon wieder in deinem Buch, hast aus Herrn Raphael Herzog den Roman Herzog gemacht.
3: Aber wir müssen einfach noch mal ein bisschen bei den Büchern bleiben. Du hast es gerade schon angesprochen. Deine Bücher haben ja oft mit Mord und Totschlag zu tun. Tod eines Krimiautors, mysteriöser Tod in einer Gletscherspalte. Dein Buch Emmental, hier wird in einer Käserei in Thun an einem Montagmorgen ein Toter gefunden. An einem Montag auch das noch, die Woche fängt ja gut an. In deinem Buch Westside geht es um Gold, Falschgeld. Im Buch Beltmoos geht es um Drogenschmuggel und gefälschte Uhren nahe eines Flughafens. Bis hin zu Wengen mit einem kaukasischen Oligarchen. Es geht um Immobilien und die Königsklasse im Motorrennsport. Schaut mal bitte unter www.bosaugenblicke.ch.
5: Ja,
3: so ist richtig. Genau. Bosaugenblicke.ch. Deine Ideen für deine Bücher kommen dir am besten,
5: wenn ich am Schreiben bin. Also ich habe meine Bücher immer, auch hier vom Fitznauer Hof. Ich beginne einfach mal.
3: Ja.
5: Keine Ahnung, wie die Handlung vor sich gehen soll, keine Ahnung, wer da mitspielt, keine Ahnung, was da passieren soll. während des Schreibens. Ja, ist unglaublich. Also ich habe kein Storyboard, ja, wenn ich schreibe. Ich schreibe einfach mal drauf los. Und bis jetzt ist es gut rausgekommen.
4: Ich habe mich ja mal, als wir damals den Sebastian Fitzek im Podcast bei uns hatten, lieber John, habe ich ja blöderweise, was glaube ich der Herr Fitzek an der Stelle, lieber Sebastian, nochmal entschuldige bitte, habe ich mich ja geoutet und gesagt, dass ich ganz oft muss ich ein Buch die ersten Seiten mehrmals lesen, weil ich bin am Ende angekommen und weiß immer noch nicht, was ich dafür Wörter, ich habe die Wörter alle gelesen, aber die Handlung gar nicht im Kopf gespeichert. Und die Personen sehen für mich auch jedes Mal ein bisschen anders aus. Also immer wenn ich neu lese, ist die Person für mich wieder ein anderes Bild. In dem Fall jetzt war natürlich ganz klar, dass die Angestellten hatten für mich einfach das Bild, das ich mit dem Original in Verbindung setze. Wie ist das für dich als Autor? Bist du von Anfang an mit deiner Vision auch optisch immer gleich klar? Also haben die Personen für dich immer eine gewisse Optik und beeinflusst das dann auch deine Handlung, die du schreibst? Oder ist das gar nicht so wichtig für dich, wie du dir die Person vorstellst?
5: Nee, ausschließlich so, wie du soeben gesagt hast. Also ich schreibe meine Romane, schreibe ich allesamt in Vercorin, eben diesem Ort im Wallis. Meine Frau ist noch berufstätig, also über das Pensionsalter hinaus. Und wenn ich sehe, dass sie 3-4 Tage Dienst hat in einem Spital, dann bin ich weg. Und dann gehe ich rauf zum Schreiben. Und ich kann dir sagen, wenn ich mal, neudeutsch gesagt, im Flow bin, dann kannst du die Wohnung ausräumen. Ich würde es nicht merken, weil ich sehe meine Charaktere, ich höre ihnen zu, ich sehe, wohin sie gehen und so. Also ich bin voll in meinem Film.
4: Das ist ja fast wie in Trance. Das ist ja...
5: Ja, hat was, ja. Hat durchaus was, ja.
4: Ja, jetzt ist, also wir hatten es vorhin schon mal gesagt, das Nachdoppeln hat uns gefesselt und generell überhaupt die Sprache in deinem Buch. Auf Seite 64 war es eben, da heißt es, der Deal kam jedenfalls nie zustande, jedenfalls nicht mit Roman Boss, wirklich nicht, wie er mit Nachdruck nachdoppelte.
3: Ich liebe das.
4: So geil. Sprache ist für dich besonders wichtig, denn?
5: Also Sprache ist für mich wichtig. Ich schreibe so, wie ich es gerne lesen möchte. Und wahrscheinlich gewisse Lehrer, die würden sich enttäuscht fühlen, wenn ich sage, ja, ich bin Germanist und weiß nicht was. Nein, das bin ich nicht. Es gibt auch sehr viele berndeutsche Ausdrücke im Buch. Ja. Also ein Klassiker ist Aua.
3: Stimmt.
5: Aua. Gar nicht versuchen. Gar nicht versuchen. Nein, kriegt er nichts hin. Auch die Schweizer kriegen das nicht hin, wenn sie nicht Berner sind. Also Aua. Aua heißt so viel wie nein, sicher nicht. Aber es kann auch heißen, der kommt Aua. Der kommt Aua. Also der kommt vermutlich. Und man kann es auch anders betonen. Der kommt Aua. Dann kommt er sicher nicht. Oder als Gegenfrage, Aua, echt jetzt?
4: Halleluja, da kann man ja, also, aber ihr untereinander wisst dann schon, was gemeint ist, ihr Berner untereinander.
5: Ja, die Berner sicher und die Außerkantonalen, die haben immer Freude, wenn wir mit diesem Ausdruck kommen. Die beginnen immer sofort zu schmunzeln. Ja. Und da bist du ertappt als Berner.
3: Ja. Thomas Bornhauser ist bei uns im Podcast. Ihr hört immer noch Erhi und Imsen. Wir sind sehr froh, denn wir haben es mit einem Autor zu tun. Autor, nicht Auto. Das wäre sehr langweilig auf Dauer, weil die so selten antworten. Wir haben es mit einem tollen Autor zu tun. Viele Bücher aktuell, das Buch Fitznauer Hof. Aber du hast auch Bücher geschrieben, die heißen Ferienbüchli. Hast du als Ferienlektüre für die Mikro veröffentlicht. Die Idee ist bei dir entstanden als?
5: Also die Idee war so, dass ich gerne schreibe seit 40, 50 Jahren. Und da ist mir mal die Idee gekommen, ich könnte eigentlich Geschichten, Kurzgeschichten aus dem Leben, ja. Man braucht ja nur die Augen offen zu halten, die Ohren offen zu halten. So viele Leute erleben so vieles und merken es nicht. Und da habe ich eben für die Migros, ohne dass ich was verdient hätte, das ging dann unter Arbeitszeit oder auch nicht unter Arbeitszeit, habe ich während 20 Jahren Büchlein geschrieben mit jeweils 40 Kurzgeschichten. Und kann man sich zusammenreimen, da kamen seither über 1000 Geschichten zustande. Und eben für dieses Buch 75 wähl mal aus 1000 Geschichten 75 aus. Da kommst du auch in Trance.
4: Du schreibst und fotografierst leidenschaftlich. Dein zweites Standbein berätst im Bereich Kommunikation, sei es Personalzeitungen, Medienmitteilungen, Firmenbroschüren und Geschäftsberichten. Am meisten Spaß davon macht dir?
5: Am meisten Spaß macht mir, mit einem Auftraggeber zu arbeiten, der dich machen lässt, der deine Professionalität schätzt, der auch bereit ist, gewisse Meinungen, die er zum Beispiel für ein Pressekommuniqué hat, von mir korrigieren zu lassen. Und das ist ja auch das Fantastische hier beim Vitznauer Hof. Die haben mir nicht drittschnurret, die haben mir nie reingeredet. Die haben mich machen lassen und das schätze ich. Und wenn man nicht mehr im aktiven Berufsleben ist, muss man Leute, die einem alles sagen wollen, wie man es machen will, weil sie es besser wissen, habe ich nicht mehr nötig.
3: Und das finde ich sehr, sehr gut. Ich kannte auch mal jemanden, der hat für eine Bank gearbeitet und der hat auch gesagt, ich lasse immer die Leute das machen, was sie am besten können und halte mich da gepflegt raus, weil dann wird's auch was. Ne, weil ich dann einfach nicht eingreife als jemand, der da noch, wie du schon sagst, dann was besser weiß und es gar nicht tue. Mhm. So, das ist ja einfach der Punkt. Ne? Bei dem Titel Weichkäse dachte ich tatsächlich zuerst, endlich schreibt mal jemand über das Hirn von meinem lieben Freund Stefan Mund. Ja. Und dann sind es doch 31 Rezepte und Porträts. Der größte Käse, den du selbst in deinem Leben vollbracht hast, ist?
5: Der größte Käse, den ich verbracht habe. Muss ich passen. Kommt mir nichts in den Sinn. Nein, kommt mir nichts in den Sinn. Ich habe viel Quatsch erlebt und gemacht und so, aber spontan kommt mir eigentlich nichts in den Sinn.
3: Und es ist ja so, da fällt einem irgendwas ein, da war ich aber ganz, ganz viel. Stefan, fragen wir lieber nicht, weil der hört gar nicht auf zu erzählen.
4: Was habe ich dir eigentlich getan?
3: Das weiß ich doch nicht.
4: Das weiß ich auch nicht. Wir hatten letztes Mal schon so eine Sache mit dem Buch, ne? Du kannst mir lesen wie aus einem Buch. Es hat leider nur 3 Seiten und 2 davon zum Ausmalen. Sowas muss ich mir anhören. Sowas muss ich mir anhören. Du hast von deinem Verlag, dem Weber Verlag, eine Auszeichnung bekommen für 20.000 verkaufte Bücher. Das muss ja auch erstmal einer nachmachen, so schnell. Gerahmt ein Bild von dir, ein Buch darin, das hängt bei dir?
5: In meinem Büro. Also ich habe einen Schlafarbeitszimmer zu Hause in der Nähe von Bern. Und da gibt es so eine Wall of Fame. Wenn man so in der Vergangenheit das eine oder andere erlebt, wird wahrscheinlich das erste sein, dass meine Erben dann auf die Schuttmulde werfen werden. Wir können es nicht mehr ansehen. Aber die hängt dort, ja. Mit dem Dankesbrief, den ich vom Larry Speaks erhalten habe, anlässlich des Treffens Robin Gorbatschow.
3: Ja. Lieber Thomas, für dein Lebenswerk fehlt noch?
5: Da fehlen noch einige Hotelbücher, auf die ich mich freue. Also wie gesagt, im Herbst kommt Riffelalp Resort raus, das oberhalb von Zermatt spielt, mit einer völlig anderen Handlung als hier Vitznauer Hof. Und dann hoffe ich mir schon, dass es noch 2, 3, 4, 5, 6 weitere Hotels-Krimis gibt. Aber ich bin mit meinem Leben extrem zufrieden. Ja. Also wenn ich jetzt auf dem Weg zur Schiffsstation da überfahren werde, dann könnte ich sagen, schade, ich wäre gerne noch ein bisschen geblieben, aber ich habe es gehabt.
3: Also eins kann ich schon mal sagen, der Stefan wird dich nicht überfahren, der hat nämlich keinen Führerschein.
4: Ja, nein, hat er nicht.
3: Thomas, wir sagen ein ganz herzliches Dankeschön, dass du dir die Zeit genommen hast, uns hier zu besuchen im Podcast Er hier und Imsen. Wir empfehlen euch wirklich von Herzen das Buch Vitznauer Hof. Ist ein ganz tolles Buch, ein wahnsinnig schönes Buch. Es macht irre Spaß, das zu lesen, auch wenn man jetzt die Beteiligten jetzt nicht persönlich kennt oder so zuordnen kann.
5: Was noch lustig ist, also die Handlung ist ja frei erfunden. Und die Handlung hat in völlig anderer Form, aber in dieser Art auf dem Bürgenstock stattgefunden, als der J.D. Vance da mit der iranischen Delegation in der Schweiz war. Ein Hin und ein Her.
3: Wahnsinn.
5: Ein Hin und ein Her. Und das findet ja hier auch statt. Ja,
3: absolut. Absolut. Also wie gesagt, wir wollen nicht spoilern, weil lasst euch überraschen, es nimmt sehr viele Wendungen. Und wie wir auch jetzt gerade gehört haben in den letzten 20, 25 Minuten, du sitzt dann und schreibst und weißt im Grunde vorher noch gar nicht, welche Wendung es nimmt. Aber es nimmt dann doch eine Wendung und am Schluss Ich sage jetzt gar nichts mehr. Ob es ein Happy End gibt, das müsst ihr einfach selber lesen. Holt euch das Buch, folgt uns bei Insta, Erhi und Imsen ist unsere Seite. Schreibt uns, warum ihr das Buch gerne haben möchtet. Wir haben auch vor kurzem ja wunderbare Tickets für Tiffany Harris verschenkt. Ja. Viel Spaß, Alexandra, dann im November im Nordspeicher in Hamburg bei dem Konzert dieses aufstrebenden Megastars. Richtig schön. Thomas, wir sagen vielen, vielen Dank für deinen Besuch. Wir sitzen hier immer noch bei gefühlten 35 Grad im Fitznauer Hof. Das Hotel ist von uns vielleicht 40, 50 Meter entfernt. Es ist mittlerweile, wie spät haben wir es? 10 nach 4, 16.10 Uhr. Was passiert heute noch bei dir?
5: Ja, heute noch war eine ziemlich spezielle Reise hier nach Fitznau, weil man hat mir das Motorrad geklaut.
3: Was? Oh. Ja. Das hast du jetzt erst?
5: Ja, das Motorrad geklaut. Ich, der immer zu früh bin, hatte genügend Zeit, um auf mein Fahrrad zu steigen. Bei 35 Grad, wie ein Wahnsinniger, zum Bahnhof Bern gefahren. Schreibe das meiner Familie. Da hat mir irgendwer das Motorrad aus der Einstellhalle geklaut. Worauf von der Tochter zurückkommt, ruft mich mal schnell an. Ich dachte, du seist im Wallis am Schreiben. Ich habe das Motorrad genommen, ohne zu fragen.
3: Ja, und während hinter uns ein wunderschönes Kursschiff über den Vierwaldstätter See fährt, ich sag mal Richtung Flühlen, ein wunderschöner Ort, auch immer eine Reise wert natürlich. Freuen wir uns, wenn ihr in 2 Wochen wieder dabei seid. Der Stefan und ich, wir haben uns entschieden, wir gehen nicht in Urlaub, wir sind einfach für euch da. Und deswegen gibt es eine ganz spezielle Urlaubsfolge in 2 Wochen. Lasst euch überraschen. Sie wird ganz viele Highlights enthalten. Das heißt, in 2 Wochen einfach wieder reinhören bei Erhi und Imsen. Abonniert uns, hinterlasst auch gerne mal eine Nachricht, folgt uns bei Insta. Und es ist, ich weiß nicht, ich werde es nicht abwenden können. Die letzten Worte gehören wie immer meinem Podcastpartner, Freund, Bewährungshelfer, Pfleger, wie auch immer, Stefan Mundt.
4: Ja, und ich muss sagen, diese Worte fühlen sich mit der Kulisse total undankbar an, aber es ist eine Floskel, die sich so eingeschlichen hat und das ist einfach so wieder ein Tag näher an der Rente.
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6: Wann wurde der Hauptstadtflughafen BER eröffnet? 14 Jahre kurz BER, benötigte 14 Jahre Bauzeit und ist bekannt für den Pannenflughafen schlechthin. Die erste realistische Eröffnung war für Oktober 2011 geplant. Der Eröffnungstermin wurde dann allerdings zahlreiche Male verschoben. Wirklich eröffnet wurde er dann aber am 31. Oktober 2020. Die große Party blieb aufgrund der Corona-Krise jedoch aus.
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1: Und das heute mit dem Jugendleiter im Tennis beim SVK. Außerdem ist er Platzwart, Beisitzer im SVK-Ausschuss. Und macht ganz, ganz viel, ist mit Herzblut dabei, Norbert Bingert. Servus.
3: Servus.
1: Ehrenamt. Was ist Ehrenamt für dich? Was bedeutet es?
3: Ehrenamt bedeutet für mich sehr viel, weil ich habe meine seelische Ruhe im Ehrenamt gefunden. Ich habe große Probleme im Jahr 2000 gehabt, so um die Jahrtausendwende in Familie und Krankheiten und so. Und dann habe ich entschlossen, weil ich war ja nur Platzwart in Kirchdorf, ich habe beschlossen, dass ich mit Jugendlichen arbeite, wo mein Herz zufrieden ist mit dem, was ich tue. Und dieser Traum ist in Erfüllung gegangen.
1: Und da fasst du dir auch mit deiner Hand ans Herz. Ja, das spürt man auch. Du machst es richtig mit Leidenschaft. Kirchdorf ist für dich ein Ort, eine Gemeinde. Du bist 1990 hierher gekommen. Wenn wir mal schauen, wie bist denn du nach Kirchdorf gekommen und warum hast du dich für den Tennissport begeistert?
3: Ich bin nochmal geboren in Rumänien, Blumenthal, habe dort 20 Jahre gelebt und dann bin ich zu meiner Frau gezogen nach Bruckenau, habe dort 10 Jahre gelebt und in Bruckenau habe ich schon, also bei uns war nur Fußball, aber im TV sind alle Sportarten gelaufen, von Tennis, Handball. Also ich war im Sport, habe ich mich auskennt, sehr, sehr gut. Olympische Sportarten gucke ich seit 1968 und Weltmeisterschaft im Fußball seit 1966.
1: Was hat dich da immer fasziniert?
3: Die Leistung und überhaupt im Fußball die Mannschaftsleistung, wie eine Mannschaft funktionieren kann. Ja, dass nicht der Beste vielleicht die Mannschaft die Qualität steigert, sondern die Mannschaft ist die beste Mannschaft und nicht der einzelne Spieler. Und das sieht man heute genauso, wie damals ein Mannschaftssport braucht, ein Zusammenhalt, eine Mannschaft. 1860 München war eine Mannschaft, die nur mit denen 11 Spieler funktioniert hat. Beckenbauer ist dazugekommen, hat eine Ohrfeige gekriegt und ist gegangen, weil eine Mannschaft ist eine Mannschaft und da sind alle 1000% dabei. Ja, und da ein externer da reinzubauen, ist sehr, sehr schwierig. Ja, und darum wundert es mich heute, dass die so viel hin und her wechseln, weil die bekommen keine Mannschaft mehr. Also eine Mannschaft, die ist Tag und Nacht eine Mannschaft. So wie unsere Weltmeisterschaft-Mannschaft mit Schweinsteiger und mit, ja, das war eine Mannschaft. Die haben wohl Weltmeister werden. Ich habe mich für Tennis entschieden, aus einem Grund, weil Tennis am Boden in Kirchdorf war.
1: Und es Wieso war ein Tennis am Boden in Kirchdorf damals?
3: Es waren schon Jugendliche und ein paar Mannschaften oder so, aber ich war Platzwart und bin 10 Jahre außerhalb von Kirchdorf auch rausgekommen und habe gemerkt, was in Bayern und in Württemberg los ist. Denn meine Kinder haben beim TV Memminger gespielt 10 Jahre, nicht einmal beim Training gefehlt, dank meiner Frau. Dreimal, viermal die Woche trainiert. Elstner war damals auch dort und viele andere sehr gute Spieler.
1: Und da hast du deine Söhne auch so richtig erzogen, auch im Sportbereich. Der Andi zum Beispiel ist ja heute auch Abteilungsleiter Tennis beim SVK, setzt sich da leidenschaftlich dafür ein.
3: Genau. Und mein Markus, mein Großer, der ist ein perfekter Mannschaftsspieler. Der hat dann die Kirchdorfer Mannschaft gemacht, erste Herrenmannschaft, und hat die Jugendliche, wo ich aufgezogen habe im Jugendbereich, zu sich in die Mannschaft genommen und hat mit einem Jugendlichen in Stuttgart gegen das beste Doppel von der Welt gespielt. Die Amerikaner, ich weiß jetzt nicht, wie sie heißen. Also die sind bis ins Finale gekommen und haben im Finale dürfen dann gegen das beste Doppel von der Welt spielen. das ist Begeisterung. Das ist, du musst nicht Weltmeister werden. Ja? Du musst für den Sport alles geben. Also vielleicht, ich habe auch Glück gehabt, ich habe beim Lippe 3 Schichten gearbeitet. Und wenn ich Spätschicht gehabt habe, ich war gewöhnt von Rumänien sehr viel Arbeiter, dann war das am Morgen von 6 bis 2. Mhm. Und dann habe ich Freizeit gehabt. Ja? Sicher habe ich die Tennisplätze gerichtet oder so. Ich habe die Kinder alle eingeladen. Die sind gekommen und die haben gespielt und ich habe gearbeitet.
1: Und das ist auch ein spannendes Thema, weil es sind auch ein Haufen Artikel, Berichte veröffentlicht worden, auch in Fachzeitschriften, auch im Tennisbereich, über dich. Denn du hast dich eingesetzt für Öffentlichkeitsarbeit beim SVK und du stehst für Tennisspaß und kostenfreie Verpflegung.
3: Mein Projekt, es ist sehr schwer Fuß zu fassen mit Sponsoren und so, denn die Sponsoren in jedem Dorf sind Vergeber an verschiedene Abteilungen. Und Kirchdorf ist ein Sportverein mit 7 Abteilungen oder so. Da kann man schwer Fuß fassen, wenn ich einen Jugendlichen hole, fehlt er in der anderen Abteilung. Und das habe ich auch gewusst. Darum haben meine Kinder immer die Freiheit gehabt, egal in welche Abteilung zu gehen. Ich habe nie gesagt, hopp, ihr seid bei Tennis und da müsst ihr jetzt auf Gedeih und Sterbe da sein. Nein, weil ich habe meinen Trainingslehrgang gemacht und eine Erziehung im Jugendalter soll nicht einseitig sein. Ja, ein Fußballer soll vielleicht Basketball spielen oder Volleyball oder Yoga machen. Alles kann man machen. Wenn man von einer Sportart zu viel macht, schadet dies deinem Körper. Also, und das habe ich mir zu Herzen genommen. Da bin ich ausgelacht worden beim Vorbild der Jugendverleihung vom ganzen Saal, weil sie mich nicht verstanden haben. Die Reporterin ist zu mir gekommen und hat gesagt, Herr Bingert, was machen Sie in Kirchdorf mit Ihren Kindern? Sag ich ganz einfach. Die Kinder kommen ins Training und damals war die Handball-Weltmeisterschaft und haben gesagt, Norbert, wir wollen Handball spielen. Sag ich, kein Problem, heute spielen wir Handball. Ich bin kein gelernter Tennisler, wo 20 Jahre Tennistrainer gehabt habe. Ich bin ein Hobby-Tennisspieler.
1: Ja.
3: So sage ich, ich kann gar kein Tennisspieler.
1: Aber du lässt andere aufblühen und setzt dich dafür ein, also dass andere auch Vielfalt so im Sport erleben.
3: Genau.
1: Aber dass du selber mal das erste Mal einen Tennisschläger in der Hand gehabt hast, weißt du noch, auf welchem Platz das war?
3: Ja.
1: Als du das erste Mal gespielt hast, wo war das?
3: In Rumänien. In Blumenthal. Damals hat Ion Ciriac, also der Manager von Becker, im Davis Cup gespielt. Mit Ilie Nastase, der hat 4-mal Paris gewonnen. Und in Rumänien war mit denen zwei ein Tennisboom entstanden in den 70er Jahren. Dass wir auf dem Dorf, wir haben ja gar keinen Sportplatz, gar in der Schule auf Kohle, verbrannter Kohle im Schulhof, haben wir 2 Pfosten gesetzt, ein Netz gespannt, ein Volleyballnetz und Tennis gespielt mit so Schlägen aus Holz. Also schon gekaufte, die haben sehr viel gekostet.
1: Ich kenne die Holzschläger schon noch. Da ist ja auch so ein riesen Holzschläger beim SV Kirchdorf im Tennisheim, hängt der oben an der Decke.
3: Ja, den hat der Herr Bosler gemacht. Da war ich noch nicht in Deutschland für irgend so einen Umzug. In Opfinger war da ein Umzug im Jahr 1991, 92. Und da sind die Tennisler auch mit so einem Wagen gefahren und haben den riesen Tennisschläger gemacht. Und meine Kinder kommen alle, wenn sie kommen, so neu und so, und sagen, ja Norbert, wer spielt mit dem Schläger? Mit dem spiele ich in der Nacht da, komme ich in der Nacht und da spiele ich, da kommen die Besten von der Welt. Aber mit dem Schläger schlägt mich keiner.
1: Und über den Schläger sprechen wir in der nächsten Folge auch nochmal. Und wir sprechen auch, was du momentan machst, auch als Beisitzer im SVK-Ausschuss. Du hast ja auch mal erzählt, dass du ein paar Jahre mal auch andere Vereine kennengelernt hast, aber jetzt wieder voll zurück beim SVK, nicht nur als Platzwart und Jugendleiter, das bist du nach wie vor, sondern auch im SVK-Ausschuss. Das Thema in der nächsten Folge, an der Stelle schon mal Dankeschön.
3: Danke auch.
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3: Hier ist das letzte Daily Update für diese Woche, damit einen schönen Sonntag zusammen. Heute vor 70 Jahren wurde etwas eingeführt, das bis heute dafür sorgt, dass manche Autofahrer gerne mal nach Flensburg wollen, allerdings nicht, um dort Urlaub zu machen, sondern eher, um dort was löschen zu lassen. Am 11. Oktober 1956 beschloss der Bundestag die Einführung der zentralen Verkehrssünderkartei. Wer sich also nicht an die Verkehrsregeln hält, sammelt seitdem Punkte in Flensburg. Und während andere Städte mit Sehenswürdigkeiten locken, hofft man in Flensburg nämlich auf eins, wieder bei Null zu stehen. Null Punkte. Ja. Raumfahrt ist heute längst nicht mehr nur Sache von Staaten. Auch private Unternehmen schicken inzwischen ja regelmäßig Kapseln ins All. Heute vor 58 Jahren sah das aber noch ganz anders aus. Am 11. Oktober 1968 startete Apollo 7 vom Kennedy Space Center. Es war der erste bemannte Flug des Apollo-Programms. Drei Astronauten testeten die Technik, die später Menschen zum Mond bringen sollte. Der Flug, der klappte und machte den Weg frei für den nächsten großen Schritt der Raumfahrt. Heute vor 20 Jahren sorgte Madonna mit einer Adoption für Schlagzeilen. In Malawi nahm sie den einjährigen David Bender bei sich auf, dessen Mutter kurz vor seiner Geburt gestorben war. David wuchs bei Madonna auf, begeisterte sich zunächst stark für Fußball und trainierte zeitweise sogar in Portugal. Inzwischen ist er aus dem kleinen Jungen ein echter junger Mann geworden, der sich vor allem für Musik, Mode und auch Sport interessiert und längst natürlich seinen eigenen Weg fernab seiner Mutter Madonna gegangen ist. Heute vor 6 Jahren lief bei uns vor allem ein Song rauf und runter, Savage Love von Jason Derulo.

0: Am 11. Oktober 2020 stand der Track auf Platz 1 der Charts und blieb dort für eine Woche. Der Song war kurz, eingängig und vor allem durch seine Social-Media-Auftritte überall. Ein paar Sekunden reichten und der Ohrwurm saß. 2020 war ja eh durch die Pandemie ein besonderes Jahr und musikalisch brachte uns genau dieser Song halt zumindest gehörtechnisch wieder Freiheit, Sonne und Sommer ins Ohr. 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Und das war das Daily Update vom Sonntag, dem 11. Oktober. Übrigens, heute ist Coming-Out-Tag. Ein Tag für mehr Offenheit, Akzeptanz und vor allem auch den Mut, einfach man selbst zu sein. Und wer jetzt den großen Witz erwartet, es wird keinen geben. Wir aus der Redaktion möchten einfach nur hinzufügen, schade, dass wir für sowas Wichtiges, so einen Coming-Out-Tag, immer noch irgendwie einen Kalendereintrag brauchen. Sven Weikam, Daily Redaktion.
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3: Ja, einen wunderschönen guten Tag. Hallo, hallo. Es ist Freitag. Es ist der 18. September. Schön, dass ihr da seid. Ich weiß nicht, warum wir immer noch nicht in den Charts sind mit unserem Jingle am Anfang, lieber John. Aber vielleicht kommt das ja noch. Mir gegenüber frisch gedüngt John Mendt.
4: Ja, Hallöchen. Absolut richtig. Es ist diese Mischung aus dir und mir, die auch in den nächsten 12 Stunden euer Leben verändern wird. Wobei wir eine gute, ich sag mal, 25 bis 45 Minuten davon freigeben dürfen. Der Rest ist einfach zu dämlich.
3: Ja.
4: Was aber auf gar keinen Fall an unserem Gast liegt, sondern eher an uns beiden.
3: Na, eigentlich an dir.
4: Und das ist unser Gast heute. Wir sind sehr stolz, wir sind sehr froh. Sie hat sich die Zeit genommen, hier zu uns ins Studio zu kommen, zu Radio Pilatus in Luzern. Wir produzieren hier die Sängerin Nelly Patti. Nelly, willkommen bei Erhi und Imsen.
5: Bonjour.
3: Ja, bonjour, Nelly. Bonjour. Und schön, dann hört es mit meinem Französisch auf.
4: Ja, genau, weil du bist ja so eine Mischung Italien, Frankreich, Schweiz, es ist so ganz viel drin. Beschreib mal, wie ist dieses Gulasch aus allem? So, wie ist diese Melange entstanden?
5: Diese Gulasch, das habe ich noch nicht gehört. Diese Gulasch, das ist die Französin, die einen italienischen Vater hat, die im Elsass geboren ist. Ah, so ist der Melange. Ah, im Elsass aufgewachsen, aber sehr italienisch eigentlich, italienische Kultur aufgewachsen in der Familie.
3: Und in dem Fall aber auch tatsächlich durch das Elsass ja die deutsche Sprache nicht ganz fremd.
5: Das stimmt. Das ist die erste fremde Sprache in der Schule und mit das elsassische Dialekt hat man schon ein bisschen einen Zugang zu Deutsch. Ja. Und mit die ganze Geschichte natürlich.
4: Ja, klar.
5: Von früher, meine elsassische Großeltern haben fast nur Deutsch gesprochen, ihren ganzen Leben waren zweimal Deutsch. Man kennt halt die traurige Geschichte vom Krieg, aber sie haben immer sehr positiv und als Erfahrung erzählt. Und der andere Großvater war Italiener und dann hat man auch Italienisch gesprochen zu Hause.
4: Und in welcher Sprache fühlst du dich am wohlsten?
5: Oh, in alle.
4: Das ist keine Fangfrage.
5: Nein, ich liebe Sprache grundsätzlich. Und Französisch natürlich ist meine Muttersprache. Sprache von Mama, Italienisch meine zweite Muttersprache und Deutsch ist jetzt fast 100% da in meinem Leben, von dem her, ich denke, habe ich gemerkt, in mehrere Sprachen und speichere meine Sache sogar am Computer in mehrere Sprachen, das ist stressig.
3: Wäre jetzt gerade meine Frage gewesen, denken und träumen und das ist etwas, was ich mich ja oft frage, ich glaube, wir hatten es tatsächlich sogar schon mal Thema.
4: Du träumst immer nur mit Comicblasen, ne?
3: Ja,
4: so, wo Fragezeichen drin sind.
3: Ja, das riecht ganz viel und Puff und Pau. wenn man mehrsprachig aufwächst oder auch fließend mehrere Sprachen spricht, wie du, irgendwann muss der Kopf sich ja entscheiden. Wenn ich mir Gedanken über etwas mache, was mache ich jetzt? Oder ist man in einem Dialog in Italienisch, Französisch? Oder wie läuft das? Ist das dann je nachdem, welche Sprache du gerade benutzt? Oder?
5: Ja, es ist tatsächlich so, ich spreche 5 Sprachen durch meine Tätigkeit als Künstlerin. Unfassbar. Und wenn ich jetzt zum Beispiel zu viel oder zu lang Spanisch spreche, merke ich, dass ich brauche kurz Zeit, um meinen Kopf steuern und erziehen, dass ich wieder sauber Italienisch sprechen kann oder sauber Französisch. Es ist wirklich so, es ist eine Trainingssache. Mhm. Zu viel Sprache kann auch anstrengend sein. Man muss wirklich schauen, dass man sauber die Sprache behält. Ja. Es heißt irgendwie auf Deutsch, es hat einen Namen.
3: Multilingual.
5: Ja, irgendwie.
4: Woher kennst du denn solche Fremdwörter? Sag mal.
3: Das ist nur eins. Ich kenne nur das eine.
4: Das eine, okay. Ja.
5: Ja, also ich habe gehört, Stefan liebt Französisch vielleicht, wer weiß. Am
3: tatsächlich,
5: Ende
3: tatsächlich finde ich, es ist eine schöne Sprache. Ich habe nur vorhin, wo wir schon mal ein bisschen gesprochen haben, habe ich mich geoutet und habe ihr gesagt, dass die französische Sprache für mich ein Buch mit 7 Siegeln in der Schule gewesen ist. Gerade beim Konjugieren, die unregelmäßigen, irreguläre Verben, das ist einfach etwas, grauenvoll.
4: Also ich bin sehr glücklich mit meinem Namen, ich heiße eigentlich John Mendt, John Michael Mendt, aber französisch Jean-Michel Mendt.
5: Ah oui, c'est pas mal.
4: Jean-Michel Mendt.
5: Pas mal.
4: Ich liebe das, es klingt gut.
3: Très bien. C'est bon. Ja, aber es ist eine schöne Sprache und es ist vor allem eine schöne Singsprache. Und das ist einfach Erotik und Liebe und
4: Gefühl.
3: Gefühl.
4: Aber auch Emotionen.
3: Es ist alle Emotionen. Ja. Es geht alles unter die Haut und selbst Fluchen klingt auf Französisch einfach wunderschön. Ja? Und du liebst ja
4: gerne, wenn wir gerade dabei sind.
3: Also nein, ich finde schon dieses Kemerde. Das ist doch. Es ist aber, es klingt besser als so eine Scheiße.
5: Ui.
3: Es klingt einfach schöner.
4: Aber es sagt schon das Gleiche, ne?
3: Es sagt das Gleiche, aber das weiß man ja nicht sofort, wenn man so talentiert im Französischunterricht war wie ich.
4: Wann hast du denn das letzte Mal richtig geflucht?
5: Oh, keine Ahnung.
4: Wo ist richtig was in die Hose gegangen?
5: Shit. Bin am Überlegen, ich weiß gar nicht eigentlich.
3: Aber schön, also ich kann es dir sagen, ich fluche jeden Tag.
4: Ich auch im Stau. Ich fluche immer im Stau. Ich bin ein ganz hundsmiserabler Autofahrer. Ich rege mich wahnsinnig. Ich erfinde wahrscheinlich auch komplett neue Schimpfwörter.
3: Sicher.
4: Während ich eine Stunde im Stau stehe und denke, das kann alles nicht wahr sein.
3: Französisches Singen, da bin ich eigentlich abgebogen gerade falsch. Du liebst das französische, genau, aussprechen. Chanson?
5: Chanson, très bien.
3: Ja. Und wenn du mal nicht gerade selbst auf Tour bist, wie gerade mit dem Christoph Walter Orchestra, dann hast du ja auch schon, also für und mit großen Namen gearbeitet. Und ja, unser Konzept hat der John ja schon mal ganz kurz angerissen, relativ einfach. Wir beginnen die Sätze in diesem Fall, du als unser Gast beendest sie. Und eine Begegnung mit einem Künstler, mit einem Promi, die du nie vergessen wirst, ist?
5: Zucchero.
4: Wie muss man sich das vorstellen?
5: Also, die ich nicht vergessen würde oder die ich
3: mir... Also die einfach outstanding für dich
5: war. Die ich tatsächlich erlebt habe.
3: Die du tatsächlich...
5: Ja. Ah, erlebt habe?
3: Ja.
5: Entschuldigung. Also, ich muss mich konzentrieren, weil das Französin manchmal mein Deutsch
3: alles
5: ist.
3: Alles gut.
5: Ah, die ich schon erlebt habe. Alvaro Soler?
3: Das war so dein Highlight.
5: War mega cool. Ich durfte ihn begleiten auf die Bühne für die Eröffnung von Swiss Indoors in Basel, ATP-Turnier, der Tennis-Tournament. Und wir begleiten jedes Jahr eine internationale Stars. Und das war mega cool, weil ich liebe seine Songs. Und er war tatsächlich ganz ein cooler Typ. Mega nett, sympathisch, ein super Management, junge Leute. Diese spanische Flair hat er wirklich gehabt, auch als Person. Und er ist während des Konzerts plötzlich über den Tennisnetz gesprungen und er ist sehr, sehr groß. Und ja, es war mega schön. Ja. Cool. Ich habe Backing Vocals für ihn gesungen und Spanisch ist eine von meinen Lieblingssprachen. Ja, es war ein schönes Erlebnis.
4: Es ist ja im Grunde so wie bei deiner Musik, davon werden wir natürlich auch noch was hören. Ihr, unsere Hörerinnen und Hörer von R hier und Imsen, eurem Lieblingspodcast, werdet innerhalb der nächsten Minuten garantiert auch noch musikalisch was hören von Nelly Patti. Aber es ist genau wie deine Musik auch, macht die Musik von Alvaro Soler, macht ja auch so ein Urlaubsfeeling und so ein ganz besonderes Feeling. Ich weiß, als ich hierher gefahren bin zu Radio Pilatus, wo wir gerade aufzeichnen, werde ich nie vergessen, wie ich so gegen, ja, es war so 11 Uhr etwa, kurz vor 11, die Sonne schien gerade auf den Pilatus und es lief Alvaro Soler im Radio und diese Stimmung, dieses Zusammentreffen von Sonne, diesem wunderschönen Berg, diesem Ausblick, dieser Musik dazu, das war so eine heilige Allianz. Ja, das passte alles so richtig schön zusammen. Da habe ich so gedacht, ja, das ist auch so ein, wie bei dir ja auch so großartige Musik, die für ganz viele Emotionen sorgt und so Momente, die man wirklich nicht vergisst.
3: Ja, und die hält man dann auch gerne mal fest.
4: Ja.
3: Na, das ist so mindblowing.
4: Ja, total. Du hast ja mit Anastasia gearbeitet, Alvaro Soler haben wir gerade schon gehört, Florian Ast, Mark Sway. Du bist aufgetreten vor James Bond, Roger Moore.
5: Ja.
4: Michael Schumacher, Katharina Witt, Sarah Connor, alles mega. Wie war es denn, vor Roger Moore aufzutreten? Das war...
5: Wow, das werde ich nie vergessen. Das war im Juli oder August 2013.
4: Ja.
5: Ich war damals mit der Familie Mark unterwegs, Europapark. Mhm. Natürlich im Europapark tätig, aber auch außerhalb Europapark. Sie haben eine große Eventwelt und kennen die ganze Welt eigentlich. Das ist ja ein Wahnsinn, diese Familie Mark. Und ich habe das Glück gehabt, mit dieser Familie zu reisen.
4: Ja,
5: cool. Oft war ich quasi ein bisschen die Überraschung oder ein Geschenk für Gäste. Mhm. Und als wir das Bellrock eröffnet haben, dieses Hotel, war der Roger Moore eingeladen. Er war ziemlich alt schon damals. Ja. Ich glaube, er ist zwei Jahre später verstorben.
4: Ja.
5: Ich weiß gar nicht mehr, ob es 2011 oder 12 war oder 13. Egal. Ich habe ihm auf jeden Fall am Nachmittag begegnet, vor der Show, ganz privat mit seiner Frau und einer Person aus dem Management von Europapark und konnte mit ihm ein paar Minuten kurz austauschen, Foto machen und das war super. Schon sehr beeindruckend. Er ist ein riesiger Gentleman gewesen. Mhm. Also in seine Art auf sich bewegen, sprechen. Er war sehr höflich, sehr charmant.
4: Ja, cool.
5: Und ich weiß noch, während der Show am Abend ist er wirklich auf VIP-Sitz in der Mitte gestanden. Ich war gegenüber. Es war sehr schön, weil es hatte zwischen er und mich quasi die Bühne. Er ist so gesessen. Es hat noch ein Feuerwerk und Lichtspiel mit Wasser, ja, cool, in der Mitte. Und ich war auf die andere Seite gegenüber auf eine Bühne.
4: Ja.
5: Wow, es war Magic. Ach, wirklich. Ja,
4: das glaube ich. Schön. Und ich, was ich so schön finde, ist, dass du erzählst, also da schließt sich bei mir auch der Kreis, weil man kennt ihn ja auch nur als Gentleman. Ja. Die zwei damals mit Tony Curtis war natürlich auch eine sensationelle Serie. Und dann natürlich als James Bond, einer der besten Bonds überhaupt, ganz klar.
5: Stimmt.
4: Und dass er dann auch so privat dieser Gentleman ist, zum Beispiel Adele, von der hört man ja, die soll ja privat eher so ein bisschen trollig unterwegs sein.
5: Keine Ahnung.
3: Ja. Aber weißt du was?
4: Ich habe mit Adele damals Schluss gemacht, deswegen mich hat's so genervt.
3: Ja, hättest du mal doch Taylor genommen damals.
4: Natürlich, ja. Taylor Swift, ja gut. Aber die war sehr nervig, die habe ich dann irgendwann auch gesagt, gehst mal raus.
3: Was ich mich
4: aber ganz kurz, am allerliebsten würdest du mal arbeiten mit
5: Zucchero, jetzt kommt.
3: Jetzt kommt.
4: Da ist er. Ja. Da ist er. Okay.
5: Zucchero, ich liebe ihn. Ich liebe ihn. Das ist mein Gott auf Blues und ja, ich finde ihn genial. Ja.
3: Also das Lied My Love ist für mich einfach eins der schönsten und tollsten, harmoniertsten, also da geht einfach alles. Man kann hervorragend leiden nach einer Trennung, nach diesem Lied. Man kann hervorragend verliebt sein zu diesem Lied. Man kann es auch einfach nur hören zum Runterkommen. Es ist einfach sensationell. Also das ist mein absoluter Favorit und auch sehr partytauglich oder bar mitsingtauglich bei La Morena. Das ist
5: ja, und er hat einfach, ich habe mehrere Konzerte besucht, Open Air, und er hat einfach super Musiker, immer die gleiche Musiker seit Jahren. Und er hat wirklich einfach Power und Qualität, das ist genial.
3: Und keine Skandale, das ist auch so.
5: Nein,
3: einfach.
5: Das stimmt. Und er macht Welttournee jedes Jahr. Wer kann das schon? Das ist ja unglaublich.
4: Ja, und das ist alles ausverkauft.
5: Ja.
4: Völlig zu Recht natürlich.
3: Den wird wahrscheinlich langweilig, wenn er keine macht. Also wegen Geld muss er das sicherlich nicht mehr.
4: Es gibt ja so Musiker, ne? Also mein Vater war 20 Jahre Musiker im James Last
5: schön.
4: Orchester.
5: Ah, wirklich?
4: Ja, sehr schön. Hansi Last war 20 Jahre mit ihm auf Tournee und haben alle gesagt, der wird irgendwann mal, also nicht mein Vater, aber Hansi Last, James Last wird irgendwann mal auf der Bühne umfallen. Das ist sein Leben, seine Welt.
5: Das stimmt. Ich habe sehr viele Dokumentationen über James Last geschaut.
4: Ja.
5: Wer weiß, vielleicht habe ich dein Vater auf die Videos gesehen.
4: Also mein Vater hat damals diesen Hit von ihm Biscaya gespielt mit dem Bandoneon, mit den drei Musikern. Und mein Vater ist dann 2002 gestorben, eingeschlafen. James Last war auf der Beerdigung auch dabei und hat sehr viel Tränen geweint, wie wir alle. Es lief auch Biscaya auf der Trauerfeier und das ist wirklich eine unfassbar, kriege ich sofort eine Gänsehaut. Er hat dann auch Biscaya nie wieder live gespielt, James Last, auf Konzerten, weil er gesagt hat, das kann nur mein Freund Jochen so spielen.
5: Wow.
4: Und
5: wow,
4: das spiele ich nicht mehr,
5: Das ist sehr eine schöne Geschichte, sehr spannend.
4: Ja, das ist wirklich, dadurch war auch meine Berufswahl irgendwann klar früher. Ich wollte immer irgendwas mit Musik machen, war aber zu faul für einen Bass. Ich wollte eigentlich Bassist werden, aber ich habe nicht genug geübt, war irgendwie so. Und dann blieb nur noch, wurde ich als Radiomoderator geparkt irgendwann.
3: Oh, aber ich glaube, Gott, da bist du
4: absolut. Not fishing for compliments.
3: Nein, musst du auch nicht. Aber du bist einfach, du bist genau da richtig gut aufgehoben.
5: Okay. Du musst unbedingt uns besuchen, dann mit dem Christo Walter Orchestra im KKL Luzern.
4: Wir total haben
5: ein paar James Last Nummer drin.
4: Ach, das ist ja toll. Ja. Da kommen wir auf jeden Fall noch.
3: So, bin dann mal weg an der Stelle.
4: Nein, wir machen jetzt so einen kleinen Exkurs. Viele Sprachen, du sprichst 5 Sprachen.
3: Ja, aber nicht alle gleichzeitig, ne? Das muss man nur dazu sagen.
4: Das wäre schwierig, aber möglich, mit ein bisschen Übung, denke ich.
5: Oh Gott.
4: Vielleicht singst du auch gleich kurz in der Sprache. Wir haben für dich eine Schale vorbereitet. Also jetzt nicht so ein Milchkaffee, wie man in der Schweiz sagt, eine Schale, sondern ist eine echte Schale. Warte, wo habe ich sie jetzt? Hier, da ist sie schon. Also wir haben für dich eine Schale vorbereitet. Hier sind gefaltete Zettel drin. Ihr stellt euch das mal so vor, unsere Hörerin von Erhi und ihm, wie so ein Lostopf, ne? Sehr liebevoll vorbereitet. Auf jedem dieser Zettel steht ein Song von dir. Und du ziehst selbst und singst uns dann gerne das, was draufsteht. Ist das okay? Also nicht den ganzen Song, einfach nur so ein Ausschnitt, dass wir dich mal hören. Ist das okay?
5: Okay, sehr gerne.
4: Okay, Nelly Patti zieht den ersten Song.
5: Schauen wir mal, ob die Nelly Patti ihre Song kennt.
4: Ja, das ist spannend. Ich denke schon.
5: Ah, cool.
4: Welcher ist es?
5: Estate. Aus dem Album Il Febo.
4: Genau. Oh. Mhm. Da haben wir noch einen, aber das ist, vielleicht ziehst du den ja auch noch.
5: Passt perfekt. Soll ich jetzt?
4: Ja, bitte.
5: Okay.
6: He's

0: Soll ich weitermachen?
1: Ach, ja, das schon. Wow.
2: Also ich brauche uns beiden jetzt gar nicht mehr. Also uns beiden brauchen wir jetzt gar nicht mehr. Das ist einfach so großartig. Magst du noch ein Team?
0: Okay,
1: ich sehe da. Das ist schön gemacht. Richtig schön.
0: Ich habe mehr Adrenalin, als wenn ich auf die Bühne bin.
2: Vielen, vielen Dank. Das ist ja großartig. Das ist wirklich.
0: Pedalo.
2: Ah, ja, bitte, Alter. Ich habe mir gewünscht, dass du den ziehst.
0: Das ist eine von meinen größten Hits eigentlich, die wirklich tatsächlich seit 3 Jahren läuft, wie verrückt am Radio. Ja, ja. Immer noch, auch im Winter.
2: Ja, zu Recht.

0: Stark!
1: Wow. Hey.
0: Untoppable. Vielen, vielen Dank, Nelly Patti.
2: Heute ist Freitag, der 18. September. Morgen am Samstag singst du auf der Sommernachtsgala Wie denn muss, zusammen mit Moritz Schlanke und dem Christoph Walter Orchestra. In Reitnau. Am Dienstag nächste Woche dann in Luzern im KKL und am Freitag, 30. Oktober, dann um die Ecke bei mir im Hotel Rigi, bist du dann im Neurocampus Hotel oder im Das Morgen im Musiksaal in Vitznau und unter dem Motto Musik verbindet. Und deine Termine findet man natürlich auch auf deiner Homepage nellyparty.ch. Live aufzutreten bedeutet dir...
1: Oh, meine Leidenschaft voll und ganz erleben. Ja, Emotionen zu verteilen an mein Publikum.
0: Bist du aufgeregt noch vor Auftritten?
1: Immer. Aber es ist eine Mischung zwischen, ich freue mich riesig, ja, weil es ist das Schönste und das Beste, die ich habe in meinem Leben, Bühne.
0: Ja.
1: Aber es ist natürlich immer verbunden mit Leistungsdruck. Du stehst nackt auf der Bühne quasi, du zeigst, also du öffnest deine Seele und du bist gegenüber das Publikum und du musst auf den Moment das Beste geben.
0: Ja. Beschreib doch mal deine letzten 60 Sekunden, bevor es losgeht. Also du weißt, da draußen ist das Publikum, gegebenenfalls haben wir einen Wahnsinnsvorhang, es ist alles zu, es ist aus oder vielleicht spielt auch schon das Orchester, das Christoph Walter Orchestra. Es sind die letzten 60 Sekunden, bevor du dran bist. Was geht da in dir vor? Was passiert? Da gibt es Rituale. Wie muss man sich das vorstellen bei Nelly Patti?
1: Die letzten 60 Sekunden, das ist einfach Atmenübung. Fokus, allein, oft ist es dunkel, weil du bist hinter der Bühne, einfach voll fokussieren auf was jetzt passieren wird. Ja. Vielleicht ein oder zwei Satz von meiner ersten Anmoderation, kurz so Stichwörter in meinen Kopf haben und dann los geht's.
0: Und wissen auch alle drumherum, um dich herum, dass sie dich am besten in dem Augenblick in Ruhe lassen? Weil es gibt ja oft so Leute, die einen dann so ganz, als wärst, die denken, ja, man ist ja Profi, ach, die kannst du mal anquatschen zwischendurch noch.
1: Ja, es gibt immer wieder Leute, die rumlaufen oder die etwas reden mit mir, aber ich höre sie eigentlich gar nicht. Ich bin nicht ansprechbar
0: in diesem Moment. Komplett im Tunnel.
1: Ja, total. Dann merken sie halt, wenn sie keine Antwort kriegen oder aufmerksam.
0: Ja, aber das ist ja auch okay und völlig richtig. Ja. Man ist ja wirklich so im Tunnel.
2: Als Künstler, glaube ich, als Sänger oder Sängerin ist es, glaube ich, auch, man ist ja auch auf sein Können stolz, zu Recht. Und ich habe eben Live-Musik, Live-Performance. Ich habe neulich was gesehen. Ich glaube, das war Mamas and the Papas in den 70ern. Damals Hitparade musste immer alles Playback. Da wurde wohl drauf bestanden, dass ausschließlich Playback. Und um das mal zu symbolisieren, wie ätzend man das als Künstler findet, hat die eine Sängerin eine Banane gegessen während der Aufzeichnung in der Hitparade.
0: Okay.
2: Um einfach nochmal klarzumachen, ob ich hier singe oder nicht übrigens. Fand ich extrem komisch, aber ich stelle mir das so...
0: Ist mutig aber auch.
2: Es ist mutig, ja. Aber ich stelle mir das halt auch so schwierig vor, wenn ich das immer so sehe, wenn du jetzt als Sängerin plötzlich weißt, es hat auch ein dementsprechendes Publikum mit Kolleginnen und Kollegen. Stresst dich das? Macht dich das nervöser, wenn du das Gefühl hast, du musst jetzt vielleicht... besonders gut abliefern oder interessiert dich eigentlich in dem Moment? Kannst du ausblenden, wer jetzt vielleicht im Publikum sein könnte?
1: Ja, es ist tatsächlich so, wenn du weißt, dass so Familie oder Nähe, Freunde, also wenn eine emotionale Verbindung da ist, es kann dich schon etwas stressen, was eigentlich völlig unlogisch ist, weil das sind Leute, die du liebst, die du vertraust, aber du hast wie etwas mehr Druck eventuell. Und andere Leute, so ich habe eine sehr gute Freundin, wenn sie da ist, sie beruhigt mich, sie gibt mir Vertrauen, das tut mir gut.
0: Ja.
1: Aber wenn meine Eltern oder mein Vater im Publikum sitzt, dann habe ich eher ein bisschen mehr Stress.
0: Aber das ist witzig, weil im Podcast Gemischtes Hack, sehr erfolgreich in Deutschland mit Tommy Schmidt und Felix Lobrecht, hat Felix Lobrecht auch gesagt, wenn er in Berlin, also seiner Heimatstadt, auftritt, geht ihm immer die Düse. Das weil es sind so. Die 4, 5 Freunde, Verwandten, die dann da sind und so. Und das macht doch einen anderen Druck. Das heißt ja nicht, dass die anderen Leute einem dann egal sind, aber es ist doch einfacher, in einer anderen Stadt zu performen, wo du auch viele Fans hast und Leute, die dich lieben und auch deinetwegen kommen. Aber es ist irgendwie noch ein anderes Gefühl, als wenn da jemand sitzt und dich gut kennt.
1: Komplett. Also ich bin jetzt sehr viel auch unterwegs mit dem Nelly Patien Band übrigens, mit meiner eigenen Sache.
0: Ja.
1: Christoph Walter Orchestra und Nelly Patien Band. Und wenn wir mit der Nelly Patien Band im Stadtkeller Luzern sind, habe ich ich mehr Stress am Anfang, weil ich weiß, es hat 220 Leute, es ist immer total ausverkauft.
0: Ja, klar.
1: Und ich kenne fast jede Person da drin. Dann baust du dich wie ein Art of Druck auf.
0: Ja.
1: Man weiß nicht warum, aber das ist halt so. Ja. Man will es mehr leisten und das Beste geben. Genau.
0: Nelly Patti bei uns im Podcast, er hier und Imsen. Schön, dass ihr dabei seid an diesem Freitag. Und das Konzert, Nelly, das du selber nie vergessen wirst, das du nur besucht hast, also nicht selbst performt, ist...
1: Wow, das hat mega viel. Ganz spontan, Saas im KKL.
0: Ja.
1: Die Sängerin Saas im KKL Luzern.
0: Stark.
1: Weil es war vor 2 Jahren. Die Schweiz ist super, weil man ist eher näher von solchen, man hat mehr Gelegenheit, näher zu sein von seinem Idol, oder man hat mehr Gelegenheit, ein Konzert zu besuchen, wo du wirklich der Künstler hautnah erleben kannst, weil es hat mehrere kleine Orte in der Schweiz.
0: Ja.
1: Frankreich und Deutschland sind viel größere Halle, viel größere Sache. Und dort habe ich sie live erlebt. Die ist im Publikum gestartet, voll,
0: stark.
1: Sie ist rumgelaufen.
0: Gut.
1: Und
0: super.
1: Das ist eine Künstlerin, die ich sehr, ich liebe sie auch für die Person, die sie ist, die Botschaft. Und man muss sagen, diese Frau hat einen riesigen Erfolg, die ist weltweit unterwegs im Tournee, spricht kein Wort Englisch. Sie ist ja ein Wahnsinn.
0: Wie geht das denn?
1: Ja. Ich weiß es nicht, aber es funktioniert. Und sie hat mich sehr beeindruckt, sie hat auch sehr gute Musiker immer dabei. Und ich mag sie sehr, weil man sagt mir oft, ja, du bist jetzt in der Innerschweiz, du sprichst kein Dialekt. Ah, französische Chanson und deine französische Musik ist vielleicht etwas schwieriger für die deutsche Schweizer. Und das ist für mich der Beweis, dass eine französische Künstlerin weltweit einfach Erfolg haben kann.
0: Absolut. Patricia Kaas auch.
1: Es geht über die Sprache.
0: Ne,
1: ja,
0: zum Beispiel.
1: Genau.
0: Ne? Ja, Pascal. Also gibt es auch sehr viele Beispiele, wo ich denke, das hat wirklich gut funktioniert. Mhm. Welthits über Wochen, Monate in den Charts gewesen und so.
2: Also wie gesagt, ich habe mich ja schon über meine Kenntnisse der französischen Sprache geäußert und geoutet. Und ich habe Anfang 20, bin ich sehr großer Fan von Alizée gewesen.
1: Ah, schön.
2: Also
1: ja,
2: einfach, ich fand sie wahnsinnig attraktiv und ihre Songs fand ich einfach sehr poppig, mitreißend, die haben mich einfach angesprochen und so auch wenig Schnickschnack um die Videos herum, das war einfach irgendwie cool, das hat mir gefallen, aber ich habe dann mal irgendwann angefangen zu googeln, worum geht's denn eigentlich? So, oder meine Eltern, mal meinst du, die wissen, was die früher gehört haben, worum es in den Liedtexten ging? Also ich glaube, wenn du einfach irgendwie die Leute erreichst mit Musik, dann spielt doch das die Sprache in dem Fall gar keine Rolle mehr.
0: Anspieltipp auch garantiert mal Mylène Farmer zum Beispiel.
1: Ich wollte gerade sagen, Alizée ist produziert geworden von Mylène Farmer.
0: Ja. Mhm.
1: Und Mylène Farmer ist glaube ich, die größte Künstlerin, glaube ich, für mich in Frankreich. Die macht immer noch, obwohl sie nicht mediatisiert ist, die versteckt sich, sie schützt sich von den Medien. Man sieht sie und hört nie etwas. Und wenn sie kommt, bam, sie fühlt einfach Bercy und gibt sehr viel Geld aus, produziert große Show und das ist immer auch ein Wahnsinn.
0: Und sie hat Deuce, eine ihrer größten Werke, ja auch ein unfassbares Video produziert, ne, was nicht ganz jugendfrei ist, muss man dazu sagen.
1: Sie ist für mich so eine Madonna, französische Madonna.
0: Ja, großartig.
1: Wenn ich mir erlauben kann, ich habe noch eine andere Antwort an deine Frage.
0: Natürlich.
1: Wenn ich 2 Antworten geben darf.
0: So viel du möchtest.
1: Ich habe im Mai habe ich Noah gesehen. Noah, die Sängerin Noah, Israel.
0: Habe ich jetzt nicht so parat.
1: Genau.
0: Aber wir hören, Noah, hast du einen Song speziellen?
1: Die hast zum Beispiel La Vita è Bella, der Soundtrack von diesem Film von Roberto Benigni.
0: Ah, okay, das Leben ist schön.
1: Und genau. Und Noah hat damals, ich habe sie kennengelernt vor sehr, sehr lange, vor 20 Jahren, die hat einen Pop-Song gehabt in Frankreich. Und sie hat sehr viel Erfolg gehabt zwischen 90 bis 2000. Und jetzt ist es so, dass sie einfach nur noch macht, was sie will und möchte. Und die Sängerin verfolge ich seit lang. Und ich habe sie jetzt im Volkshaus Basel gesehen. Ich habe sie noch nie live erlebt. Und das wäre auch so eine Künstlerin, wo ich dich antworten könnte. Diese Konzert, wow. Die war nur zu dritt. Ein Pianist, ein Perkussionist und sie.
0: Ach, großartig.
1: Und die schreibt unglaubliche Songs. Das war ein neues Album. Ich habe keine Songs gekannt, obwohl ich interessiere mich sehr an, was sie macht. Und die hat einfach mehr als nur Gesang. Die hat eine Botschaft, die hat etwas zu sagen. Die ist faszinierend. Mir hat es total fasziniert. Und die schaut, also sie hat unglaublich viel Kraft. Sie investiert viel für die Friede natürlich, weil sie aus Israel kommt und die schaut und macht und tut. Und der hat mir total fasziniert.
0: 2019, also so ziemlich genau vor 7 Jahren, hast du, Nelly Patti, ein tolles Weihnachtsalbum rausgebracht. Unter anderem Lachener Weihnachtszauber. Wenn du jetzt im September schon Spekulatius und Dominosteine in den Supermärkten entdeckst, dann denkst du?
1: Zimtstern.
0: Zimtstern, voilà. Ja, genau.
2: Zimtstern. Kannst du das im September schon essen?
1: Ja, dann denke ich sicher, wow, der Marketing, die werden immer früher. Was für verrückte Welt. Also das ist wie tropische Früchte essen oder den ganzes Jahr, also oder Erdbeeren essen. So, ein bisschen verrückt.
0: Ja. Wir sind große Kinofans, Stefan und ich haben uns in den letzten Podcasts schon geoutet. Allein vor 4 Wochen habt ihr Patrick Bach gehört bei uns im Podcast, der ja beim Herrn der Ringe den Samwise Gamgee synchronisiert hat und das ganz fantastisch gemacht hat. Und wie immer wieder, wenn wir das hören zusammen, auch mit der Musik natürlich, Herr der Ringe von Howard Shaw ist ja auch eine wunderschöne Musik. Dein letzter Kinofilm war?
1: Mein letzter Kino. Wenn du wusstest, wie viel Mal ich in Kino gehe. Ich glaube, das war tatsächlich ein Schweizer Film. Bonjour, Ticino.
2: So geil, oder?
1: Weil ich die Schauspieler kenne und der Produzent. Und dann sind wir halt schauen gegangen als Sympathie. Und das ist wirklich so.
0: Ja, du bist seit 2019 mit Christoph Walter verheiratet. Das ist auch der mit dem Orchester, mit dem Orchestra, der dich auch begleitet bei vielen Konzerten. Deine Band hast du, aber auch das Orchestra. Mhm. Das Geheimnis eurer guten Zusammenarbeit ist...
1: Wir verstehen uns, ohne uns absprechen müssen auf die Bühne. Das ist was ganz Spezielles.
0: Ja.
1: Ich muss ihn nicht anschauen. Er kann mir einfach führen, musikalisch. Und ich steige ein. Das ist genial. Da musst du zuerst finden, diese Verbindung. Wenn er, ab dem Moment, wo er einen Akkord spielt, kann ich an diesen Moment meine Stimme platzieren, ohne dass wir schauen müssen, 1, 2, 3, so.
0: Okay,
1: oder der kann einfach improvisieren und ich lasse mich einfach eingehen und ich mache einfach und wir finden uns, die Verbindung ist einfach sehr stark.
0: Ja, großartig.
1: Ja.
0: Ja, und du hast garantiert jetzt noch eine Botschaft für deine Fans?
1: Ja, auf jeden Fall. Lebt den Moment, jetzt. Verschiebt nicht. Das sind Sachen, die man hört, aber das ist wirklich so, verschieb nicht die Sache, die du machen willst, auf morgen und sag an deine Familie und deine Liebsten, dass du sie liebst und schätzt. Sei einfach glücklich.
0: Ach,
1: mach, was du möchtest im Leben, sei glücklich.
0: Ja, das finde ich schön. Ist auch mein erstes Leben, ne? Sagt man ja auch mal ganz gerne mal.
2: Das ist, ja, man wartet oft viel zu lange, als wenn man noch ein zweites Leben im Koffer hat mit so vielen Sachen.
1: Und den Mut haben, einfach seine verrückte Idee anwenden, machen, tun.
0: Ja, das finde ich auch. Und, und ich hab mir gedacht, es ist vielleicht schön, wenn wir heute mal ein bisschen anders aussteigen an diesem besonderen Freitag. Du kannst jetzt gerne schon mal deine letzten Worte platzieren und dann haben wir noch eine kleine Überraschung zum Schluss.
2: Also meine letzten Worte, so abgedroschen, wie wahr sie trotzdem
0: sind.
2: Seit
0: fast 2 Jahren gibt's uns.
2: Fast 2 Jahre gibt's, ja tatsächlich.
0: Ja.
2: Wieder ein Tag näher an der Rente.
0: Genau, und jetzt kommt wieder ein Tag näher an der Schale, denn zum Schluss wird Nelly Patti noch einen Song ziehen aus der Schale.
1: Ein Tag
0: mit
1: näher
0: den Songs,
1: an der Rente.
0: Wo du noch nicht genau weißt, welcher es wird. Und
2: na
0: da
2: doch,
0: freuen wir uns wieder.
2: Früher oder später, es ist halt so.
0: Ein Ausschnitt noch.
1: Also meine Rente wird der Tag sein, wo meine Fans sagen, wir wollen dir nicht mehr auf die Bühne sehen. Jetzt
2: dann
1: ist es fertig.
2: Dann gibt's wohl keine Rente, so wie du singst.
1: It will be. Oh, schön. Ja. It will be. Das passt zu meiner Botschaft an die Fans.
0: Finde ich auch.
1: Lebt den Moment.
0: Nelly Patti live im Podcast.
1: An das

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5: Welche Behinderung hatte Beethoven? Beethoven litt unter einem Gehörleiden, das später zur fast völligen Taubheit führte.
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1: Und das heute mit Rainer Langbacher, der Mann, der den SVK gerettet hat in der Pandemie. Schön, dass wir heute wieder im kleinen Sitzungssaal im Rathaus sind. Servus.
3: Ja, herzlich willkommen, Herr Butkus. Schön, dass Sie sich ja heute noch einmal für mich Zeit nehmen.
1: Bedeutung Ehrenamt, ja. Podcast ein Hoch aufs Ehrenamt. Was bedeutet Ehrenamt speziell für Sie?
3: Also Ehrenamt ist natürlich überhaupt der Kitt unserer Gesellschaft. Ohne das Ehrenamt wären unsere Städte, Gemeinden tot, wäre auch politisch natürlich nicht viel zu tun. Denn wenn ich jetzt mal auf unseren Gemeinderat schaue, das sind ja auch lauter Mitglieder, und im Ortschaftsrat ebenso, die ehrenamtlich tätig sind, und unsere Demokratie baut natürlich maßgeblich auf dem Ehrenamt aus, ist bereits im Grundgesetz praktisch hinterlegt, in der Landesverfassung ausgeprägt und dann noch in der Gemeindeordnung in den Details dann vorgegeben. Also Ehrenamt, was ganz Wichtiges, auch eine, wenn man so sagen darf, unglaubliche Wertschöpfung, die aus dem Ehrenamt kommt. Ich habe mal gelesen vor einigen Jahren, dass in Deutschland der wirtschaftliche Wert des Ehrenamtes auf mehr als 40 Milliarden Euro geschätzt ist. Also unglaublich viele Aufgaben, die für die Gemeinschaft wahrgenommen werden, die könnten wir, auch unser Staat, gar nicht zahlen, wenn wir sie vergüten müssten. Ehrenamt hat natürlich dann sehr viele Facetten. Es beginnt natürlich, dass man abgeholt wird, denke ich, immer Bereich, wo man persönliche Interessen hat. Mhm. Man kommt zusammen mit Gleichgesinnten, man setzt sich ein Ziel oder stellt sich eine Aufgabe und man will damit vielleicht auch irgendwo im kleinen Bereich die Welt ein Stück besser, lebenswerter machen. Ich denke da vor allem an unsere Fördervereine, die wir hier in Kirchdorf mehrere haben, egal ob es für die St. Blasiuskirche oder für die Schule oder auch für den Förderkreis für integrative Erziehung, die einfach dann für Lebensqualität sorgen und darüber hinaus dann für Gemeinschaft, soziales Miteinander, also unglaubliche Facetten. Und im letzten Sinne schaffen sie damit auch in dem Miteinander das, was wir unter dem Begriff Heimat verstehen. Man fühlt sich wohl, man ist gern dort und ja, das Ehrenamt macht eigentlich eine Gemeinde erst bunt, lebendig und damit letztendlich auch lebenswert.
1: Sie haben jetzt ziemlich genau 30 Jahre politische Erfahrung als Bürgermeister hier in Kirchdorf an der Iller. Mhm. Und wenn wir mal da schauen, wo sind denn so die Schnittstellen zwischen Rathaus, dem Amt als Bürgermeister und Ehrenamt, nicht nur jetzt beim SVK, sondern insgesamt bei allen Vereinen in der Gemeinde?
3: Also die Schnittpunkte sind natürlich erstmal da, dass ich eigentlich versucht habe in der Vergangenheit, so gut es ging, bei nahezu jeder Generalversammlung auch persönlich zugegen zu sein, mir da einen persönlichen Eindruck zu verschaffen, was lief im abgelaufenen Jahr, dann aber auch, was für Ziele werden gesteckt oder wo sind die Probleme oder wo kann ich als Bürgermeister versuchen, auch beim einen oder anderen zu helfen.
1: Herr Langbacher, was denken Sie, was sind denn so die größten Herausforderungen, mit denen insgesamt alle Vereine hier bei uns im Ort aktuell zu kämpfen haben?
3: Ja, also die größten Herausforderungen sind natürlich zwangsläufig erstmal der Bürokratismus, der leider trotz gegenteiliger Versprechungen der Politik immer mehr wird. Man braucht immer mehr Fachleute, man braucht Steuerberater. Und man braucht natürlich auch jemand, der tatsächlich den ersten Vorsitz eines Vereines übernimmt. Und gerade durch die immer mehr werdenden Vorgaben wird es immer schwieriger, jemanden zu finden. Denn jeder hat natürlich, der in einen Verein geht, eigentlich mal den Anspruch, ich möchte ja im Verein als Mitglied was tun und jetzt nicht nur rein der Administrator zu sein. Und deshalb wird es in Zukunft auch, denke ich, schwerer werden, und das sehen wir schon auch an anderen Vereinen unserer Gemeinde oder auch außerhalb, dass sich öfters kein einziger Vorsitzender mehr findet und man dann, wenn man Glück hat, in der Position ist, vielleicht eine Doppelspitze einzurichten, was wir in Kirchdorf auch haben, was sich ganz gut bewährt, um einfach ein bisschen die zeitliche Beanspruchung noch überschaubar für den Einzelnen zu halten.
1: Ihrer Meinung nach, warum gibt es denn überhaupt so viele Vorgaben aktuell?
3: Ja, das ist natürlich eine schwierige Frage. Also ich glaube, in der Summe hängt es ein bisschen zusammen, dass die Politik einfach ihren Bürgerinnen und Bürgern zu sehr misstraut und deshalb versucht, immer mehr Dinge durch Gesetze, durch Vorgabe zu regeln. Ich glaube, das ist ein Grundproblem unserer Demokratie, natürlich auch die Möglichkeit bietet, gegen alles und jedes Widerspruch einzulegen, auf den Gleichbehandlungsgrundsatz zu pochen. Und unser Staat versucht schon, dem allem gerecht zu werden. Und dadurch entsteht ein unglaubliches Dickicht, ein Dschungel an Vorgaben, die zu beachten sind. Und das macht das ganze Leben von uns immer komplizierter. Das stelle ich auch fest, wenn ich jetzt auf bald 30 Jahre zurückblicke. Was man früher einfach noch hemdsärmlich voranbringen konnte, geht heute nur mit einem unglaublichen Aufwand an Zeit und natürlich damit auch verbunden mit einem geldlichen Einsatz.
1: Also ich höre raus, das bekommen Sie auch täglich zu spüren, sozusagen hier auch im Rathaus, im Amt als Bürgermeister von Kirchdorf an der Iller. Misstrauen haben Sie angesprochen, ja, dieses Misstrauen von oben. Was denken Sie, warum gibt es dieses Misstrauen überhaupt?
3: Das ist eine gute Frage. Ich sage mal, berechtigt ist es, denke ich, nur in den allerwenigsten Fällen. Natürlich hat jede Gesellschaft Menschen, die einfach ehrlicher sind als andere oder solche, die leider auch schauen, wo kann ich den Staat vielleicht oder auch Gesellschaft oder einen Verein oder sonst was ausnützen. Thema Grundtenor sind Werte, die, denke ich, dann oftmals fehlen. Und ich glaube, die kleinen Gemeinden sind sicher nicht so sehr das Problem, weil wir intakte Gemeinschaften haben, sozial ein enges Gefüge. In so einem Umfeld passiert diesbezüglich weniger. Es gibt ja auch Studien, die sagen, dort wo das Vereinsleben aktiv ist in Städten und Gemeinden, wo Gemeinschaft da ist Gewalt viel weniger anzutreffen wie in Bereichen, wo es anonymer zugeht, da ist der Nährboden größer. Und ich glaube, wenn ich den Bogen zu den Vereinen nochmal schlagen darf, ganz wichtige Aufgabe von den Vereinen ist, Werte zu vermitteln. Und wenn wir eine gute Wertebasis haben, dann ist das, denke ich, auch eine wesentliche Grundlage, auch für später eine funktionierende Gesellschaft, funktionierende Wirtschaft. Und das ist damit auch eine Stärke unseres Staates. Und ich glaube, da müsste man mehr investieren, dass Werte vermittelt und auch aufgenommen und damit gelebt werden.
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5: Hier ist das letzte Daily Update für diese Woche. Damit einen schönen Sonntag zusammen. Heute vor 70 Jahren wurde etwas eingeführt, das bis heute dafür sorgt, dass manche Autofahrer gerne mal nach Flensburg wollen. Allerdings nicht, um dort Urlaub zu machen, sondern eher, um dort was löschen zu lassen. Am 11. Oktober 1956 beschloss der Bundestag die Einführung der zentralen Verkehrssünderkartei. Wer sich also nicht an die Verkehrsregeln hält, sammelt seitdem Punkte in Flensburg. Und während andere Städte mit Sehenswürdigkeiten locken, hofft man in Flensburg nämlich auf 1, wieder bei 0 zu stehen. 0 Punkte. Ja. Raumfahrt ist heute längst nicht mehr nur Sache von Staaten. Auch private Unternehmen schicken inzwischen ja regelmäßig Kapseln ins All. Heute vor 58 Jahren sah das aber noch ganz anders aus. Am 11. Oktober 1968 startete Apollo 7 vom Kennedy Space Center. Es war der erste bemannte Flug des Apollo-Programms. Drei Astronauten testeten die Technik, die später Menschen zum Mond bringen sollte. Der Flug, der klappte und machte den Weg frei für den nächsten großen Schritt der Raumfahrt. Heute vor 20 Jahren sorgte Madonna mit einer Adoption für Schlagzeilen. In Malawi nahm sie den einjährigen David Bender bei sich auf, dessen Mutter kurz vor seiner Geburt gestorben war. David wuchs bei Madonna auf, begeisterte sich zunächst stark für Fußball und trainierte zeitweise sogar in Portugal. Inzwischen ist aus dem kleinen Jungen ein echter junger Mann geworden, der sich vor allem für Musik, Mode und auch Sport interessiert und längst natürlich seinen eigenen Weg fernab seiner Mutter Madonna gegangen ist. Heute vor 6 Jahren lief bei uns vor allem ein Song rauf und runter, Savage Love von Jason Derulo.

0: Am 11. Oktober 2020 stand der Track auf Platz 1 der Charts und blieb dort für eine Woche. Der Song war kurz, eingängig und vor allem durch seine Social-Media-Auftritte überall. Ein paar Sekunden reichten und der Ohrwurm saß. 2020 war ja eh durch die Pandemie ein besonderes Jahr und musikalisch brachte uns genau dieser Song halt zumindest gehörtechnisch wieder Freiheit, Sonne und Sommer ins Ohr. Und das war das Daily Update vom Sonntag, dem 11. Oktober. Übrigens, heute ist Coming-Out-Tag. Ein Tag für mehr Offenheit, Akzeptanz und vor allem auch den Mut, einfach man selbst zu sein. Und wer jetzt den großen Witz erwartet, es wird keinen geben. Wir aus der Redaktion möchten einfach nur hinzufügen, schade, dass wir für sowas Wichtiges, so einen Coming-Out-Tag, immer noch irgendwie einen Kalendereintrag brauchen. Sven Weikam, Daily Redaktion.
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1: Ja, herzlich willkommen. Schön, dass ihr dabei seid. Wir schreiben, Sekunde, den 7. August. Und wir sind für euch da.
3: Da sind wir wieder. Es ist immer noch Sommer. Wir haben uns entschieden, Sommerpause ist was für Luschen. Sowas machen wir gar nicht. Und wir wollen ja auch nicht, dass ihr uns vergesst. Und wir haben ja festgestellt inzwischen, John, wir durften unglaubliche 45 Gäste bereits bei uns begrüßen. Wenn du die alle mal in einem Raum hättest, da waren so viele spannende Persönlichkeiten dabei, wie zum Beispiel Maike Streker. Jetzt, wo wir uns alle freuen, dass wir schön braun werden. Aber die Maike hatte uns ja auch gesagt in ihrem Podcast, dass wir mit der Haut unbedingt vorsichtig sein müssen, denn schön braun ist eigentlich gar nicht so schön für die Haut, wie man vielleicht denkt. Hört doch einfach nochmal rein mit Kosmetik-Guru oder Gurinnen, wie sagt man es denn? Maike Streker, ein ganz, ganz toller, spannender Podcast und auch eine ganz, ganz tolle Frau an der Stelle. Liebe Grüße an dich, liebe Maike. Du sagst, die Haut ist unser bestes Kleidungsstück und damit hast du absolut recht. Und die pflegen wir Männer und Frauen am besten, indem wir
4: uns gut reinigen. Also das glaubt immer keiner, aber die Reinigung ist die Königin in der Kosmetik. Einfach abends, morgens ist nicht ganz so wichtig, aber abends den Dreck des Tages runterwaschen ist ganz, ganz wichtig für unsere Haut. Wir brauchen über den Tag einen guten Sonnenschutz und der muss in der Nacht nicht mehr drauf sein. Wenn wir hier in Hamburg sind, sind wir dicht an der Elbe, wo ordentlich die Container uns Feinstaub geben. Und natürlich auch in der Stadt ist ordentlich was an Dreck in der Luft. Das haftet auf unserer Haut und das muss abends zur Nacht runter. Nur dann kann unsere Haut regenerieren. Und wenn wir dann eben noch eine Pflege auftragen, kann auch nur die einziehen, wenn wir den Dreck runter haben. Also Reinigung ist ganz wichtig. Und das bitte nicht mit dem Handwaschzeug, was am Waschbecken steht, sondern da sind wir wieder besten Kleidungsstück. Nee, mit etwas Sanftem, was unsere Haut mag. Also unsere Haut möchte nicht etwas Alkalisches sein. Da sind wir in der Chemie. Wir haben alle gelernt, pH 7 ist neutral. Für unsere Haut ist das nicht neutral. Unsere Haut mag es sauer, damit die ganzen kleinen Viren und Bakterien, die da drauf sind, ihre Party schmeißen können und so weiterhin schützen können.
1: Also pH 7 ist Chemie, CA 7 ist Fußball. Ich wollte an der Stelle noch mal kurz einfliegen. Also du kannst auch gerne Produkte nennen. Also wir haben damit gar kein Problem.
4: Ja.
1: Weil ab und zu ist es ja so, dass du sagst, da wäre jetzt am besten das oder da empfehle ich das. Ist überhaupt kein Problem.
4: Also in Kosmetikdschungel kann man keine Produkte empfehlen. Ich empfehle auch nie was, weil jede Haut, wie du schon, das sagte Stefan ja auch, das ist wirklich so individuell. Und wenn ich jetzt hier eine Sache raushau, rennen alle los und dann ist das gar nicht das Richtige. Weil für den, der viele Pickel hat, der braucht wieder doch was anderes, als der eine normale oder trockene Haut hat. Okay. Also da kann man wirklich nicht so pauschalisieren. So individuell, wie wir sind, ist unsere Haut und so individuell ist tatsächlich auch die Pflege.
1: Ja.
4: Deswegen ist es auch schwierig, wenn man so auf Instagram und so schaut und die Leute hauen da Empfehlungen raus und sagt, das hat mir geholfen, das ist auch für dich super. Das funktioniert leider
1: so. Das ist aber ein cooler Ansatz, das hätte ich so gar nicht gedacht. Da gibt es so alles über einen Kamm, aber im Gegenteil ist natürlich so.
3: Hey, und weißt du, ich mache genau das, was wir nicht machen sollen. Ich habe den elektronischen Seifenspender. Und wenn ich nach Hause komme, nach der Arbeit, in der Nacht, dann ist das ist wie so ein Automatismus. Ne? Kommt die Seife, Wasser und Gesicht waschen und dann hast du schon mal das Gefühl, so Gesicht ist jetzt schon mal tipptopp sauber.
4: Ab heute nicht mehr. Ab heute machst du das nicht mehr. Dann ist das vielleicht auch noch so ein wo dann auch noch Desinfektionsmittel mit drin ist, was dann so richtig die Haut...
3: Nein, wir haben geschummelt. Wir haben oben ein Loch reingebohrt und kaufen immer Nachfüllseife und gießen die da oben rein.
4: Aber die hat meistens einen pH-Wert von 7 und das mag unsere Haut nicht. Unsere Haut mag so um bei 5, 6 und der pH-Wert. Und da steht dann auch auf den Seifen drauf. Die sind dann auch nicht viel teurer. Man muss nur einfach mal gucken.
1: Ja, Maike Streker bei Erhi und Imsen, ihr habt es natürlich gehört. Wir sind in der Sommerfolge am 7. August und wir haben uns für euch überlegt, wir hören einfach nochmal selber rein in die letzten Folgen, was wir da so gemeinsam mit euch und für euch verbrochen haben. Und wir hatten wirklich fantastische Gäste, der Stefan hat es eben schon angedeutet. Maike Streker natürlich ganz toll,
5: für eure Haut, für alles andere auch. Hört gerne nochmal nach. In den 40 Minuten hat sie noch viele andere tolle Tipps für euch. Und worüber ich mich persönlich sehr gefreut habe, wir haben sehr lange an ihm gebaggert. Im Grunde haben wir an ihm gebaggert, bevor es den Podcast überhaupt gab, Stefan.
3: Ja, unbedingt. Und es ist ja, wie man es hören kann im Podcast, Steven Gätjen.
5: Ja!
3: Steven Gätjen.
5: Liebe Grüße,
3: Steven. Du hast immer ganz, ganz wenig Zeit. Umso toller war es für uns, dass du dir die Zeit dann doch mal genommen hast und mit mir und John diesen Podcast zu machen. Und wir haben ja auch reinhören können, was das für eine Bedeutung für mich hatte. Wir haben meine Frisur in Angriff genommen, wo das herkam, die Steven-Gätjen-Locke. Wir hatten ein fantastisches Spiel, John, was du einfach mit ihm gemacht hattest. Das war...
5: Ja, ratet doch jetzt nochmal mit. Es war einfach, dass wir Filme umschrieben haben und... Es war sehr spannend, ob er herausfindet, welchen Film wir hier etwas, ich sag mal, runtergedrosselt umschreiben. Also wirklich eine reine Beschreibung ohne Special Effects. Hört doch mal raus, ob ihr herausfinden würdet, um welchen Film es hier geht. Steven Gätjen, red mit.
1: Ein Typ, der einem jüngeren Typen auf die Schulter steigt und der so lange blasen muss, bis er umfällt.
6: Ja, jetzt guckst du was.
7: Ein Typ, der einem jüngeren Typen auf die Schulter steigt.
1: Ein Typ, der einem jüngeren Typen auf die Schulter steigt und so lange blasen muss, bis er umfällt.
6: Ich habe genauso geguckt, als John gestern meinte, ich hab's jetzt.
1: Es gibt
6: Pass auf, Tipp. Hör mal. Und dann hat er mir das vorgelesen, ich habe eh nicht geguckt.
7: Und ich werde mit dir, es ist so eine ganz einfache...
1: Ich gebe dir einen Tipp.
7: Ja.
1: Es gab ja einen Tipp, den gibt's Chris auch. Mundharmonika.
7: Mundharmonika?
1: Ja. Ein Typ, der einem jüngeren Typen auf die Schulter steigt und der so lange blasen muss, bis er umfällt. Tipp, Mundharmonika.
7: Ich habe keine Ahnung.
1: Echt nicht?
7: Nee, gar nicht.
1: Baujahr 68, ein Film Baujahr 68.
6: Du ein kennst Epos. Ihn
1: ein Epos.
6: Ein Epos, filmischer Epos, der
7: also
6: Film.
7: Also ich bin Filmliebhaber, kein Experte. Das merkt man sicherlich jetzt auch daran, dass ich keine Ahnung habe, wovon du redest.
1: Ein musikalischer Tipp, ich gebe dir die ersten, ich glaube die ersten 3 Sekunden und du weißt sofort, um welchen Film es geht, okay?
7: Achso, ich hätte jetzt bei Mundharmonika hätte ich an einen Film gedacht, den ihr aber glaube ich nicht meint, mit Burt Reynolds.
1: Nee.
7: Deliverance.
1: Der, aber dann glaube ich nicht mitgespielt. Pass auf, nee, du brauchst 3 Sekunden, dann weißt du sofort, welche. Also ich sag's nochmal.
7: Der typ, Druck, weißt du, was das Schlimme ist? Natürlich. Der Druck wird ja größer.
6: Ja.
7: Mit jedem Tipp.
6: Immer noch nicht.
7: Du sagst, immer noch weißt nicht. Ja. Immer noch nicht. Mundharmonika, jetzt weißt du es aber innerhalb von 3 Sekunden. Und dann gleich sitzt sie da wieder und denkst so, okay.
1: Ich bin todessicher, genau wie bei dem Quiz mit Thorsten Strede, du weißt sofort. Also ein Typ, der einem jüngeren Typen auf die Schulter steigt und so lange blasen muss, bis er umfällt. Und das ist die Musik in 3, 2, 1, jetzt.
7: Ach so, spiel mir das Lied vom Tod.
6: Natürlich.
7: Ja, okay, macht natürlich Sinn mit auf die Schulter, jetzt verstehe ich's. Ach Quatsch. Aber geil.
1: Ist geil, ne? Ach, wir haben extra, also zur Vorbereitung auch den Film gleich 2-3 Mal geguckt hintereinander. Weil es
6: damit einfach, wir die richtige Stelle finden.
7: Ja, aber die Musik ist ja auch beeindruckend.
1: Ja, mega.
7: Ennio Morricone, der war ja auch, der ist jetzt ja gerade erst letztes Jahr, glaube ich, gestorben,
1: ja,
7: oder?
1: Ja,
7: 99,
1: ja, irgendwie 98. So. Genau. Ist so wie der John Williams, auch so, ne? Der ist ja auch schon.
7: Oh ja, ey, John Williams, der hat, glaube ich, über 50 Oscar-Nominierungen.
1: Wahnsinn.
7: Und nur 5 Mal gewonnen oder so.
1: Kann man gar nicht glauben, weil es ist einfach so.
6: Aber
1: so
6: nur 5 Oscar ist jetzt auch nicht so, dass man sich damit verstecken muss. So,
7: nein, nee, aber wenn du das mal vergleichst, ne, mit 54 oder 55 Nominierungen, der Haus- und Hofkomponist von Steven Spielberg, das ist natürlich echt crazy, aber toll.
5: Danke nochmal, Steven Gätjen. Wow.
3: Ja, einfach mega, Steven. Es war mir ein inneres Blumenpflücken, dass wir zusammen diesen Podcast aufnehmen durften. Du bist einfach ein cooler Typ und auch in deinen Sendungen, wenn man dich sieht und wenn man dich mal live erleben durfte, face to face, wie man so schön sagt, du bist wie du bist. Und das ist halt das Sympathische an der Sache. Auch mit Joko und Klaas macht immer Spaß, das zu sehen.
5: Ihr hört im Grunde ein Best-of. Wir sind aber trotzdem für euch da, weil wir haben uns gedacht, jetzt heute am 7. August ist es einfach mal der Moment gekommen, für euch zu schauen, wen hatten wir schon für euch alles eingeladen. Wer hat auch zugesagt, wer ist gekommen. Große Freude auch Marek Erhard, der den großen Namen Erhard trägt und auch den großen Namen Marek. Es war wirklich wahnsinnig witzig, dass wir ja mit dem Enkel von Heinz Erhard einen Podcast aufnehmen durften. Er hatte euch ja auch verraten in diesem Podcast, dass es nicht immer leicht ist, diesen sehr, sehr großen Namen zu tragen. Er hat sich ja gut daraus befreit und hat seinen eigenen Weg gemacht als Sprecher, als Schauspieler. Und die wohl unglaublichste Geschichte, wenn ihr sie noch nicht gehört habt, ist diese Geschichte, wie er das Angebot hatte, bei den Karl-May-Festspielen mitzuspielen und zuerst eigentlich gedacht hatte, es geht um eine Rolle, die früher der Heinz Erhard gespielt hat, die jetzt mit ihm quasi gleich besetzt werden sollte. Aber es kommt ja ganz anders.
8: Und ich habe der Ölprinz, um das mal zu sagen, da gibt's eine lustige Geschichte, mich rief meine Agentur an und sagte, du, die wollen dich haben für den Ölprinz, also für die Produktion der Ölprinz. Und da habe ich gesagt, kannst du gleich absagen, mache ich nicht.
5: Okay.
8: Und er sagt, die, warum? Was ist denn mit dir? Sag ich, ja, ist doch klar, was die wollen. Die wollen, dass ich Kantor Hampel spiele. Kantor Hampel wurde gespielt von meinem Großvater im Film.
5: Ja, stimmt.
8: Bei Winnetou, genau.
5: Stimmt.
8: Und ich wusste genau, was die wollten. Die wollten irgendwie so diese Verbindung schaffen. Ah. Kantor Hampel, damals Heinz Erhardt und heute, genau. Und er sagt, ja, aber hörst dir doch mal an. Sag ich, also wenn es dich glücklich macht, ich treffe mich mit dem. Und dann so bin ich mit dem essen gegangen, mit dem Chefbesetzer. Und dann sitzen wir dann da so und unterhalten. Ist ein wahnsinnig netter Kerl. Und dann sagt er so, ja, wir würden dir das wahnsinnig gerne anbieten. Sag ich, ehrlich, ich weiß das unfassbar zu schätzen. Und ich höre von so vielen Kollegen, wie toll das sein soll. Aber das ist nichts für mich. Und er sagte, aber man kann doch so eine Rolle nicht absagen. Sag ich, doch. Weil wenn der Großvater sie gespielt hat, sagt er, Moment, stopp. Dein Großvater hat doch nicht den Ölprinz gespielt. Sag ich, ich komm noch mal rein. Ich bin einfach noch mal reingekommen. Ich bin wirklich aufgestanden, die Jacke angezogen, hab gesagt, hey, Mensch, toll, dich zu sehen. Ich habe gehört, ich soll den Ölprinz. So, und dann habe ich, hat bei mir genau eine Sekunde gedauert. Das habe ich unterschrieben. Und das war wirklich ganz, ganz großartig. Also wirklich, es hat richtig viel Spaß gemacht. Und ja, das war mal wieder ein Jugendlicher, der im Dreck spielen durfte. Im wahrsten Sinne des Wortes.
5: Ey, Marek Erhardt, Wahnsinn und so witzig. Also vielen, vielen Dank nochmal, dass du bei uns warst, bei Erhi und Imsen.
3: Ja, es war einfach Wahnsinn und du bist auch eine so tolle Persönlichkeit. Mit und ohne Erhardt hinten bist du einfach ein toller Mensch, ein spannender Gast für uns gewesen und wir freuen uns auf alles, was von dir noch kommt.
5: Genau, lasst euch mal überraschen. Unser kleines Best-of, kann man ja eine Stunde so weitermachen. Heute am 7. August, wir sind am 21. August natürlich auch wieder für euch da. Dann auch wieder mit drei absoluten Highlights, die ihr garantiert feiern werdet bei eurem Lieblingspodcast. Und auch heute am 7. August, an eurem Freitag, bleibt es nicht aus. Was wäre so ein Podcast ohne die berühmten letzte Worte von Stefan Mundt?
3: Ich soll es mir langsam mal Copyright, einfach mal sichern. Einfach T-Shirts. Wir brauchen T-Shirts.
5: Ja.
3: Wieder ein Tag näher an der Rente.
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5: Wann starb Lady Di? Die Königin der Herzen starb am 31. August 1997 an den Folgen eines Autounfalls, nachdem der Wagen mit ihr und ihrem Lebensgefährten Dodi Al-Fayed gegen einen Pariser Brückenpfeiler prallte. Elton John sang damals auf der Trauerfeier den Song Candle in the Wind.
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1: Und das heute mit dem Co-Trainer der ersten Mannschaft vom SVK. Zu Gast ist Rü. Servus.
3: Servus Michi, hi.
1: Freue mich, dass wir uns heute treffen. Fußball, deine große Leidenschaft. Warum eigentlich?
3: Ja, das war schon von Kind aus schon, dass ich in den jungen Jahren direkt mit Fußball aufgewachsen bin in der Familie.
1: Ja.
3: Mein älterer Bruder hat Fußball gespielt, mein Cousin, meine Onkels und deswegen direkt eigentlich von klein aus ein Fußballer gewesen.
1: Aktiver Fußballer, ehrenamtlich heute auch leidenschaftlich unterwegs für den SVK bist du. Und deine Anfangsposition war Stürmer. Das hast du so am liebsten gemacht, vorne im Sturm spielen, Tore schießen. Und wie wird man vom Stürmer zum Außenverteidiger?
3: Ja, ich war dann bis sehr jung im Stürmer. Dann bin ich leider nicht mehr weitergewachsen, war jetzt auch nicht mehr der Schnellste in der Mannschaft.
1: Ja.
3: Und dann habe ich mal so die anderen Positionen mal getestet und dann bin ich drauf gekommen, dass der Außenverteidiger eigentlich auch eine gute Position für mich ist. Defensiv stark und offensiv auch Aktionen dabei gehabt und seitdem habe ich dann eigentlich nur noch Außenverteidiger gespielt.
1: Gleich sprechen wir drüber, wie du angefangen hast so beim SVK. Du bist ja seit 29 Jahren Kirchdorfer. Mittlerweile wohnst du woanders, aber nicht ganz weit weg. Aber Galatasaray Istanbul, dein absoluter Lieblingsclub. Was macht Galatasaray besser als der SVK?
3: Ja, gut,
1: spielerisch.
3: Ich denke jetzt mal, dass die halt einfach die finanzielle Möglichkeit haben, einfach einen besseren Spieler zu holen.
1: Ja.
3: Weltstars teilweise in der Vergangenheit auch schon gesehen. Ich denke, das ist der einzige Unterschied, was einfach den SVK ein bisschen fehlt. Aber ansonsten vom Leidenschaft, von Fans her, denke ich mal, dass man schon die beiden Vereine vergleichen können.
1: Ja, da können wir mithalten, oder? Im Dr. Hans-Lieper-Stadion.
3: Definitiv, ja. Da geht schon noch ein bisschen nach oben. Ja. Also Luft nach oben haben wir schon. Deswegen mehr Fans, da freuen wir uns natürlich.
1: Fußball-Bundesliga in Deutschland, da bist du Sympathisant vom VfB Stuttgart, auch von Augsburg. Was gefällt dir so an den Mannschaften auf dem Platz spielerisch?
3: Ja, meine, das sind halt beide Mannschaften, die mal ja da oben mitspielen wie die VfB. Und ja, geht es wieder um Abstieg. Aber dadurch, dass sie halt einfach in der Region sind, bin ich einfach von den beiden Mannschaften mal so der Sympathisant, sage ich jetzt mal. Und natürlich auch der SSV Ulm, seitdem die jetzt auch in der zweiten Bundesliga sind, ja, verfolge ich die regelmäßig.
1: Also drei Clubs sozusagen, drei deutsche Clubs, wie du dich interessierst. Mit dem SVK natürlich vier.
3: Ja.
1: SVK ist da die Nummer eins und in der Türkei Galatasaray Istanbul.
3: So ist es.
1: Hier in Kirchdorf hast du angefangen bei den Bambinis so mit 4 bis 5 Jahren. Was hat dir damals schon so am meisten Spaß gemacht beim Fußballspielen?
3: Ja, ich konnte einfach die Freizeit mit meinen Freunden genießen. Nicht nur dann nach der Schule auf dem Bolzplatz, sondern wirklich auch bei den Trainingseinheiten mit Bambini und den ganzen Jugend. Wir waren dann immer mit den ganzen Freunden auf dem Spielplatz, hatten am Wochenende unseren Spaß im Spiel und auch danach die Zeit mit den Jungs war sehr schön.
1: Wenn ich dich frage, SVK, was ist das Besondere jetzt speziell bei uns im Verein, wo du denkst, das kann jetzt nicht jeder Verein auch hier im Illertal bieten, wenn man hier dabei ist?
3: Ja, also die Mannschaftgefüge, sage ich jetzt mal, oder Teamgeist, was wir haben bei uns in der Mannschaft, eine sehr, sehr junge Truppe, die auch privat miteinander befreundet sind und auch natürlich viel am Wochenende zusammen unternehmen. Das verstärkt natürlich unseren Teamgeist.
1: Aktiv warst du bis 2020 circa.
3: Genau.
1: Du hattest ja auch zwei herausfordernde Momente oder es waren ja zwei Verletzungen. Wie ist es dazu gekommen und wie erging es dir in der Zeit? Wie kamst du da auch wieder raus?
3: Ja, also es war für mich die erste große Verletzung, auch nicht eine typische Fußballerverletzung, was man hat, so Kreuzband oder wie auch immer, sondern es war ein Schlüsselbeinbruch. Ist auch in dem Spiel gegen Erolsheim passiert und das war dann das erste halbe Jahr erstmal schwierig, gar keinen Sport zu machen. Und habe dann aber nach einem halben Jahr direkt wieder losgestartet, ein halbes Jahr gespielt, auch mit der Platte drinnen, war alles okay. Habe die Platte rausoperieren lassen und dann zwei Monate später leider im Trainingslager in der Türkei war das noch, das zweite Mal mein Schlüsselbein gebrochen. Und da war es dann für mich klar, okay, es geht leider nicht, gesundheitlich muss ich dann aufpassen.
1: Auch beim Fußballspielen passiert?
3: Ja, im Trainingslager, im Training ist das leider passiert und danach, ja, fiel es mir wirklich die Entscheidung schwer, sage ich jetzt mal, zu treffen, aber meine Gesundheit war mir dann doch etwas wichtiger.
1: Und wie hast du so persönlich diese Zeit erlebt, in der Zeit, wo du jetzt nicht kicken konntest auf dem Platz? Ich nehme an, viel Physio war dabei, aber wie bist du da wieder rausgekommen, also auch aus diesem Loch dann?
3: Ja, ich habe versucht selber noch Sport zu betreiben, Fitness, aber dadurch, dass ich einfach Mannschaftssportler bin, hat es mir schon extrem gefehlt. Ich war dann auch am Wochenende immer wieder mal regelmäßig auf dem Sportplatz, habe den SVK natürlich auch als Fan dann unterstützt, aber das ging dann nicht mehr lange. Ein halbes Jahr später hat unser damaliger aktiver Trainer gefragt, ob ich die A-Jugend übernehmen möchte, und so war ich dann vom Spieler, sage jetzt mal, zum Trainer beim SV Kirchdorf.
1: A-Jugend war mit 27 Jahren, also 27 warst du damals, und wie ging es dann weiter so beim SVK ehrenamtlich?
3: Ja, ich war 2,5 Jahre A-Jugendtrainer beim SVK. Im dritten Jahr mussten wir leider die Mannschaft dann abmelden, weil wir Spielermangel hatten.

0: bereitstellen können, unseren Verkauf unterstützen können, dass die auch Fans, die da sind, was zum Essen und auch zum Trinken bekommen. Deswegen brauchen wir auch außerhalb den Spielern und auch den Trainern unsere Betreuer, unsere Helfer und unsere Fans natürlich.
1: Ich stelle mir das so vor, wenn du mal ein paar Minuten für dich hast, dann schaust du dir, wenn es geht, Galatasaray Istanbul an, auch Zusammenfassungen. Natürlich verfolgst du die Bundesliga, aber wie bereitest du dich jetzt speziell auf ein Heimspiel oder Auswärtsspiel vom SVK vor, außerhalb vom Training?
0: In der Regel einen Tag davor schon, wenn der Kader festliegt. Hängt natürlich auch viel von beiden Mannschaften, der ersten und die zweite Mannschaft. Wenn wir unseren Spielerkader bereit haben und wissen, wer am Wochenende fit ist und spielen kann, bereite ich die Mannschaft vor, indem ich auch den Gegner ein bisschen analysiere und schaue, okay, welche Schlüsselspieler haben sie, auf welchen Spieler müssen wir uns darauf vorbereiten oder achten und natürlich auch unsere Stärken, wie wir sie am besten einsetzen können. Hock mich dahin, mache eine Aufstellung, 2-3 vielleicht, dass wir auch innerhalb im Spiel dann auch reagieren können. So gehen wir dann unseren Spielplan durch, auch vorm Spiel. Deswegen treffen wir uns auch in der Regel immer eine gute Stunde davor schon, dass ich einfach genug Zeit habe, um mit der Mannschaft zu reden, teilweise vielleicht vor dem Spiel auch mit ein paar individuellen Spielern, wenn sie eine besondere Aufgabe von mir bekommen oder von meinem Trainerkollegen, dass wir einfach da keinen Stress haben.
1: Was ist so eine besondere Aufgabe?
0: Ja, wenn der Gegner einen guten Zehner hat, dann weiß genau, was meine Sechser zu tun hat.
1: Du bist ein Urkirchdorfer, hier aufgewachsen. Aktuell wohnst du in?
0: Amendingen.
1: In Amendingen. Und hast ja dann nicht so weit, also pendelst so hin und her zwischen Kirchdorf und Amendingen. Was ist in Kirchdorf cooler als in Amendingen?
0: Ja, ich bin, so wie du gesagt hast, gebürtiger Kirchdorfer. Das heißt, meine Familie, meine Freunde, mein Sportverein ist hier in Kirchdorf. Alles, was ich habe, ist in Kirchdorf eigentlich. Die Entscheidung war damals auch nicht leicht. Ich bin mit meiner Freundin zusammengezogen. Das heißt, wir haben uns irgendwo in der Mitte getroffen. Ja. Eine Viertelstunde nach Kirchdorf zu fahren, ist für mich keine Herausforderung. Es macht mir auch Spaß dann, wenn ich weiß, dass ich abends nochmal nach Kirchdorf fahren darf, ins Training gehen kann, mit der Mannschaft nochmal trainieren kann. Wie gesagt, meine Familie und meine Freunde sind alle hier in Kirchdorf. Es ist einfach meine Heimat.
1: Und du sprichst mit deiner Familie, mit deiner Freundin auch über Fußball?
0: Immer. Immer. Also sowohl mit meinen Eltern, ja, auch meine Freundin daheim. Gut, sie weiß dann meistens, wenn ich Sonntag dann die Tür aufgeht, ich schlechte Laune habe, dann spricht sie mich am besten gar nicht drauf an, weil sie dann weiß, dass es kein gutes Spiel war. Aber in der Regel sprechen wir auch über den Fußball natürlich daheim.
1: Hat sie dir mal einen guten Tipp gegeben, den du dann auch so angenommen hast und gesagt hast, hey, danke, das kann ich unbedingt brauchen?
0: Ja, sie sagt immer wieder, dass ich etwas ruhiger sein soll an der Seitenlinie. Ich versuche es immer wieder mal, aber ich merke, dass es leider nicht funktioniert, weil ich sehr ambitioniert bin.
1: Und sehr ambitioniert ist gut für eine Trainerkarriere, die verfolgst du ja schon so die ganze Zeit. Wir hören in der nächsten Folge speziell nochmal von dir, wie es weitergeht beim SVK, was so dein Ziel ist, wo du noch hin willst, was auch noch neben dem Platz so passieren soll in Kirchdorf. Erstmal danke, dass du hier da warst. In der ersten Folge von uns beiden.
0: Danke auch von meiner Seite aus.
1: Dank dir, Rü.
0: Danke.
1: An der Stelle danke an unseren Sponsor. 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
2: Hier ist das letzte Daily Update für diese Woche, damit einen schönen Sonntag zusammen. Heute vor 70 Jahren wurde etwas eingeführt, das bis heute dafür sorgt, dass manche Autofahrer gerne mal nach Flensburg wollen, allerdings nicht um dort Urlaub zu machen, sondern eher um dort was löschen zu lassen. Am 11. Oktober 1956 beschloss der Bundestag die Einführung der zentralen Verkehrssünderkartei. Wer sich also nicht an die Verkehrsregeln hält, sammelt seitdem Punkte in Flensburg. Und während andere Städte mit Sehenswürdigkeiten locken, hofft man in Flensburg nämlich auf 1 wieder bei 0 zu stehen. 0 Punkte. Ja. Raumfahrt ist heute längst nicht mehr nur Sache von Staaten. Auch private Unternehmen schicken inzwischen ja regelmäßig Kapseln ins All. Heute vor 58 Jahren sah das aber noch ganz anders aus. Am 11. Oktober 1968 startete Apollo 7 vom Kennedy Space Center. Es war der erste bemannte Flug des Apollo-Programms. 3 Astronauten testeten die Technik, die später Menschen zum Mond bringen sollte. Der Flug, der klappte und machte den Weg frei für den nächsten großen Schritt der Raumfahrt. Heute vor 20 Jahren sorgte Madonna mit einer Adoption für Schlagzeilen. In Malawi nahm sie den einjährigen David Banda bei sich auf, dessen Mutter kurz vor seiner Geburt gestorben war. David wuchs bei Madonna auf, begeisterte sich zunächst stark für Fußball und trainierte zeitweise sogar in Portugal. Inzwischen ist aus dem kleinen Jungen ein echter junger Mann geworden, der sich vor allem für Musik, Mode und auch Sport interessiert und längst natürlich seinen eigenen Weg fernab seiner Mutter Madonna gegangen ist. Heute vor 6 Jahren lief bei uns vor allem ein Song rauf und runter, Savage Love von Jason Derulo. Savage!

0: Am 11. Oktober 2020 stand der Track auf Platz 1 der Charts und blieb dort für eine Woche. Der Song war kurz, eingängig und vor allem durch seine Social-Media-Auftritte überall. Ein paar Sekunden reichten und der Ohrwurm saß. 2020 war ja eh durch die Pandemie ein besonderes Jahr und musikalisch brachte uns genau dieser Song halt zumindest gehörtechnisch wieder Freiheit, Sonne und Sommer ins Ohr. Und das war das Daily Update vom Sonntag, dem 11. Oktober. Übrigens, heute ist Coming-Out-Tag. Ein Tag für mehr Offenheit, Akzeptanz und vor allem auch den Mut, einfach man selbst zu sein. Und wer jetzt den großen Witz erwartet, es wird keinen geben. Wir aus der Redaktion möchten einfach nur hinzufügen, schade, dass wir für sowas Wichtiges, so einen Coming-Out-Tag, immer noch irgendwie einen Kalendereintrag brauchen. Sven Weikam, Daily Redaktion.
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4: Wie viele fest installierte Blitzer gibt es mit Stand 2020 in Deutschland? Deutschland zählt rund 4.600 fest installierte Blitzer. Damit landet das Land im Ranking aber nur auf Platz 4. Die meisten Blitzer mit über 10.500 Standorten stehen in Italien.
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2: Hier ist das letzte Daily Update für diese Woche. Damit einen schönen Sonntag zusammen. Heute vor 70 Jahren wurde etwas eingeführt, das bis heute dafür sorgt, dass manche Autofahrer gerne mal nach Flensburg wollen, allerdings nicht um dort Urlaub zu machen, sondern eher um dort was löschen zu lassen. Am 11. Oktober 1956 beschloss der Bundestag die Einführung der zentralen Verkehrssünderkartei. Wer sich also nicht an die Verkehrsregeln hält, sammelt seitdem Punkte in Flensburg. Und während andere Städte mit Sehenswürdigkeiten locken, hofft man in Flensburg nämlich auf eins, wieder bei Null zu stehen. Null Punkte. Ja. Raumfahrt ist heute längst nicht mehr nur Sache von Staaten. Auch private Unternehmen schicken inzwischen ja regelmäßig Kapseln ins All. Heute vor 58 Jahren sah das aber noch ganz anders aus. Am 11. Oktober 1968 startete Apollo 7 vom Kennedy Space Center. Es war der erste bemannte Flug des Apollo-Programms. Drei Astronauten testeten die Technik, die später Menschen zum Mond bringen sollte. Der Flug, der klappte und machte den Weg frei für den nächsten großen Schritt der Raumfahrt. Heute vor 20 Jahren sorgte Madonna mit einer Adoption für Schlagzeilen. In Malawi nahm sie den einjährigen David Banda bei sich auf, dessen Mutter kurz vor seiner Geburt gestorben war. David wuchs bei Madonna auf, begeisterte sich zunächst stark für Fußball und trainierte zeitweise sogar in Portugal. Inzwischen ist aus dem kleinen Jungen ein echter junger Mann geworden, der sich vor allem für Musik, Mode und auch Sport interessiert und längst natürlich seinen eigenen Weg fernab seiner Mutter Madonna gegangen ist. Heute vor 6 Jahren lief bei uns vor allem ein Song rauf und runter, Savage Love von Jason Derulo.

0: Am 11. Oktober 2020 stand der Track auf Platz 1 der Charts und blieb dort für eine Woche. Der Song war kurz, eingängig und vor allem durch seine Social-Media-Auftritte überall. Ein paar Sekunden reichten und der Ohrwurm saß. 2020 war ja eh durch die Pandemie ein besonderes Jahr und musikalisch brachte uns genau dieser Song halt zumindest gehörtechnisch wieder Freiheit, Sonne und Sommer ins Ohr. 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Und das war das Daily Update vom Sonntag, dem 11. Oktober. Übrigens, heute ist Coming-Out-Tag. Ein Tag für mehr Offenheit, Akzeptanz und vor allem auch den Mut, einfach man selbst zu sein. Und wer jetzt den großen Witz erwartet, es wird keinen geben. Wir aus der Redaktion möchten einfach nur hinzufügen, schade, dass wir für sowas Wichtiges, so einen Coming-Out-Tag, immer noch irgendwie einen Kalendereintrag brauchen. Sven Weikam, Daily Redaktion.
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5: Wie lange benötigt der Körper, um Essen zu verdauen? Aufgenommene Nahrung bleibt etwa 1 bis 3 Stunden im Magen. Im Dünndarm danach beträgt die durchschnittliche Verweildauer 7 bis 9 Stunden und im Dickdarm dann noch einmal 25 bis 30 Stunden.
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2: Hier ist das letzte Daily Update für diese Woche. Damit einen schönen Sonntag zusammen. Heute vor 70 Jahren wurde etwas eingeführt, das bis heute dafür sorgt, dass manche Autofahrer gerne mal nach Flensburg wollen. Allerdings nicht, um dort Urlaub zu machen, sondern eher, um dort was löschen zu lassen. Am 11. Oktober 1956 beschloss der Bundestag die Einführung der zentralen Verkehrssünderkartei. Wer sich also nicht an die Verkehrsregeln hält, sammelt seitdem Punkte in Flensburg. Und während andere Städte mit Sehenswürdigkeiten locken, hofft man in Flensburg nämlich auf eins, wieder bei Null zu stehen. Null Punkte. Ja. Raumfahrt ist heute längst nicht mehr nur Sache von Staaten. Auch private Unternehmen schicken inzwischen ja regelmäßig Kapseln ins All. Heute vor 58 Jahren sah das aber noch ganz anders aus. Am 11. Oktober 1968 startete Apollo 7 vom Kennedy Space Center. Es war der erste bemannte Flug des Apollo-Programms. Drei Astronauten testeten die Technik, die später Menschen zum Mond bringen sollte. Der Flug, der klappte und machte den Weg frei für den nächsten großen Schritt der Raumfahrt. Heute vor 20 Jahren sorgte Madonna mit einer Adoption für Schlagzeilen. In Malawi nahm sie den einjährigen David Bender bei sich auf, dessen Mutter kurz vor seiner Geburt gestorben war. David wuchs bei Madonna auf, begeisterte sich zunächst stark für Fußball und trainierte zeitweise sogar in Portugal. Inzwischen ist aus dem kleinen Jungen ein echter junger Mann geworden, der sich vor allem für Musik, Mode und auch Sport interessiert und längst natürlich seinen eigenen Weg fernab seiner Mutter Madonna gegangen ist. Heute vor 6 Jahren lief bei uns vor allem ein Song rauf und runter, Savage Love von Jason Derulo. Sam!

Am 11. Oktober 2020 stand der Track auf Platz 1 der Charts und blieb dort für eine Woche. Der Song war kurz, eingängig und vor allem durch seine Social-Media-Auftritte überall. Ein paar Sekunden reichten und der Ohrwurm saß. 2020 war ja eh durch die Pandemie ein besonderes Jahr und musikalisch brachte uns genau dieser Song halt zumindest gehörtechnisch wieder Freiheit, Sonne und Sommer ins Ohr. Und das war das Daily Update vom Sonntag, dem 11. Oktober. Übrigens, heute ist Coming-Out-Tag. Ein Tag für mehr Offenheit, Akzeptanz und vor allem auch den Mut, einfach man selbst zu sein. Und wer jetzt den großen Witz erwartet, es wird keinen geben. Wir aus der Redaktion möchten einfach nur hinzufügen, schade, dass wir für sowas Wichtiges, so einen Coming-Out-Tag, immer noch irgendwie einen Kalendereintrag brauchen. Sven Weikam, Daily Redaktion.

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1: Tja Simon, was hast du heute dabei?
2: Heute gibt es das 7. von 6 offiziellen Oktoberfestbieren.
1: Okay.
2: Was es damit auf sich hat, erzähle ich gleich. Aber erstmal würde ich sagen, machen wir das Bierchen mal auf.
1: Das machen wir.
2: Schöner Plopp. Was wir hier haben, das Giesinger Festbier. Ich schenke ein.
1: Das hört sich traumhaft an. Richtig, richtig schön klingt das. Das 7. von 6 offiziellen Festbieren. Großes Fragezeichen. Ja, das musst du jetzt schon mal ein bisschen genauer erklären.
2: Ja, gern. Da hole ich kurz aus. Die Giesinger Brauerei, die wurde erst 2006 gegründet und zwar so richtig klein in der Garage. Und da ist richtig viel passiert in 20 Jahren. Die sind richtig groß inzwischen. Die zweitgrößte Privatbrauerei in München. Und unter anderem haben die auch einen Tiefbrunnen gebohrt, können jetzt also mit Münchner Grundwasser brauen.
1: Okay.
2: Und damit können die auch offiziell Münchner Bier brauen. Und das ist so die Zulassungsvoraussetzung, um auch ein offizielles Oktoberfestbier machen zu dürfen. Da gibt's noch, ja, gesetzliche Hindernisse, sage ich mal. Der Stadtrat ist da noch nicht so ganz einverstanden. Mhm. Drum habe ich gesagt, ja, es ist das 7. Oktoberfestbier. Auf der Wiesn gibt es das noch nicht. Es heißt auch nicht Oktoberfestbier, sondern eben nur Giesinger Festbier. Aber zu trinken gibt es das trotzdem schon und das machen wir jetzt, oder?
1: Jawohl, das machen wir. Ja klar, das ist offiziell, inoffiziell. Ist doch Wumpe, völlig wurscht, egal.
2: Wir haben hier ein klar filtriertes Bier, weiße Schaumschicht oben drauf, ja so helles Bernstein, würde ich sagen, hat schon ein bisschen Farbe. Und wenn wir die Nase reinhalten, ja, dann kommen da klassische Malzaromen, aber schon ein bisschen dunkleres Malz, also eher so Holzofenbrot, ein erster Hauch von Röstaromen, gewisse Schwere. Da kündigt sich einfach ein Festbier an, so darf das auch sein. 6% Alkohol hier. Und ich würde sagen, Zeit für den ersten Schluck. Prost!
1: Prost zum Wohle.
2: Oh ja, da haben wir einen schweren Malzkörper, der erinnert so an nicht helles, aber trotzdem süßes Brot. Und ich finde sogar, das hat so eine Fruchtigkeit, aber jetzt nicht so spritziges, frisches, sondern so eine schwere Fruchtigkeit. Ich muss gerade irgendwie an Bratapfel denken. Weihnachten lässt grüßen, wir sind erst beim Oktoberfest. Und sehr weich ist das. Das hat nicht so viel Kohlensäure, würde ich sagen. Dadurch kann man es natürlich auch gefährlich schnell trinken. Und ja, schmeckt schon gut, läuft schon gut rein, oder?
1: Auf jeden Fall, absolut. Also Giesinger, ich finde es richtig, richtig fein. Und ich finde ja, dass da nichts dagegen spricht, dass auch im Festzelt auf der Wiesn aus dem Maßkrug zu trinken. Und wann wird es soweit sein, ist die große Frage. Ja, wann ist es soweit, dass es das Giesinger auch auf dem Münchner Oktoberfest auf der Wiesn gibt? Und nicht nur hier bei uns im Radio und auch so. Was denkst du, was sind da so deine Prognosen?
2: Naja, also Giesinger-Chef Steffen Marx, der strebt schon die Wiesn 2027 an. Aktuell läuft da auch eine Unterschriftenaktion für ein Bürgerbegehren. Aber mal ganz realistisch gesehen, so schnell wird das nicht gehen. Da sind noch Widerstände, politische zu bekämpfen. Selbst wenn das klappt mit dem Bürgerbegehren, dann ist 2027 einfach zu sportlich. So schnell geht das alles nicht. Und selbst wenn man dann auf die Wiesn darf, dann muss man das erstmal organisiert kriegen. Dann braucht man erstmal ein Zelt, in dem man das Bier auch ausschenken kann. Also vorsichtige Prognose. Ich glaube schon, dass es irgendwann 7 Wiesnbiere gibt, aber lass uns da mal eher so in Richtung nächstes Jahrzehnt gucken.
1: Also gut. Der Biersommelier Adela und der Region Simon Fair tippt also, dass es so ab 2030 Giesinger auf dem Oktoberfest auf der Wiesn gibt. Wir nehmen dich beim Wort, Simon, gell? Und bis dahin, Bier live erleben mit Simon Fair. 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
1: Ja, es gibt eine Sage, eine Fabel, die in unterschiedlichen Varianten in vielen Ländern und Kulturen erzählt wird. Wie kommt es denn dazu?
2: Also ich könnte mir vorstellen, das liegt daran, weil die Botschaft davon einfach so wichtig ist. Und ich habe mir die ganzen Geschichten mal angeschaut und erzähle das jetzt in meiner ganz eigenen Interpretation. Ein Bauer findet vor langer, langer Zeit in der tiefsten Winterzeit eine halb erfrorene Schlange. Weil er stets hilfsbereit war, wollte er im ersten Moment der Schlange helfen. Auf der anderen Seite wusste er aber auch, dass den Schlangen nicht zu trauen ist. Und darüber hinaus wusste er ebenfalls, dass Schlangen in der Kältestarre ja Monate überleben können. Also wollte er sie liegen lassen. Da kam die Frau des Bauern und herrschte ihn an, wie er denn diesem armen Wesen nicht helfen könne. Wenn er ihr nicht helfe, so würde sie es gleich dem Pfarrer erzählen. So nahm der Bauer die Schlange gegen seinen Willen an seine Brust, wärmte sie und gab ihr in seinem eigenen Hause Milch, damit sie zu Kräften kam. Und kaum war die Schlange nach einiger Zeit wieder bei Kräften und warm, biss sie dem armen Bauern in die Brust, sodass er tot zusammenhang.
1: Okay, wofür die Schlange symbolisch stehen kann, das ist ja klar. Aber was ist mit der Frau des Bauers?
2: Ja, also oberflächlich betrachtet kann man ja sagen, sie wollte nur helfen. Aber wollte sie helfen aus reiner Nächstenliebe, weil sie sich ja mit Giftschlangen so gut auskennt? Oder wollte sie doch lieber sich selber und vor allem auch dem Pfarrer gefallen?
1: Tja, das stelle ich mir aber schwierig vor, das zu unterscheiden. Hilfsbereitschaft ist ja auf den ersten Blick was Gutes.
2: Ja klar, absolut. Aber zu viel helfen wollen, das kann auch nach hinten losgehen, wenn es nur darum geht, sich moralisch überlegen zu fühlen und man darüber hinaus auch gar kein Gegengift für einen Schlangenbiss hat. So wie die Bauersfrau, die ihren Mann gleich beim Pfarrer verpfeifen wollte, wenn er die Schlange nicht aufnimmt. Also hütet euch nicht nur vor den Schlangen, die ihr euch ins Haus holt, sondern auch vor den Menschen, die gegen euren gesunden Menschenverstand argumentieren. Denn wer das Böse nicht sehen will, es leugnet und verharmlost, um als glorreicher Retter dann dazustehen, der trägt das Böse selber in sich.
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5: Wie viel Kilometer Luftlinie liegen zwischen München und Berlin? Die Luftlinie, also die direkte Strecke zwischen München und Berlin, beträgt rund 500 Kilometer.
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2: Hier ist das letzte Daily Update für diese Woche, damit einen schönen Sonntag zusammen. Heute vor 70 Jahren wurde etwas eingeführt, das bis heute dafür sorgt, dass manche Autofahrer gerne mal nach Flensburg wollen, allerdings nicht um dort Urlaub zu machen, sondern eher um dort was löschen zu lassen. Am 11. Oktober 1956 beschloss der Bundestag die Einführung der zentralen Verkehrssünderkartei. Wer sich also nicht an die Verkehrsregeln hält, sammelt seitdem Punkte in Flensburg. Und während andere Städte mit Sehenswürdigkeiten locken, hofft man in Flensburg nämlich auf eins, wieder bei Null zu stehen. Null Punkte. Ja. Raumfahrt ist heute längst nicht mehr nur Sache von Staaten. Auch private Unternehmen schicken inzwischen ja regelmäßig Kapseln ins All. Heute vor 58 Jahren sah das aber noch ganz anders aus. Am 11. Oktober 1968 startete Apollo 7 vom Kennedy Space Center. Es war der erste bemannte Flug des Apollo-Programms. Drei Astronauten testeten die Technik, die später Menschen zum Mond bringen sollte. Der Flug, der klappte und machte den Weg frei für den nächsten großen Schritt der Raumfahrt. Heute vor 20 Jahren sorgte Madonna mit einer Adoption für Schlagzeilen. In Malawi nahm sie den einjährigen David Bender bei sich auf, dessen Mutter kurz vor seiner Geburt gestorben war. David wuchs bei Madonna auf, begeisterte sich zunächst stark für Fußball und trainierte zeitweise sogar in Portugal. Inzwischen ist aus dem kleinen Jungen ein echter junger Mann geworden, der sich vor allem für Musik, Mode und auch Sport interessiert und längst natürlich seinen eigenen Weg fernab seiner Mutter Madonna gegangen ist. Heute vor 6 Jahren lief bei uns vor allem ein Song rauf und runter, Savage Love von Jason Derulo.

Am 11. Oktober 2020 stand der Track auf Platz 1 der Charts und blieb dort für eine Woche. Der Song war kurz, eingängig und vor allem durch seine Social-Media-Auftritte überall. Ein paar Sekunden reichten und der Ohrwurm saß. 2020 war ja eh durch die Pandemie ein besonderes Jahr und musikalisch brachte uns genau dieser Song halt zumindest gehörtechnisch wieder Freiheit, Sonne und Sommer ins Ohr. Und das war das Daily Update vom Sonntag, dem 11. Oktober. Übrigens, heute ist Coming-Out-Tag. Ein Tag für mehr Offenheit, Akzeptanz und vor allem auch den Mut, einfach man selbst zu sein. Und wer jetzt den großen Witz erwartet, es wird keinen geben. Wir aus der Redaktion möchten einfach nur hinzufügen, schade, dass wir für sowas Wichtiges, so einen Coming-Out-Tag, immer noch irgendwie einen Kalendereintrag brauchen. Sven Weikam, Daily Redaktion.

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1: Dadadam. Ganz wichtig. Ja, herzlich willkommen. Zwei Nächte vor dem dritten Advent. Schön, dass ihr dabei seid. Ihr wisst ja auf die Frage, habt ihr denn schon alle Geschenke? Gibt's nur eine Antwort? Nee, bekomme ich erst Weihnachten.
2: Ja. Der Klassiker. Und wenn ihr noch keine Geschenke habt, empfehlen wir Tickets für seine Show. Die noch kommen bis 29. Mai im nächsten Jahr. Ja. Unter anderem in Göttingen morgen. Samstag, 14. Dezember in der Wunderino Arena. Ja.
1: Oder auch am Samstag, 29. März in Hamburg in der Barclays Arena.
2: Ab Paul Karl Lübse, noch von Saarbrücken über Stuttgart, Frankfurt nach Lübeck, Wolfsburg, Berlin, Leipzig. Ja. Ach, checkt mal aus, die Shows von Paul Panzer.
1: Ja, hallo Paul.
3: Hallo, guten Morgen, grüßt euch.
2: Ja. Hallo Paul.
1: Bis jetzt hat alles gut geklappt am Freitag, dem 13. Bist du abergläubisch?
3: Nee, eigentlich nicht, aber man kann auch das Datum so nicht komplett ausblenden und irgendwie, wenn dann irgendwas ist und wenn man so den ersten Auffahrunfall auf dem Weg zum Supermarkt hatte, dann fällt einem das wieder ein und sagt, ja klar, ne, aber das ist, so ist der Mensch, immer die Dinge so ein bisschen anpassen, wie es gerade kommt.
2: Ja. Ja, es gibt ja auch Leute, die gehen tatsächlich nicht aus dem Haus, also es gibt wirklich Leute, die setzen sich einen Helm auf, setzen sich zu Hause hin, schützen sich vor allem, was irgendwie gehen kann,
1: oder Freitag der 13.
2: Dann können sie oder sitzen schon im Knast und dann ist sowieso jeden Tag Freitag der 13.
1: Paul Panzer, ja, a.k.a. Dieter Tappert. Schön, dass du dabei bist.
3: Ja, ich freue mich auch. Es ist irgendwie toll, dass ihr das da macht. Finde ich ganz gut.
1: Ja,
3: habt ja mal ein bisschen mehr Zeit als im klassischen Radio, ne? Da ist ja, läuft ja aber die Stoppuhr mit.
1: Ja, das stimmt. Und wir nehmen uns einfach auch die Zeit, vor allen Dingen, weil du zugesagt hast, das ist natürlich ganz toll für unseren Podcast R hier und Imsen. In 11 Tagen ist Weihnachten. Morgen in Göttingen, übermorgen in Jena. Was bringt dich denn so in Weihnachtsstimmung eigentlich?
3: Ach, eigentlich würde ich sagen, das Wetter, und wenn das nicht mitspielt, dann fehlt auch so ein bisschen was. Also ich finde, es gibt ja tatsächlich Leute, die Weihnachten auch so unter Palmen verbringen und aber das ist irgendwie, das bin ich aus meiner Kindheit, da hatten wir ja noch sowas wie Schnee. Das ist ja irgendwie durch den Klimawandel, den es ja nicht gibt laut Trump, irgendwie dann doch irgendwie weniger geworden. Also ich, wenn die Sonne scheint und irgendwie wir 19 Grad haben, dann bin ich nicht so in Weihnachtsstimmung, auch wenn der Supermarkt voller Printen liegt und Weihnachtsmänner und wie auch immer.
1: Mhm. Paul Panzer ist ja Dieter Tappert. Das ist der Mann hinter dem Paul. Und von jedem von uns gibt es jetzt ja 10 Satzanfänge.
2: Ja, lieber Paul. Denn das ist ganz sicher das Konzept dieser Show. Es gibt 10 Satzanfänge.
1: Genau. Wer als erster eine 6 würfelt, fängt an. Ja, pass auf. Ich hab hier. Ich würfel, oder?
3: Ja.
1: So. Ich.
2: Ja, wenn man 7 Würfel in einem Becher hat, dann. Ja,
1: da sind auch nur 6
2: wohl eine dabei.
1: Ja. Okay. Ja, und dann stellen wir sagen Sätze, Paul. Du bringst sie einfach zu Ende. Das machen wir abwechselnd. Und wir starten am besten gleich mit dem ersten Satz. Paul Panzer, dein erfolgreicher Weg als einer der besten Comedians des Landes wäre nicht möglich gewesen ohne...
3: Ohne, oh Gott, wie das jetzt klingt, ohne meine Mutter, die immer, trotz aller Widrigkeiten und immer gesagt hat, Junge, irgendwie mach das, was dich glücklich macht und bleib auf deinem Weg, und auch wenn es nicht immer einfach ist. Klingt ein bisschen pathetisch, aber ist so.
1: Nee, aber ich finde das ganz gut. Meine Mutter hat auch immer gesagt, jeder ist für sein Glück selbst verantwortlich. Und das fand ich eigentlich einen guten Ratschlag fürs Leben.
2: Unbedingt. Stelle, ne? Und meine Mutter hat gesagt, wenn du mit Paul Panzer sprichst, dann sag ihr einen ganz lieben Gruß. Für mich klang das so, als wenn ihr euch kennt. Sie kennt dich scheinbar sehr, sehr gut. Gott. Und sie findet dich einfach... Oh, sie hat gesagt, wenn ich den schon im Fernsehen sehe, könnte ich mich totlachen. Aber das ist positiv gemeint, da bin ich mir recht sicher.
3: Ah, so, okay. Ich dachte, sie hat irgendwelche Fotos von mir.
2: Und, vielleicht hat sie das auch, ich weiß es nicht. Paul, ich bin dran. Die ARD-Show, wer weiß denn sowas, ist für mich...
3: Ja, fast schon sowas wie Heimat. Ich weiß nicht, ob ich den Rekord noch anführe als häufigster Gast oder das mittlerweile abgegeben habe, aber bei denen fühle ich mich richtig mittlerweile zu Hause. Bei Kai, Elton und Bernhard irgendwie, ja, ein zweites kleines Zuhause in der wunderschönen Stadt Hamburg.
1: Ja, ist großartig. Es macht auch immer Spaß zu schauen. Ich bin ein großer Fan der Show. Und ich würde sagen, du bist mittlerweile länger da als Elton, ne? Oder öfter da als Elton.
3: Ja, okay, das weiß ich nicht, aber zumindest sehr oft,
1: ja. Am 10. Oktober 2006, da gab es für mich, Paul Panzer, den Deutschen Comedy-Preis als bester Newcomer. Das ist 18 Jahre her. Von meinem 18. Geburtstag weiß ich nur noch...
2: Nichts mehr?
1: Nee. Muss heute noch aufstoßen.
3: Nein, hör mal, jetzt hast du mich auch auf den richtigen Fuß erwischt, du. Auf meinem 18. Geburtstag.
1: Ja.
3: Ja, es war bestimmt irgendwas mit Feiern und mit Filmriss und mit Schnaps und nee, du, ich weiß es wirklich nicht. Das ist ja eine erschreckend investigative Frage, hör mal.
1: Ja, da haben wir auch lange dran gebosselt hier mit 12 Leuten.
2: Ja.
1: In unserem Investigativteam.
3: Ich weiß es jetzt gerade wirklich nicht, aber das ist echt eine Frage, die man sich mal aufheben muss,
1: ja.
3: Die jetzt vielleicht auch jeder, der gerade den Podcast hört, sich jetzt mal kurz bitte selber gerade die Frage stellt. Und dann werdet ihr sehen, wie schwer es ist, darauf zu antworten.
2: Ja, wir haben ja früher mal gesagt, jede Party, an die du dich nicht erinnerst, dann ist auf jeden Fall sicher, sie war gut, wenn man das so sagen darf.
1: Ja, und wenn nicht, ist es einmal die Polizei dabei. Ne?
2: Ja, genau.
1: Paul Panzer, vor Publikum aufzutreten bedeutet für mich?
3: Was ganz Tolles, ein großes Stück Freiheit, wirklich zu 100% das machen zu können, was man gerne macht, nämlich irgendwie Leute zum Lachen zu bringen. Und ja, ich sag ja immer, die Bühne ist irgendwie meine große Liebe und ja, das ist immer was Besonderes, auch wenn man so mal Tage erwischt, wo man natürlich irgendwie durch den Alltag vielleicht anders eingefärbt ist, emotional, sobald dann irgendwie man auf die Bühne tritt und irgendwie die Leute einen begrüßen. Ja, das ist Freiheit ein Stück weit.
1: Ja, gibt es bei dir eigentlich noch Lampenfieber?
3: Ja, so ganz kurz vorher, das sind so ein paar Millisekunden, das ist so, wenn der Herzchirurg kurz bevor er dann doch die rechte Aortenklappe anschneidet, obwohl er es schon tausendmal gemacht hat. Immer noch ganz kurz, aber auch direkt wieder weg.
1: Ja, der nächste Satz für dich. Zu einem gelungenen privaten Abend gehört für mich?
3: Frei von Menschen?
1: Oh Gott, das klingt ja sehr stark. Das klingt nach einem sehr einsamen Abend.
3: Ja, Ruhe, keine elektronischen Geräte, maximal elektronisches Licht oder elektrisches Licht,
1: ja.
3: Ein gutes Buch, ja, Ruhe einfach, Frieden.
1: Sebastian Fitzek, hast du von dem schon mal was gelesen?
3: Ich glaube die Behandlung, ich weiß es aber nicht, der hat ja mittlerweile so viel veröffentlicht. Übrigens ein sehr netter Kerl, ich war mal zusammen mit ihm in einer Talkshow und wenn man so mit ihm spricht und so auf dem Flur dann Backstage, man hat auch nicht das Gefühl, dass er wirklich so blutrünstig ist. Und wenn man dann aber irgendwie, wenn man dann seine Bücher liest und an manchen Stellen ist und retrospektiv dann sich klar macht, dass man mit dem mal zusammen alleine in einem Raum war, kann schon so eine leichte Gänsehaut verursachen.
2: Ja, und dem gehen die Ideen ja auch nicht aus. Der ist ja gerade fertig und beim zweiten schon in der Hälfte. Also das ist ja unglaublich.
3: Ja, ja. Und ich hoffe, das ist alles nicht aus dem Leben gegriffen.
2: Ja, Erfahrungswerte. Paul, mein größter Fehlkauf war?
3: Oh, mein größter Fehlkauf ist... Ja, es sind immer die, ist ja auch ein großes Thema in meinem Bühnenprogramm Konsum, der mit die Welt kaputt macht und wo ich aber sage, eigentlich bin ich selber der Schlimmste, weil ich bin Amazon Prime.
1: Oh,
3: und Prime, das wisst ihr nicht, das sind 7 Leute weltweit, die das haben und ich bin einer davon. Und
2: Dieter der andere.
3: Nee, ich kaufe dann immer so im Internet, wenn man sich in die, wie soll ich das sagen, in die Versuchung begibt, dann kann man auch nicht widerstehen. Also eigentlich, die Vermeidung von Kaufen ist eigentlich sich gar nicht dem aussetzen und sich diese ganzen Dinge angucken. Und deswegen ist jeder zweite Kauf von mir ein Fehlkauf, um auf eure Frage zurückzukommen, weil das sieht dann so toll aus und die Videos und die Beschreibungen und dann freut man sich und dann kommt der Scheiß an und meistens dann aus China und
1: ab in die Tonne.
3: So irgendwie, ja, irgendwie schon. Ne? Repariert wird ja sowieso nicht mehr.
1: Ja,
3: kann ja auch keiner mehr. ich sage immer so, meine Frau, ja, die Hilde, irgendwie letztes Jahr 7 Staubsauger gekauft, hat alles halt keinen Wert mehr. Ne? Die Dinger gehen kaputt, bevor der Beutel voll ist, wenn sie überhaupt einen Beutel hat.
1: Ja. Ich erinnere mich sehr gut, du warst ja öfter in unserer Morningshow bei Radio Hamburg am Morgen, auch 2011, ja. Bei deinem Programm Harte Backbord, noch ist die Welt zu retten. Wir hatten uns in der Morningshow über Sport unterhalten und dass ich zu der Zeit die 10-jährigen Jungs und Mädels beim SC Poppenbüttel in Hamburg im Fußball trainiert habe, so als Jugendtrainer. Du hast gesagt, du sponsorst mit dem Motiv deiner Tour auf den Trikots unser Team und hast dann Wort gehalten, also alle ganz stolz dann in die Punktspiele gegangen mit Paul Panzer auf den Trikots, auch mein Sohn Liam damals dabei. Vielen Dank nochmal.
3: Ich weiß, da habe ich noch das Foto hast du mir dann geschickt.
1: Genau.
3: Wo er dann steht mit diesem Totenkopf vorne drauf.
1: Genau.
3: Und, wie alt ist denn der jetzt?
1: Der ist älter als ich mittlerweile. Der hat mich überholt.
3: Hey, das ist ja ewig her, aber ich weiß ja.
1: Der ist 24 für den jetzt.
3: Ja. Das ist ja, und das Trikot passt sich ja nicht mehr, ne?
1: Also es wäre komisch, wenn, sag ich mal so. Na, also er hat es aber in Ehren, er hat es wirklich aufbewahrt, es hängt noch im Schrank und wird ab und zu mal rausgeholt. Und das ist wirklich stark damals. Und Paul Panzer, Dieter Tappert, wenn du an deine Jugend denkst, an deine, dann denkst du als erstes an?
3: An viel Quatsch machen, immer Ärger gekriegt, immer irgendwie jeden zweiten Tag einen Anschiss, weil irgendwie auf der einen Seite unter Freunden sehr viel Spaß gehabt und dann aber immer wieder mein strenger Vater, der dann immer gesagt hat, Mensch, irgendwie musst du immer den Clown machen, hör mal auf mit dem Mist, was soll aus dir werden? Aber ich hatte eine tolle Kindheit mit viel draußen und wenig WLAN. Und war schön. Mhm.
2: Ja, und du bist der Oberclown geworden und dafür lieben dich alle.
3: Und ja, eben, aber mein Vater ist immer noch skeptisch.
2: ja, es braucht manches, ja, braucht so einfach seine Zeit. Das ist dann halt so. Ja, Paul, viele Menschen sammeln ja irgendetwas. Die einen sammeln Knöllchen oder Bußen. Was sammelst du denn?
3: Nichts, tatsächlich. Auch ein irgendwie, ja, so ein Ding in meiner persönlichen Entwicklung, ja, das ist irgendwie, weil ich mich wirklich lange schon mit so dem Thema Konsum und haben und die ganzen lustigen Sprüche und haben ist besser als brauchen und ich kaufe, ja, also bin ich und dieser ganze Mist. Ich habe aber gemerkt, aber das gilt nur für mich, sicher nicht für alle anderen, dass mich fast alles Sachliche irgendwie belastet. Ja, irgendwie, es gibt den, ist eines meiner Lieblingssprüche aus dem Film Fight Club mit Brad Pitt. Alles, was du hast, hat irgendwann dich. Und irgendwie, cool. Das hat mich so geprägt, ja, und irgendwie, dass ich immer merke, ja, und dann habe ich das und das. Ich, deswegen sammeln schon mal gar nicht, weil das wäre ja auch noch irgendwie spezifisch. Das wäre ja, würde ich ja gar nicht übers Herz kriegen, dann mir die Sachen irgendwo hinzulegen und ich versuche einfach so in den Tag reinzuleben und meine Frau schimpft doch immer so, weil ich irgendwie sage, Mensch, kauf dir mal eine neue Hose oder mal eine neue Jacke. Ich habe echt drei Hosen und zwei Jacken und kriegst du alles in eine Schublade, was ich so an Klamotten habe. Und weil ich einfach so, ich tue mir das schwer mit mir, was Neues zu kaufen, weil es mich persönlich eigentlich nicht weiterbringt.
1: Bist du denn auch so der Typ, der so wie ich dann in einen Klamottenladen geht und sagt, eine Hose passt, gib mal gleich zwei davon, dann bin ich's los?
3: Ja, auf jeden Fall. Also und das schaffe ich ja nur, wenn ich auf Tour bin, weil ansonsten irgendwie tatsächlich Internet, weil das finde ich ja wieder einen großen Vorteil, wenn man im Internet ja einmal eine Hose gefunden hat, die passt. Dann brauche ich ja später nur noch mal einen Warenkorb und gucke dann einfach Bestellungen im letzten Jahr, Hose, ja, Suchbegriff, dann kommt die Hose und denke ich, ja, nimmst du noch mal. Klick.
1: Ja, und Tour ist natürlich das Stichwort. Die Frage geht, glaube ich, eher an den Dieter Tappert als an den Paul Panzer. Jede Reise geht einmal zu Ende. Das ist ja der Untertitel deiner aktuellen Tour. Bis Mai nächsten Jahres haben wir gehört. Wenn deine Reise mal zu Ende geht, dann...
3: Ja, dann hoffentlich nicht irgendwie... erzwungen durch mittlerweile gesundheitlich auftretende Gebrechen, die das Alter so mit sich bringt, der Zahn der Zeit, der an jedem nagt, sondern dann irgendwie freiwillig und in Frieden und sagen so, und jetzt reicht's und jetzt irgendwie das war's jetzt, und dass man dann selber so viel Mut aufbringt und so viel Kraft, dass man sagt, es muss auch mal irgendwie enden, weil letztlich endet alles.
1: Ja, das ist so. Das hat
2: endet alles passt ja jetzt, ne? Endet alles passt ja jetzt. Ja. Denn wenn ich mal wiedergeboren werde, dann als?
3: Oh, das ist wie die Frage, was hast du an deinem 18. Geburtstag gemacht?
1: Spulen wir noch mal.
3: Dann als Reboot. Ja, dann hoffentlich als, auch wenn das jetzt so... fast so ein bisschen emotional klingt, dann hoffentlich als jemand, der den Kopf auch mal abschalten kann, der sich nicht so viele Gedanken über alles macht und der sich selber auch immer wieder im Wege steht und einfach als jemand, der einfacher lebt, aber vielleicht dann noch glücklicher.
1: Ja, das ist ein gutes Stichwort. Dieter Tappert, ich habe viel über Dachschäden philosophiert. Mein größter Dachschaden ist...
3: Mein größter Dachschaden ja. ist tatsächlich ja, dieses nicht zur Ruhe kommen zu können. Ja? Man, ja. Der eine nennt es rastlos, der andere sagt ständig im roten Bereich drehen. ich nenne es, lass mich da einfach mal in Ruhe. Ja. Das ist, glaube ich, mein größter, ja, auch meine Schwäche irgendwie. Aber wir sind halt, wer wir sind und muss damit leben zu lernen. Und das mache ich ja auch.
1: Ja, wir haben zum Beispiel von Gerlinde Jenicke gehört, die war ja auch schon bei uns im Podcast zu Gast, von BB Radio, dass ihre größte Macke ist, dass sie nie die Toilettentür zumacht, weil sie Angst hat, die geht nicht wieder auf von innen.
2: Ja.
1: Das war auch ein ziemlicher Dachschaden, oder? Oder eine Dachschadin, muss man dann ja sagen. Das ist ja.
3: Ja. Ich könnte ja verstehen, wenn sie bei der Bank ist und sagt, darf ich mal ihre Toilette benutzen und dann so im Safe-Raum mit so einer riesen, dicken, fetten, runden Stahltür und da, die würde ich auch nicht zumachen, aber.
2: Ja, gegen die meisten Toilettentüren Hause. Musst du nur eine Mütze werfen, dann ist sie wieder offen.
3: Ja,
2: also.
3: ja, genau, oder ja.
2: Dieter oder Paul. In einem Interview mit der Zeitschrift Focus hattest du irgendwann mal verraten, dass du ein riesiger Disney-Fan bist und dass der Name Paul Panzer mal in einem Donald Duck-Heft an der Tür eines Psychiaters stand. Paul Panzer, da habe ich gedacht.
3: Och, wie passend. ja, habe ich wirklich gedacht. Wobei ich das, also dieses riesen Disney-Fan, da muss ich, das muss ich jetzt also nicht verneinen, aber es wirklich auf die damaligen, auf die Comics, ne, auf die gezeichneten. Mhm. Nicht, dass jetzt jemand denkt, ich schaue mir die Schneekönigin an in dem neuen 3D-Dings oder also Disney ist ja leider die letzten 20 Jahre auch nicht mehr das, was es dann mal war, aber während meiner Kindheit war tatsächlich irgendwie diese Comics und vor allem dann die Zeichnungen von Karl Barks und
1: auch großartig,
3: die Übersetzungen von der Frau Fuchs.
1: Erika Fuchs.
3: War immer toll.
1: Ja.
3: Genau.
1: Großartig.
3: Und das stand, weil wirklich, das habe ich auch noch irgendwo als Foto hier irgendwie immer am Schreibtisch rumfliegen. Das fand ich echt schön. Da, Paul Panzer, guck mal da. Auch wenn es ein bisschen verkehrte Welt war, weil wenn, dann bin ich ja der zum Psychiater geht. Aber dann die Kurve zu kriegen und einen Psychiater Paul Panzer zu nennen, das ist hat schon eine gewisse Ironie.
1: Aber es ist, wie du sagst, also die Professor Dr. Erika Fuchs, die diese Übersetzung gemacht hat. Ich werde nie vergessen, ich hatte mal einen Lachkrampf, da waren Tick, Trick und Track am Essen und da stand in der Sprechblase Crunch, Knabber, Schmocksen.
2: Ja?
1: Das waren die Essgeräusche. Ja. Crunch, Knabber, Schmocksen.
2: Ich muss ja sagen, ich persönlich bin ja nie wirklich an Comics rangekommen. Das war nie meine Welt. Also das, ja, ich bin tatsächlich Disney-Fan. Also wenn du sagst, dass Disney ist nicht mehr das, was es mal war, ich denke vielleicht das Gleiche, seitdem es nicht mehr die gezeichneten Disney-Filme gibt, seitdem es viel durch Pixar sein, entstanden ist. Auch wenn ich es urkomisch finde, aber teilweise ist das ja nicht mehr wirklich kindgerechter Humor, den Kinder oftmals ja gar nicht verstehen. Aber diese Comics habe ich nie gelesen. Für mich ist Disney Ariel, König der Löwen und wie sie alle heißen. Und ich finde, das muss man auch aufrechterhalten in seiner Familie, unbedingt.
3: Aber. Ja, nee, und das, wie du sagst, ja, also diese Filme und Bernhard Bianca, war das auch Walt Disney?
1: Ja, Burnout und Bianca, ne?
2: Burnout und Bianca.
3: Ja. Nee, das fand ich ja, also weiß ich nicht, irgendwie, das war ja irre, ne? Dieses Gezeichnete, wo du teilweise dann in den Zwischensequenzen dann für eine Millisekunde noch die Zeichenlinien gesehen hast und so. Gut, ich weiß nicht, ob man als Kind darauf jetzt so achtet, aber auch daran sieht man, ne, das Alter verschiebt ein bisschen den Fokus. Ja. Nee, das fand ich auch toll, keine Frage.
1: Ja, der nächste Satz passt dazu. Als ich noch Kind war, noch nicht Paul Panzer, sondern der kleine Dieter, habe ich mein Taschengeld immer ausgegeben für...
3: Das war in der Tat für so Sachen wie Comics. Ich bin aber auch gern ins Kino gegangen und ich bin auch total gerne, das war so meine Zeit, diese Arcade-Zeit, das kennen die jungen Leute heute nicht mehr, also das, ne, die, ich weiß gar nicht, wie man das übersetzt, also diese Computer, diese Riesenkisten, die irgendwo in der Kneipe standen, irgendwie mit Frogger so und Jukebox. Pac-Man und.
1: Ach nee, das waren ja so alte Jukebox, ne? Aber eben mit Spielen drin.
2: Ja, so Spielekonsole.
1: Ja, genau.
3: Dass ich da ein Geld versenkt hatte, das ist Wahnsinn. Da hätte ich mal so ein Ding kaufen können und das war ja dann damals immer eine Mark, ja. Und so ein Spiel dauerte, wenn du gut warst, irgendwie ein paar Minuten. Und ich habe mich immer gefreut. Am Sonntag ist mein Vater immer mit mir in die Kneipe gegangen. Das klingt heute natürlich
2: großartig. Ja.
3: Aber damals war das so. Und da weiß ich noch, die hatten so ein Arcade da stehen. Das war Donkey Kong. Und dann bin ich immer, mein Vater hat immer vorne gesessen, hat sein Bierchen getrunken und ich bin dann irgendwie alle paar Minuten immer, Papa, hast du noch eine Mark? Hast du noch eine Mark? Weil ich dann wieder zurück und wieder eingeworfen. Und das war so unser Sonntag. Papa trinkt Bier und Papa und der Sohn springt über Fässer und versucht irgendwie den Affen zu besiegen. Auch Therapie, ne?
1: Ja. Ja. Ja, also Paul Panzer, wir sagen an dieser Stelle ein großes, dickes Wahnsinns-Dankeschön. Vielen Dank für die vielen Einblicke, die du uns gegeben hast in dein Leben als Dieter Tappert, aber auch als Paul Panzer.
2: Gerne.
1: Und wünsche dir natürlich jetzt bis zum 29. Mai, solange geht da deine Tour noch, ganz viel Erfolg, ganz viel Spaß, dass du im Grunde auch nochmal wirklich die Liebe des Publikums spürst, die dir entgegenkommt. Und die auch ja mit dir zusammen ja älter werden, jünger werden, je nachdem, wie auch immer man das sehen mag. Und vielleicht nochmal die ganz wichtige Frage, also als letzten Satz von dir beendet. In 10 Jahren sehe ich mich?
3: Ja, hoffentlich noch immer auf der Welt. Nee, Gott, oh Gott, nee, das war zu dystopisch, das war zu apokalyptisch. Ja. Nee, in 10 Jahren hoffentlich immer noch irgendwie gesund und irgendwie aufrecht gehen könnend und bei ausreichendem Verstand irgendwie diese schöne Welt so genießen zu können, wie sie sein kann.
1: Ja. Schöner kann man das nicht sagen.
2: Ja. Und ich bin mir sicher, dass die Kunstfigur Paul Panzer nicht so legendär wäre, wenn nicht der Dieter Tappert dahinter eine ganz, ganz fantastische Person wäre. Und es ist immer noch omnipräsent. Nein, wirklich. Wir lachen immer noch so, so viel. Ich habe ja das Glück, in einer Bar zu arbeiten und Katzen dünsten. Das ist einfach, mein Gott, wenn ich das über...
3: Hör mal, den Satz hättest du, ich hatte das Glück, in einer Bar zu arbeiten, hättest du dann schon aufhören können. Das ist schon...
2: Nein. Nein, es ist einfach immer wieder, wenn man die gemütliche Atmosphäre hat und jetzt bringen wir einen zum Lachen und dann kommt Paul Panzer, fast jeder zweite sagt, spiel mal das, das war so toll, der Anruf. Und mein Favorit ist Katzen dünsten. Ich finde es einfach, ich habe mich weggeschmissen. Es war super, großartig.
3: Super.
2: Ja.
3: Ich danke euch beiden, es war echt toll, dass ihr das macht, was ihr da macht und finde ja irgendwie jede Gelegenheit irgendwie schön, dann eben mal auch andere Themen besprechen zu können das und das irgendwie macht ihr toll. Also vielen
1: Dankeschön.
3: Dank, dass ich dabei sein konnte und an der Stelle dann Gruß an alle, die das dann hoffentlich bald hören.
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5: Wann zog Orkan Kyrill über Europa hinweg? Es war der 18. und 19. Januar 2007, als das öffentliche Leben in Teilen Europas zum Stillstand kam. Windgeschwindigkeiten von bis zu 225 km/h verursachten Schäden von mehr als 5,5 Milliarden Euro in Deutschland. Kyrill forderte zudem 47 Todesopfer.
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1: Tja Simon, was hast du heute dabei?
2: Heute gibt es das 7. von 6 offiziellen Oktoberfestbieren.
1: Okay.
2: Was es damit auf sich hat, erzähle ich gleich. Aber erstmal würde ich sagen, machen wir das Bierchen mal auf.
1: Das machen wir.
2: Schöner Blob. Was wir hier haben, das Giesinger Festbier. Ich schenke ein.
1: Das hört sich traumhaft an. Richtig, richtig schön.

0: ist so die Zulassungsvoraussetzung, um auch ein offizielles Oktoberfestbier machen zu dürfen. Da gibt es noch, ja, gesetzliche Hindernisse, sage ich mal. Der Stadtrat ist da noch nicht so ganz einverstanden. Drum habe ich gesagt, ja, es ist das siebte Oktoberfestbier. Auf der Wiesn gibt es das noch nicht. Es heißt auch nicht Oktoberfestbier, sondern eben nur Giesinger Festbier. Aber zu trinken gibt es das trotzdem schon und das machen wir jetzt, oder?
1: Jawohl, das machen wir ja klar. Das ist offiziell, inoffiziell. Ist doch Wumpe, völlig wurscht, egal.
0: Wir haben hier ein klar filtriertes Bier, weiße Schaumschicht oben drauf, ja, so helles Bernstein würde ich sagen, hat schon ein bisschen Farbe. Und wenn wir die Nase reinhalten, ja, dann kommen da klassische Malzaromen, aber schon ein bisschen dunkleres Malz, also eher so Holzofenbrot, ein erster Hauch von Röstaromen, gewisse Schwere. Da kündigt sich einfach ein Festbier an, so darf das auch sein. 6% Alkohol hier. Und ich würde sagen, Zeit für den ersten Schluck. Prost.
1: Prost zum Wohle!
0: Oh ja, da haben wir einen schweren Malzkörper, der erinnert so an nicht helles, aber trotzdem süßes Brot. Und ich finde sogar, das hat so eine Fruchtigkeit, aber jetzt nicht so spritziges, frisches, sondern so eine schwere Fruchtigkeit. Ich muss gerade irgendwie an Bratapfel denken. Weihnachten lässt grüßen, wir sind erst beim Oktoberfest. Und sehr weich ist das. Das hat nicht so viel Kohlensäure, würde ich sagen. Dadurch kann man es natürlich auch gefährlich schnell trinken. Und ja, schmeckt schon gut, läuft schon gut rein, oder?
1: Auf jeden Fall, absolut. Also Giesinger, ich finde es richtig, richtig fein. Und ich finde es ja, dass da nichts dagegen spricht, das auch im Festzelt auf der Wiesn aus dem Maßkrug zu trinken. Und wann wird es soweit sein, ist die große Frage. Ja, wann ist es soweit, dass es das Giesinger auch auf dem Münchner Oktoberfest auf der Wiesn gibt? Und nicht nur hier bei uns im Radio und auch so. Was denkst du? Was sind da so deine Prognosen?
0: Naja, also Giesinger-Chef Steffen Marx, der strebt schon die Wiesn 2027 an. Aktuell läuft da auch eine Unterschriftenaktion für ein Bürgerbegehren, aber mal ganz realistisch gesehen, so schnell wird das nicht gehen. Da sind noch Widerstände, politische zu bekämpfen. Selbst wenn das klappt mit dem Bürgerbegehren, dann ist 2027 einfach zu sportlich. So schnell geht das alles nicht. Und selbst wenn man dann auf die Wiesen darf, dann muss man das erstmal organisiert kriegen. Dann braucht man erstmal ein Zelt, in dem man das Bier auch ausschenken kann. Also vorsichtige Prognose. Ich glaube schon, dass es irgendwann 7 Wiesenbiere gibt, aber lass uns da mal eher so in Richtung nächstes Jahrzehnt gucken.
1: Also gut, der Biersommelier Adela und der Region Simon Fähr tippt also, dass es so ab 2030 Giesinger auf dem Oktoberfest auf der Wiesn gibt. Wir nehmen dich beim Wort, Simon, gell? Und bis dahin, Bier live erleben mit Simon Fähr. 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
1: Ja, es gibt eine Sage, eine Fabel, die in unterschiedlichen Varianten in vielen Ländern und Kulturen erzählt wird. Wie kommt es denn dazu?
2: Also ich könnte mir vorstellen, das liegt daran, weil die Botschaft davon einfach so wichtig ist. Und ich habe mir die ganzen Geschichten mal angeschaut und erzähle das jetzt in meiner ganz eigenen Interpretation. Ein Bauer findet vor langer, langer Zeit in der tiefsten Winterzeit eine halb erfrorene Schlange. Weil er stets hilfsbereit war, wollte er im ersten Moment der Schlange helfen. Auf der anderen Seite wusste er aber auch, dass den Schlangen nicht zu trauen ist. Und darüber hinaus wusste er ebenfalls, dass Schlangen in der Kältestarre ja Monate überleben können. Also wollte er sie liegen lassen. Da kam die Frau des Bauern und herrschte ihn an, wie er denn diesem armen Wesen nicht helfen könne. Wenn er ihr nicht helfe, so würde sie es gleich dem Pfarrer erzählen. So nahm der Bauer die Schlange gegen seinen Willen an seine Brust, wärmte sie und gab ihr in seinem eigenen Hause Milch, damit sie zu Kräften kam. Und kaum war die Schlange nach einiger Zeit wieder bei Kräften und warm, biss sie dem armen Bauern in die Brust, sodass er tot zusammenhang.
1: Okay, wofür die Schlange symbolisch stehen kann, das ist ja klar. Aber was ist mit der Frau des Bauers?
2: Ja, also oberflächlich betrachtet kann man ja sagen, sie wollte nur helfen. Aber wollte sie helfen aus reiner Nächstenliebe, weil sie sich ja mit Giftschlangen so gut auskennt? Oder wollte sie doch lieber sich selber und vor allem auch dem Pfarrer gefallen?
1: Tja, das stelle ich mir aber schwierig vor, das zu unterscheiden. Hilfsbereitschaft ist ja auf den ersten Blick was Gutes.
2: Ja klar, absolut. Aber zu viel helfen wollen, das kann auch nach hinten losgehen, wenn es nur darum geht, sich moralisch überlegen zu fühlen und man darüber hinaus auch gar kein Gegengift für einen Schlangenbiss hat. So wie die Bauersfrau, die ihren Mann gleich beim Pfarrer verpfeifen wollte, wenn er die Schlange nicht aufnimmt. Also hütet euch nicht nur vor den Schlangen, die ihr euch ins Haus holt, sondern auch vor den Menschen, die gegen euren gesunden Menschenverstand argumentieren. Denn wer das Böse nicht sehen will, es leugnet und verharmlost, um als glorreicher Retter dann dazustehen, der trägt das Böse selber in sich.
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2: Ja, servus, grüßt euch. Ich begleite euch immer von Montag bis Freitag zwischen 5 und 10 Uhr. Ich freue mich auf euch in Buddy am Morgen, die Iller Live Morning Show. Ja, das ist die neue Morgenroutine hier auf eurem Musiksender Nummer 1.
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3: Hier ist das letzte Daily Update für diese Woche, damit einen schönen Sonntag zusammen. Heute vor 70 Jahren wurde etwas eingeführt, das bis heute dafür sorgt, dass manche Autofahrer gerne mal nach Flensburg wollen, allerdings nicht um dort Urlaub zu machen, sondern eher um dort was löschen zu lassen. Am 11. Oktober 1956 beschloss der Bundestag die Einführung der zentralen Verkehrssünderkartei. Wer sich also nicht an die Verkehrsregeln hält, sammelt seitdem Punkte in Flensburg. Und während andere Städte mit Sehenswürdigkeiten locken, hofft man in Flensburg nämlich auf eins, wieder bei Null zu stehen. Null Punkte. Ja. Raumfahrt ist heute längst nicht mehr nur Sache von Staaten. Auch private Unternehmen schicken inzwischen ja regelmäßig Kapseln ins All. Heute vor 58 Jahren sah das aber noch ganz anders aus. Am 11. Oktober 1968 startete Apollo 7 vom Kennedy Space Center. Es war der erste bemannte Flug des Apollo-Programms. Drei Astronauten testeten die Technik, die später Menschen zum Mond bringen sollte. Der Flug, der klappte und machte den Weg frei für den nächsten großen Schritt der Raumfahrt. Heute vor 20 Jahren sorgte Madonna mit einer Adoption für Schlagzeilen. In Malawi nahm sie den einjährigen David Bender bei sich auf, dessen Mutter kurz vor seiner Geburt gestorben war. David wuchs bei Madonna auf, begeisterte sich zunächst stark für Fußball und trainierte zeitweise sogar in Portugal. Inzwischen ist aus dem kleinen Jungen ein echter junger Mann geworden, der sich vor allem für Musik, Mode und auch Sport interessiert und längst natürlich seinen eigenen Weg fernab seiner Mutter Madonna gegangen ist. Heute vor 6 Jahren lief bei uns vor allem ein Song rauf und runter, Savage Love von Jason Derulo.

Am 11. Oktober 2020 stand der Track auf Platz 1 der Charts und blieb dort für eine Woche. Der Song war kurz, eingängig und vor allem durch seine Social-Media-Auftritte überall. Ein paar Sekunden reichten und der Ohrwurm saß. 2020 war ja eh durch die Pandemie ein besonderes Jahr und musikalisch brachte uns genau dieser Song halt zumindest gehörtechnisch wieder Freiheit, Sonne und Sommer ins Ohr. 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Und das war das Daily Update vom Sonntag, dem 11. Oktober. Übrigens, heute ist Coming-Out-Tag. Ein Tag für mehr Offenheit, Akzeptanz und vor allem auch den Mut, einfach man selbst zu sein. Und wer jetzt den großen Witz erwartet, es wird keinen geben. Wir aus der Redaktion möchten einfach nur hinzufügen, schade, dass wir für sowas Wichtiges, so einen Coming-Out-Tag, immer noch irgendwie einen Kalendereintrag brauchen. Sven Weikam, Daily Redaktion.

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0: Und das heute mit dem Mann, der den SVK gerettet hat in der Pandemie, Rainer Langenbacher. Servus.
2: Ja, hallo Herr Butkus. Ich freue mich, Sie heute hier im Rathaus persönlich begrüßen zu dürfen.
0: Was war jetzt sportlicher generell, die letzten Jahre hier im Rathaus zu arbeiten oder den SVK zu retten?
2: Ja, sportlicher war natürlich der SVK, den SVK zu retten. Ich denke, das Amt hier im Rathaus von mir ist mittlerweile natürlich über weite Strecken Routine. Wenn man mal 30 Jahre einer Gemeinde vorsteht, erschreckt einen da nicht mehr so viel. Jetzt der SVK war natürlich Neuland. Es war auch natürlich jetzt nicht mein Wunsch, auch noch Vorsitzender, kommissarischer Vorsitzender, um dann genau zu sein, des SVK zu werden. Aber es war aus meiner Sicht eine Notwendigkeit, um unseren größten und wichtigsten Verein in unserem Ort eine Zukunft zu geben und ihn in die Zukunft auch zu begleiten und zu führen.
0: Wir sprechen gleich noch ein bisschen genauer darüber, wie es genau dazu gekommen ist. Frage vorab, Thema Ehrenamt. Was waren bei Ihnen so die ersten Berührungspunkte im Leben mit dem Thema Ehrenamt?
2: Ja gut, schon in jungen Jahren, ich bin kirchlich verankert, hatte ich die Gelegenheit oder durfte eine Jugendgruppe übernehmen in der evangelischen Kirche, die ich dann über mehrere Jahre geleitet habe und konnte da natürlich auch selber erste Erfahrungen mit einem Amt, mit einer Verantwortung für andere ja, machen und natürlich mich auch mit kreativen Ideen, Gedanken dort einbringen, um ja möglichst attraktiv dann auch diese Jugendarbeit zu gestalten.
0: Wo war das genau?
2: Das war in Dornstadt bei Ulm auf der Schwäbischen Alb.
0: Und was waren da so Momente, an die Sie sich heute noch erinnern?
2: Ja, so Momente, muss man nachdenken. Wir haben uns immer getroffen damals im Altenheim. Dornstadt hat das größte Altenheim gehabt in Süddeutschland und wir hatten da den Bibliotheksraum für uns zur Verfügung und haben uns dort einmal in der Woche getroffen, nachdem die Jugendlichen teilweise nur 2 bis 3 Jahre jünger waren als ich selber, konnte man natürlich jetzt nicht so sehr Vorgaben machen, was man macht, sondern wir haben uns immer wieder unterhalten, worauf sie Lust hatten. Und meine Aufgabe war dann mal zu schauen, zu organisieren, wo können wir, wo kriegen wir was hin. Wir haben eine ganze Menge Dinge dann gemacht, angefangen von Ausflügen. Wir haben aber auch über Themen diskutiert, die uns damals bewegt haben. Ich war zu der Zeit dann auch bereits im Studium der evangelischen Theologie und da ging es dann natürlich auch so ein bisschen um Lebensfragen, Einstellungen, auch Probleme natürlich, die man als Jugendlicher beim Erwachsenensein natürlich hat und in sich dann auch spürt und nicht so richtig weiß, wie man es bewältigen soll, weil oft die Eltern dann in dieser Phase des Erwachsenwerdens ja nicht so die Ansprechpartner sind, die einen so in der Tiefe vielleicht verstehen, wie man es eigentlich gerne hätte.
0: Wenn Sie da zurückdenken, was ist so was, was völlig neu war für Sie und was Sie auch geprägt hat, was Sie da mitbekommen haben?
2: Ja, also völlig neu war zunächst eigentlich alles. Ich hatte praktisch nur eine Woche mal die Gelegenheit, mich in das Amt ein bisschen denken einzuführen über den evangelischen Jugendverband. Waren wir eine Woche im Peterstal, wo wir so eine Grundbleiche bekommen haben. Aber ansonsten stand ich da ziemlich allein auf weiter Flur. Auch der Pfarrer ist nicht oft aufgetaucht. Und ich durfte also mir wirklich von Anfang an überlegen, was machen wir, was macht uns gemeinsam Spaß, wo kommen wir voran, auch einfach menschlich als Gruppe und wie schaffen wir es auch, eine Gemeinschaft zu bilden und zu werden.
0: Also kommunikativ, organisatorisch waren Sie da auf jeden Fall schon immer unterwegs, hat Ihnen wahrscheinlich jetzt dann auch geholfen für die politische Laufbahn. Wie schaut es sportlich aus bei Ihnen?
2: Sportlich? Ja. Ja, also im Moment eher auf dem abbauenden Ast. Also ich bin allerdings, so muss ich sagen, seit 30 Jahren etwa Mitglied im SVK. Und darf aber sagen, ich habe noch keine einzige Übungsstunde wahrgenommen oder abgehalten. Vielleicht wird es mal im Ruhestand besser mal sehen. Also sportlich halt nur, wenn es die Freizeit zuließ. Zeitlang habe ich gejoggt, aber nachdem es nicht mehr regelmäßig möglich war, war mir es dann doch auch immer zu anstrengend, wieder von null anzufangen. Skifahren, Schwimmen, Radfahren, das sind eigentlich so die Themen, die mich sportlich begleitet haben und bisher auch noch begleiten.
0: Gibt es einen Tipp für die Hörer und Hörerinnen, eine Radlstrecke hier im Illertal in der Umgebung, die Sie empfehlen können?
2: Ja, es gibt natürlich eine ganze Menge tolle Radfahrstrecken. Wir haben ja die Weite des Illertales mit vielen gut ausgebauten Wirtschaftswegen. Also ich persönlich fahre immer ganz gern an der Kläranlage in Kirchdorf raus in Richtung Dettingen, dann über die Brücke nach Kelmünz, weiter im Sommer dann zu den Badeseen. Dort trinkt dann am Filzinger Badesee irgendwas Kühles oder essen Eis, fahre dann weiter nach Altenstadt und komme dann über Sinningen am Sinninger Badesee an der Iller entlang wieder zurück nach Kirchdorf. Das sind so gute 22, 23 Kilometer. Und wenn man mal einen ganz argen Eishunger hat, kommt man dann automatisch an der Eisdiele in Altenstadt vorbei. Und da ist natürlich dann ein wunderbarer Aufenthalt bei einem wirklich super Eis.
0: Lieblingseis?
2: Lieblingseis eigentlich Spaghetti Carbonara, so muss ich sagen. Ja. Mit Erdbeeren, wenn es frische gibt. Da können Sie mich also zu vielem überreden bei diesem Gericht.
0: Da hat auf jeden Fall was Platz dann.
2: Ja, das kann man sagen.
0: Tolle Radlstrecke. Wie schaut es sportlich im Rathaus aus? Treppen oder eher Aufzug?
2: Aufzug nie. Immer Treppen, weil man einfach sagen muss, wir sitzen viel zu viel. Wir haben viel zu wenig Bewegung. Gilt für uns alle hier im Hause. Ja. Und von daher grundsätzlich die Treppen.
0: Und bezüglich Fitnesskursen, ich denke bei der Steffi Sommer, da ist im Kursprogramm bestimmt mal ein Plätzle frei oder beim Friday for Fitness beim
2: Nächsten. Ja, ich fürchte die Steffi natürlich diesbezüglich, weil sie unglaublich fit ist und ich würde da wahrscheinlich sehr schnell außer Puste geraten und würde mich blamieren auch vor ihr, weil ich natürlich mittlerweile auch durch wenig Sport natürlich nicht so arg gelenkig mehr bin und von daher ja, will man sich diese Blöße jetzt nicht unbedingt geben, zumal sie ja auch eine meiner Stellvertreterinnen ist und Gemeinderätin. Aber sie macht es natürlich klasse, muss man sagen. Keine Frage.
0: Das ist auf jeden Fall eine richtige Sportsfrau beim SVK. Und mich interessiert jetzt auch so, Sie haben gesagt, 3 Jahre vorm Gespräch waren Sie jetzt kommissarischer Vorsitzender vom SVK. Sie haben den Verein, den größten Verein sozusagen im Illertal mit heute circa 1100 Mitgliedern gerettet in der Pandemiezeit. Wie kam es dazu, dass Sie gesagt haben, ich springe da ein und ich mache das?
2: Ja, das große Problem war natürlich, dass man einfach keinen gefunden hat, der die Nachfolge dann des letzten Vorsitzenden Berthold Link antreten wollte. Und es ging dann wirklich drum, wenn jetzt niemand gefunden würde, dass der Verein liquidiert, das heißt also aufgelöst würde. Und das wollte ich auf alle Fälle, auf Biegen und Brechen vermeiden. Und nachdem dann wirklich auf mehrmalige Nachfrage sich leider niemand bereit erklärt hat oder keiner den Hut in den Ring geworfen hat, habe ich gesagt, also bevor jetzt der Verein zum Ende kommt, das kann nicht sein, dann steige ich mit ein und übernehme kommissarisch mal diese Leitung, dass jemand da ist. Und das habe ich dann auch gemacht und ich war dann in der ersten Zeit der erste, der zweite und der dritte Vorsitzende des Vereins in Personalunion, bin aber sehr gut, muss ich wirklich sagen, unterstützt und auch geführt worden von der Katrin Igel, die jetzt als Geschäftsführerin dann gleichzeitig dann mit mir eingestiegen ist und die ein unglaubliches Wissen, einen Background mitgebracht hat und auch aufgrund ihrer beruflichen Tätigkeit eigentlich sehr genau wusste, wie man Leute wieder motiviert, um die Reihen dann hinter dem ersten Vorsitzenden und dann auch künftig wieder den Platz des ersten Vorsitzenden komplett auszufüllen.
0: Was war da so eine Ihrer größten Herausforderungen? Also Sie haben das ja auch ehrenamtlich gemacht, den Verein sozusagen gerettet in der Vorstandsebene, aber was war sowas, wo Sie wirklich überlegt haben, wie entscheide ich jetzt da richtig, dass es für den SVK gut ist?
2: Gut, also ich sage mal natürlich, wenn man lange in der Gemeinde ist, kennt man natürlich schon so die Eckpunkte, die man erreichen sollte, auch die Fundamente, an denen man nicht rütteln sollte. Entscheidend ist natürlich immer, dass man möglichst gute Leute um sich schart, die einen mittragen. Denn alleine kann so ein Verein von einem nicht gerettet werden. Da muss man sich einfach klar sein, es braucht eine Gemeinschaft, es braucht Begeisterte, die mit Leidenschaft einfach auch dafür, fürs Gleiche kämpfen und bereit sind, mit einem dann zusammen diesen Weg zu überlegen, auch wie man den einschlägt und wie man da am besten wieder auf ein stabiles Fundament mit dem Verein in der Vorstandschaft kommen.
0: Was denken Sie, was haben Sie speziell als Person jetzt dafür Fähigkeiten insbesondere gehabt und haben Sie natürlich auch immer noch, die jetzt für den Verein elementar wichtig waren, die jemand anders vielleicht nicht hat?
2: Also es ging ja um mehrere Dinge. Anfangs war es natürlich auch ein Problem der Finanzen. Der Verein hatte, als ich eingestiegen bin, doch ganz beträchtliche Kreditschulden. Und von daher war ich nicht so Bindeglied auch zum Gemeinderat. Die Gemeinde hat natürlich ein bisschen bessere finanzielle Möglichkeiten als der Verein selber. Und von daher konnte ich einfach auch im Gemeinderat die Trommel rühren, dass gesehen wird, dass man hier was tun muss und auch die Bereitschaft dann von mir im Ehrenamt den Verein kommissarisch zu führen, hat, denke ich, doch den einen oder anderen Gemeinderat auch dazu gebracht zu sagen, okay, wir unterstützen, am Geld soll es nicht scheitern und haben deshalb natürlich auch Gelder freigegeben, die uns dann zumindest mal relativ rasch auch eine finanzielle Freiheit beschert haben, mit der wir dann sowohl auch die Geschäftsführerin, die Katrin Igel, bezahlen konnten und dann auch eine Geschäftsstelle einrichten konnten, die ja wirklich auch Gold wert ist.
0: An der Stelle ein Hoch aufs Ehrenamt und der ganze Verein, die ganze Gemeinde ist stolz drauf, dass sie da eingesprungen sind, dass sie das geleistet haben neben ihrem Amt als Bürgermeister hier von der Gemeinde Kirchdorf. In der nächsten Folge sprechen wir über die Bedeutung von Ehrenamt, was es für Sie speziell bedeutet, wie wichtig es ist auch für unsere Gemeinde hier im oberschwäbischen Raum. Danke an der Stelle schon mal für die Folge. Rainer Langenbacher.
2: Ja, herzlichen Dank. Auch von meiner Seite.
0: Danke an unseren Sponsor. 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Der SVK wünscht einen guten.
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4: Welches deutsches Bundesland ist das größte? Bayern ist mit seiner Fläche von über 70.542 Quadratkilometern das größte deutsche Bundesland.
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2: Hier ist das letzte Daily Update für diese Woche, damit einen schönen Sonntag zusammen. Heute vor 70 Jahren wurde etwas eingeführt, das bis heute dafür sorgt, dass manche Autofahrer gerne mal nach Flensburg wollen, allerdings nicht um dort Urlaub zu machen, sondern eher um dort was löschen zu lassen. Am 11. Oktober 1956 beschloss der Bundestag die Einführung der zentralen Verkehrssünderkartei. Wer sich also nicht an die Verkehrsregeln hält, sammelt seitdem Punkte in Flensburg. Und während andere Städte mit Sehenswürdigkeiten locken, hofft man in Flensburg nämlich auf eins, wieder bei Null zu stehen. Null Punkte. Ja. Raumfahrt ist heute längst nicht mehr nur Sache von Staaten. Auch private Unternehmen schicken inzwischen ja regelmäßig Kapseln ins All. Heute vor 58 Jahren sah das aber noch ganz anders aus. Am 11. Oktober 1968 startete Apollo 7 vom Kennedy Space Center. Es war der erste bemannte Flug des Apollo-Programms. Drei Astronauten testeten die Technik, die später Menschen zum Mond bringen sollte. Der Flug, der klappte und machte den Weg frei für den nächsten großen Schritt der Raumfahrt. Heute vor 20 Jahren sorgte Madonna mit einer Adoption für Schlagzeilen. In Malawi nahm sie den einjährigen David Bender bei sich auf, dessen Mutter kurz vor seiner Geburt gestorben war. David wuchs bei Madonna auf, begeisterte sich zunächst stark für Fußball und trainierte zeitweise sogar in Portugal. Inzwischen ist aus dem kleinen Jungen ein echter junger Mann geworden, der sich vor allem für Musik, Mode und auch Sport interessiert und längst natürlich seinen eigenen Weg fernab seiner Mutter Madonna gegangen ist. Heute vor 6 Jahren lief bei uns vor allem ein Song rauf und runter, Savage Love von Jason Derulo. 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

0: Am 11. Oktober 2020 stand der Track auf Platz 1 der Charts und blieb dort für eine Woche. Der Song war kurz, eingängig und vor allem durch seine Social-Media-Auftritte überall. Ein paar Sekunden reichten und der Ohrwurm saß. 2020 war ja eh durch die Pandemie ein besonderes Jahr und musikalisch brachte uns genau dieser Song halt zumindest gehörtechnisch wieder Freiheit, Sonne und Sommer ins Ohr. Und das war das Daily Update vom Sonntag, dem 11. Oktober. Übrigens, heute ist Coming-Out-Tag. Ein Tag für mehr Offenheit, Akzeptanz und vor allem auch den Mut, einfach man selbst zu sein. Und wer jetzt den großen Witz erwartet, es wird keinen geben. Wir aus der Redaktion möchten einfach nur hinzufügen, schade, dass wir für sowas Wichtiges, so einen Coming-Out-Tag, immer noch irgendwie einen Kalendereintrag brauchen. Sven Weikam, Daily Redaktion.
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4: Wann war der Mauerfall? Die innerdeutsche Grenze wurde am 9. November 1989 geöffnet. An diesem Tag fiel die deutsche Mauer und die Grenzen öffneten sich.
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2: Hier ist das letzte Daily Update für diese Woche. Damit einen schönen Sonntag zusammen. Heute vor 70 Jahren wurde etwas eingeführt, das bis heute dafür sorgt, dass manche Autofahrer gerne mal nach Flensburg wollen, allerdings nicht um dort Urlaub zu machen, sondern eher um dort was löschen zu lassen. Am 11. Oktober 1956 beschloss der Bundestag die Einführung der zentralen Verkehrssünderkartei. Wer sich also nicht an die Verkehrsregeln hält, sammelt seitdem Punkte in Flensburg. Und während andere Städte mit Sehenswürdigkeiten locken, hofft man in Flensburg nämlich auf eins, wieder bei Null zu stehen. Null Punkte. Ja. Raumfahrt ist heute längst nicht mehr nur Sache von Staaten. Auch private Unternehmen schicken inzwischen ja regelmäßig Kapseln ins All. Heute vor 58 Jahren sah das aber noch ganz anders aus. Am 11. Oktober 1968 startete Apollo 7 vom Kennedy Space Center. Es war der erste bemannte Flug des Apollo-Programms. Drei Astronauten testeten die Technik, die später Menschen zum Mond bringen sollte. Der Flug, der klappte und machte den Weg frei für den nächsten großen Schritt der Raumfahrt. Heute vor 20 Jahren sorgte Madonna mit einer Adoption für Schlagzeilen. In Malawi nahm sie den einjährigen David Bender bei sich auf, dessen Mutter kurz vor seiner Geburt gestorben war. David wuchs bei Madonna auf, begeisterte sich zunächst stark für Fußball und trainierte zeitweise sogar in Portugal. Inzwischen ist aus dem kleinen Jungen ein echter junger Mann geworden, der sich vor allem für Musik, Mode und auch Sport interessiert und längst natürlich seinen eigenen Weg fernab seiner Mutter Madonna gegangen ist. Heute vor 6 Jahren lief bei uns vor allem ein Song rauf und runter, Savage Love von Jason Derulo.

0: Am 11. Oktober 2020 stand der Track auf Platz 1 der Charts und blieb dort für eine Woche. Der Song war kurz, eingängig und vor allem durch seine Social-Media-Auftritte überall. Ein paar Sekunden reichten und der Ohrwurm saß. 2020 war ja eh durch die Pandemie ein besonderes Jahr und musikalisch brachte uns genau dieser Song halt zumindest gehörtechnisch wieder Freiheit, Sonne und Sommer ins Ohr. 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Und das war das Daily Update vom Sonntag, dem 11. Oktober. Übrigens, heute ist Coming-Out-Tag. Ein Tag für mehr Offenheit, Akzeptanz und vor allem auch den Mut, einfach man selbst zu sein. Und wer jetzt den großen Witz erwartet, es wird keinen geben. Wir aus der Redaktion möchten einfach nur hinzufügen, schade, dass wir für sowas Wichtiges, so einen Coming-Out-Tag, immer noch irgendwie einen Kalendereintrag brauchen. Sven Weikam, Daily Redaktion.
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3: Welches deutsches Bundesland ist das kleinste? Das kleinste deutsche Bundesland ist eigentlich ein Stadtstaat namens Bremen. Gerade mal 419 Quadratkilometer misst es an Fläche.
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2: Hier ist das letzte Daily Update für diese Woche, damit einen schönen Sonntag zusammen. Heute vor 70 Jahren wurde etwas eingeführt, das bis heute dafür sorgt, dass manche Autofahrer gerne mal nach Flensburg wollen, allerdings nicht um dort Urlaub zu machen, sondern eher um dort was löschen zu lassen. Am 11. Oktober 1956 beschloss der Bundestag die Einführung der zentralen Verkehrssünderkartei. Wer sich also nicht an die Verkehrsregeln hält, sammelt seitdem Punkte in Flensburg. Und während andere Städte mit Sehenswürdigkeiten locken, hofft man in Flensburg nämlich auf eins, wieder bei Null zu stehen. Null Punkte. Ja. Raumfahrt ist heute längst nicht mehr nur Sache von Staaten. Auch private Unternehmen schicken inzwischen ja regelmäßig Kapseln ins All. Heute vor 58 Jahren sah das aber noch ganz anders aus. Am 11. Oktober 1968 startete Apollo 7 vom Kennedy Space Center. Es war der erste bemannte Flug des Apollo-Programms. Drei Astronauten testeten die Technik, die später Menschen zum Mond bringen sollte. Der Flug, der klappte und machte den Weg frei für den nächsten großen Schritt der Raumfahrt. Heute vor 20 Jahren sorgte Madonna mit einer Adoption für Schlagzeilen. In Malawi nahm sie den einjährigen David Bender bei sich auf, dessen Mutter kurz vor seiner Geburt gestorben war. David wuchs bei Madonna auf, begeisterte sich zunächst stark für Fußball und trainierte zeitweise sogar in Portugal. Inzwischen ist aus dem kleinen Jungen ein echter junger Mann geworden, der sich vor allem für Musik, Mode und auch Sport interessiert und längst natürlich seinen eigenen Weg fernab seiner Mutter Madonna gegangen ist. Heute vor 6 Jahren lief bei uns vor allem ein Song rauf und runter, Savage Love von Jason Derulo.

0: Am 11. Oktober 2020 stand der Track auf Platz 1 der Charts und blieb dort für eine Woche. Der Song war kurz, eingängig und vor allem durch seine Social-Media-Auftritte überall. Ein paar Sekunden reichten und der Ohrwurm saß. 2020 war ja eh durch die Pandemie ein besonderes Jahr und musikalisch brachte uns genau dieser Song halt zumindest gehörtechnisch wieder Freiheit, Sonne und Sommer ins Ohr. Und das war das Daily Update vom Sonntag, dem 11. Oktober. Übrigens, heute ist Coming-Out-Tag. Ein Tag für mehr Offenheit, Akzeptanz und vor allem auch den Mut, einfach man selbst zu sein. Und wer jetzt den großen Witz erwartet, es wird keinen geben. Wir aus der Redaktion möchten einfach nur hinzufügen, schade, dass wir für sowas Wichtiges, so einen Coming-Out-Tag, immer noch irgendwie einen Kalendereintrag brauchen. Sven Weikam, Daily Redaktion.
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6: Wie heißt der längste deutsche Fluss? Der längste durch Deutschland fließende Fluss ist der Rhein. Er entspringt in der Schweiz, schlängelt sich vom Bodensee quer durch Deutschland, bis er in Kleve die Grenze zu den Niederlanden überquert, wo er dann in Rotterdam schließlich in die Nordsee mündet. Der Rhein ist insgesamt 1233 Kilometer lang und 865 Kilometer davon fließen durch Deutschland.
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2: Hier ist das letzte Daily Update für diese Woche, damit einen schönen Sonntag zusammen. Heute vor 70 Jahren wurde etwas eingeführt, das bis heute dafür sorgt, dass manche Autofahrer gerne mal nach Flensburg wollen, allerdings nicht um dort Urlaub zu machen, sondern eher um dort was löschen zu lassen. Am 11. Oktober 1956 beschloss der Bundestag die Einführung der zentralen Verkehrssünderkartei. Wer sich also nicht an die Verkehrsregeln hält, sammelt seitdem Punkte in Flensburg. Und während andere Städte mit Sehenswürdigkeiten locken, hofft man in Flensburg nämlich auf 1 wieder bei 0 zu stehen. 0 Punkte. Ja. Raumfahrt ist heute längst nicht mehr nur Sache von Staaten. Auch private Unternehmen schicken inzwischen ja regelmäßig Kapseln ins All. Heute vor 58 Jahren sah das aber noch ganz anders aus. Am 11. Oktober 1968 startete Apollo 7 vom Kennedy Space Center. Es war der erste bemannte Flug des Apollo-Programms. 3 Astronauten testeten die Technik, die später Menschen zum Mond bringen sollte. Der Flug, der klappte und machte den Weg frei für den nächsten großen Schritt der Raumfahrt. Heute vor 20 Jahren sorgte Madonna mit einer Adoption für Schlagzeilen. In Malawi nahm sie den einjährigen David Bender bei sich auf, dessen Mutter kurz vor seiner Geburt gestorben war. David wuchs bei Madonna auf, begeisterte sich zunächst stark für Fußball und trainierte zeitweise sogar in Portugal. Inzwischen ist aus dem kleinen Jungen ein echter junger Mann geworden, der sich vor allem für Musik, Mode und auch Sport interessiert und längst natürlich seinen eigenen Weg fernab seiner Mutter Madonna gegangen ist. Heute vor 6 Jahren lief bei uns vor allem ein Song rauf und runter, Savage Love von Jason Derulo.

0: Am 11. Oktober 2020 stand der Track auf Platz 1 der Charts und blieb dort für eine Woche. Der Song war kurz, eingängig und vor allem durch seine Social-Media-Auftritte überall. Ein paar Sekunden reichten und der Ohrwurm saß. 2020 war ja eh durch die Pandemie ein besonderes Jahr und musikalisch brachte uns genau dieser Song halt zumindest gehörtechnisch wieder Freiheit, Sonne und Sommer ins Ohr. Und das war das Daily Update vom Sonntag, dem 11. Oktober. Übrigens, heute ist Coming-Out-Tag. Ein Tag für mehr Offenheit, Akzeptanz und vor allem auch den Mut, einfach man selbst zu sein. Und wer jetzt den großen Witz erwartet, es wird keinen geben. Wir aus der Redaktion möchten einfach nur hinzufügen, schade, dass wir für sowas Wichtiges, so einen Coming-Out-Tag, immer noch irgendwie einen Kalendereintrag brauchen. Sven Weikam, Daily Redaktion.
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6: Zu welchem Land gehört die Hauptstadt Jakarta? Jakarta ist die Hauptstadt der Republik Indonesien.
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2: Hier ist das letzte Daily Update für diese Woche. Damit einen schönen Sonntag zusammen. Heute vor 70 Jahren wurde etwas eingeführt, das bis heute dafür sorgt, dass manche Autofahrer gerne mal nach Flensburg wollen. Allerdings nicht, um dort Urlaub zu machen, sondern eher, um dort was löschen zu lassen. Am 11. Oktober 1956 beschloss der Bundestag die Einführung der zentralen Verkehrssünderkartei. Wer sich also nicht an die Verkehrsregeln hält, sammelt seitdem Punkte in Flensburg. Und während andere Städte mit Sehenswürdigkeiten locken, hofft man in Flensburg nämlich auf 1, wieder bei 0 zu stehen. 0 Punkte. Ja. Raumfahrt ist heute längst nicht mehr nur Sache von Staaten. Auch private Unternehmen schicken inzwischen ja regelmäßig Kapseln ins All. Heute vor 58 Jahren sah das aber noch ganz anders aus. Am 11. Oktober 1968 startete Apollo 7 vom Kennedy Space Center. Es war der erste bemannte Flug des Apollo-Programms. 3 Astronauten testeten die Technik, die später Menschen zum Mond bringen sollte. Der Flug, der klappte und machte den Weg frei für den nächsten großen Schritt der Raumfahrt. Heute vor 20 Jahren sorgte Madonna mit einer Adoption für Schlagzeilen. In Malawi nahm sie den einjährigen David Bender bei sich auf, dessen Mutter kurz vor seiner Geburt gestorben war. David wuchs bei Madonna auf, begeisterte sich zunächst stark für Fußball und trainierte zeitweise sogar in Portugal. Inzwischen ist aus dem kleinen Jungen ein echter junger Mann geworden, der sich vor allem für Musik, Mode und auch Sport interessiert und längst natürlich seinen eigenen Weg fernab seiner Mutter Madonna gegangen ist. Heute vor 6 Jahren lief bei uns vor allem ein Song rauf und runter, Savage Love von Jason Derulo.

0: Am 11. Oktober 2020 stand der Track auf Platz 1 der Charts und blieb dort für eine Woche. Der Song war kurz, eingängig und vor allem durch seine Social-Media-Auftritte überall. Ein paar Sekunden reichten und der Ohrwurm saß. 2020 war ja eh durch die Pandemie ein besonderes Jahr und musikalisch brachte uns genau dieser Song halt zumindest gehörtechnisch wieder Freiheit, Sonne und Sommer ins Ohr. Und das war das Daily Update vom Sonntag, dem 11. Oktober. Übrigens, heute ist Coming-Out-Tag. Ein Tag für mehr Offenheit, Akzeptanz und vor allem auch den Mut, einfach man selbst zu sein. Und wer jetzt den großen Witz erwartet, es wird keinen geben. Wir aus der Redaktion möchten einfach nur hinzufügen, schade, dass wir für sowas Wichtiges, so einen Coming-Out-Tag, immer noch irgendwie einen Kalendereintrag brauchen. Sven Weikam, Daily Redaktion.
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4: Wie viele Pakete verschickt täglich der Versandhändler Amazon? Im Jahr 2019 hatte alleine der Versandhändler Amazon 849 Millionen Pakete verschickt. Das würde ein tägliches Volumen von über 2,3 Millionen Paketen bedeuten.
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5: Hier ist das letzte Daily Update für diese Woche. Damit einen schönen Sonntag zusammen. Heute vor 70 Jahren wurde etwas eingeführt, das bis heute dafür sorgt, dass manche Autofahrer gerne mal nach Flensburg wollen. Allerdings nicht, um dort Urlaub zu machen, sondern eher, um dort was löschen zu lassen. Am 11. Oktober 1956 beschloss der Bundestag die Einführung der zentralen Verkehrssünderkartei. Wer sich also nicht an die Verkehrsregeln hält, sammelt seitdem Punkte in Flensburg. Und während andere Städte mit Sehenswürdigkeiten locken, hofft man in Flensburg nämlich auf eins, wieder bei Null zu stehen. Null Punkte. Ja. Raumfahrt ist heute längst nicht mehr nur Sache von Staaten. Auch private Unternehmen schicken inzwischen ja regelmäßig Kapseln ins All. Heute vor 58 Jahren sah das aber noch ganz anders aus. Am 11. Oktober 1968 startete Apollo 7 vom Kennedy Space Center. Es war der erste bemannte Flug des Apollo-Programms. Drei Astronauten testeten die Technik, die später Menschen zum Mond bringen sollte. Der Flug, der klappte und machte den Weg frei für den nächsten großen Schritt der Raumfahrt. Heute vor 20 Jahren sorgte Madonna mit einer Adoption für Schlagzeilen. In Malawi nahm sie den einjährigen David Bender bei sich auf, dessen Mutter kurz vor seiner Geburt gestorben war. David wuchs bei Madonna auf, begeisterte sich zunächst stark für Fußball und trainierte zeitweise sogar in Portugal. Inzwischen ist aus dem kleinen Jungen ein echter junger Mann geworden, der sich vor allem für Musik, Mode und auch Sport interessiert und längst natürlich seinen eigenen Weg fernab seiner Mutter Madonna gegangen ist. Heute vor 6 Jahren lief bei uns vor allem ein Song rauf und runter, Savage Love von Jason Derulo. Savage

Am 11. Oktober 2020 stand der Track auf Platz 1 der Charts und blieb dort für eine Woche. Der Song war kurz, eingängig und vor allem durch seine Social-Media-Auftritte überall. Ein paar Sekunden reichten und der Ohrwurm saß. 2020 war ja eh durch die Pandemie ein besonderes Jahr und musikalisch brachte uns genau dieser Song halt zumindest gehörtechnisch wieder Freiheit, Sonne und Sommer ins Ohr. Und das war das Daily Update vom Sonntag, dem 11. Oktober. Übrigens, heute ist Coming-Out-Tag. Ein Tag für mehr Offenheit, Akzeptanz und vor allem auch den Mut, einfach man selbst zu sein. Und wer jetzt den großen Witz erwartet, es wird keinen geben. Wir aus der Redaktion möchten einfach nur hinzufügen, schade, dass wir für sowas Wichtiges, so einen Coming-Out-Tag, immer noch irgendwie einen Kalendereintrag brauchen. Sven Weikam, Daily Redaktion.

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3: Was für eine Farbe hat eine Papaya? Die Schale der vollständig ausgereiften Papayafrucht ist gelblich-grün. Das Fruchtfleisch ist hingegen hell-orange bis rosa und enthält in der Fruchtmitte schwarze Samen.
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1: Ja, Vera, im Westallgäu, da wurde ein Eisbär gesichtet. Was hat's denn damit auf sich? Das kann doch gar nicht sein, oder?
2: Ja, tatsächlich kam eines Winters ganz aufgeregt ein Mann nach Scheidegg zurück und erzählte davon, dass im Rohrachtobel er ein weißzottiges Tier gesehen hat, das unglaubliche Laute von sich gegeben hat. Und das kann doch mitten im Winter nur ein Eisbär sein, hat er gesagt. Und dann haben sich natürlich die Jäger und die ganzen Männer vom Dorf aufgemacht, um dieses Tier aufzuspüren. Und tatsächlich, als sie dann im Rohrachtobel waren, kam ihnen dieses weißpelzige Tier entgegen, hat ein unglaubliches Geschrei veranstaltet und die Männer sind geflüchtet auf die Bäume, hatten nur noch Angst. Aber der Pfarrer, der hat standgehalten und hat das Tier dann tatsächlich erledigt.
1: Und jetzt sag mal, aber wirklich jetzt ohne Scheiß, das war ernsthaft ein Eisbär?
2: Ja, also dieser vermeintliche Eisbär, der wurde dann präsentiert in Scheidegg und die ganzen Buben kamen dahergelaufen und haben dieses Tier angeschaut. Und einer von den Buben, wo alle eigentlich meinten, der kann doch nicht mal bis 5 zählen, der hat dann gesagt, das ist doch ein Schäferhund. Und dann haben die Menschen erst gesehen, dass dieses Ungetüm tatsächlich ein Schäferhund war, der einem Hirten in Oberschwaben abgegangen ist.
1: Also Vera, was sagt uns das?
2: Ja, ich würde sagen, wir sollten öfter mal auf unsere Kinder hören, weil die haben einfach noch die Verbindung zu ihrem Bauchgefühl und rufen die Wahrheit doch so oft einfach raus, nicht geblendet von Wissenschaft und Statistiken. Und da können wir doch ein bisschen mehr zuhören.
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2: Hier ist das letzte Daily Update für diese Woche, damit einen schönen Sonntag zusammen. Heute vor 70 Jahren wurde etwas eingeführt, das bis heute dafür sorgt, dass manche Autofahrer gerne mal nach Flensburg wollen, allerdings nicht um dort Urlaub zu machen, sondern eher um dort was löschen zu lassen. Am 11. Oktober 1956 beschloss der Bundestag die Einführung der zentralen Verkehrssünderkartei. Wer sich also nicht an die Verkehrsregeln hält, sammelt seitdem Punkte in Flensburg. Und während andere Städte mit Sehenswürdigkeiten locken, hofft man in Flensburg nämlich auf eins, wieder bei Null zu stehen. Null Punkte. Ja. Raumfahrt ist heute längst nicht mehr nur Sache von Staaten. Auch private Unternehmen schicken inzwischen ja regelmäßig Kapseln ins All. Heute vor 58 Jahren sah das aber noch ganz anders aus. Am 11. Oktober 1968 startete Apollo 7 vom Kennedy Space Center. Es war der erste bemannte Flug des Apollo-Programms. Drei Astronauten testeten die Technik, die später Menschen zum Mond bringen sollte. Der Flug, der klappte und machte den Weg frei für den nächsten großen Schritt der Raumfahrt. Heute vor 20 Jahren sorgte Madonna mit einer Adoption für Schlagzeilen. In Malawi nahm sie den einjährigen David Bender bei sich auf, dessen Mutter kurz vor seiner Geburt gestorben war. David wuchs bei Madonna auf, begeisterte sich zunächst stark für Fußball und trainierte zeitweise sogar in Portugal. Inzwischen ist aus dem kleinen Jungen ein echter junger Mann geworden, der sich vor allem für Musik, Mode und auch Sport interessiert und längst natürlich seinen eigenen Weg fernab seiner Mutter Madonna gegangen ist. Heute vor 6 Jahren lief bei uns vor allem ein Song rauf und runter, Savage Love von Jason Derulo.

0: Am 11. Oktober 2020 stand der Track auf Platz 1 der Charts und blieb dort für eine Woche. Der Song war kurz, eingängig und vor allem durch seine Social-Media-Auftritte überall. Ein paar Sekunden reichten und der Ohrwurm saß. 2020 war ja eh durch die Pandemie ein besonderes Jahr und musikalisch brachte uns genau dieser Song halt zumindest gehörtechnisch wieder Freiheit, Sonne und Sommer ins Ohr. Und das war das Daily Update vom Sonntag, dem 11. Oktober. Übrigens, heute ist Coming-Out-Tag. Ein Tag für mehr Offenheit, Akzeptanz und vor allem auch den Mut, einfach man selbst zu sein. Und wer jetzt den großen Witz erwartet, es wird keinen geben. Wir aus der Redaktion möchten einfach nur hinzufügen, schade, dass wir für sowas Wichtiges, so einen Coming-Out-Tag, immer noch irgendwie einen Kalendereintrag brauchen. Sven Weikam, Daily Redaktion.
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4: In welcher Stadt befindet sich der größte deutsche Flughafen? Der Flughafen Frankfurt am Main ist der deutschlandweit größte und wichtigste Flughafen. Er zählt als das Luftfahrtdrehkreuz. Gemessen am Fluggastaufkommen ist er der viertgrößte in ganz Europa und steht im weltweiten Ranking immerhin auf Platz 14. Täglich werden in Frankfurt rund 190.000 Fluggäste abgefertigt.
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1: Tja, ja, die legendäre Bier-Erlebnisse Iller Live Radio Show aus dem Studio 2 im Keller. Simon, was hast du heute dabei?
2: Ja, heute habe ich mal wieder was ganz Besonderes dabei und Aha. Wir erschrecken heute die klassischen Biertrinker ein bisschen, denn ich habe dabei ein Rezept für einen Biercocktail. Wir machen heute Weißbier-Aperol.
1: Was? Weißbier-Aperol? Also so richtig vorstellen kann man sich das als Bierliebhaber eher nicht. Es hört sich aber auf jeden Fall nach einer sommerlichen Mischung an. Ja, was kommt denn rein in deinen Biercocktail?
2: Da kommt rein Weißbier und Aperol. Ja. Aber wir fangen mal ganz vorne an. Heute nehmen wir mal so ein schönes Rotweinglas. Und da kommen jetzt erstmal rein 3 Eiswürfel. 1, 2 und 3.
1: Yes.
2: Die gießen wir jetzt auf mit Aperol. Okay. Und machen das Glas so, ja, so ein Viertel voll. Es soll ja später auch noch nach Bier schmecken.
1: Ja, hoffentlich.
2: Und da schmeiße ich jetzt rein eine Orangenscheibe.
1: Klar.
2: Und jetzt kommt natürlich das Wichtigste. Jetzt nehmen wir ein schönes Weißbier, einen schönen Hefeweizen. Ich habe hier heute das Clemens Weißbier von der Brauerei Herle aus Leutkirch. Da geht eigentlich jedes Weißbier, das ein bisschen fruchtig, ein bisschen vollmundig ist, ein bisschen was zu bieten hat. Und da machen wir jetzt schön einen Schaum oben drauf.
1: Der muss sein.
2: Mischverhältnis so 1/4 Aperol, 3/4 Weißbier. Und man sieht jetzt, das kriegt so eine richtig schöne rot-orangene Farbe, rosanen Schaum obendrauf und richtig viel Schaum. Hier kommt jetzt noch rein ein Strohhalm. Ich habe hier so ein Glasröhrchen und fertig ist der Weißbier-Aperol oder wie ich sage, der Weizerol.
1: Wahnsinn, also ich habe ein Bier noch nie mit einem Strohhalm getrunken oder so ein Glasröhrchen, aber der Weizerol, also ich brech ab, schaut richtig gut aus, ja, muss man sagen. Ich nehme mal schon Zug. Jetzt sag mal, wie schmeckt dir das Spektakel?
2: Im Vordergrund haben wir schon den Aperol, also dieses Bittere, dieses Zitrusfruchtige, Orangige,
1: ja,
2: aber hinten rein legt sich eben der Weizen, das sehr weiche, hier auch mit einer schönen Fruchtigkeit, bisschen Banane, das Süße und ich finde, das passt einfach sehr gut, die Fruchtkomponenten und dann das Süße im Gegensatz zu dem Bitteren und ich finde einfach, darum funktioniert die Mischung mit Weißbier auch so gut, das hat auch was entgegenzusetzen, während jetzt ein helles da eher absaufen würde und sowas wie ein Pilz dann einfach insgesamt zu bitter wäre und hier finde ich, ist die Kombination einfach richtig schön sommerlich, fruchtig, bisschen herb. Passt für mich perfekt.
1: Das ist ein Traum. Danke dir, Simon, für diesen Exkurs in die Welt der Biercocktails. Weißbier Aperol. Ja, oder man kann auch einfach sagen oder so ganz kurz singen. Es gibt nur ein Weizerol von Biererlebnisse mit Simon Fair. Also mehr von den feinsten Bieren an der Iller und der Region und auch aus der ganzen Welt ausgewählt von Biersommelier Simon Fair. 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
2: Hier ist das letzte Daily Update für diese Woche, damit einen schönen Sonntag zusammen. Heute vor 70 Jahren wurde etwas eingeführt, das bis heute dafür sorgt, dass manche Autofahrer gerne mal nach Flensburg wollen, allerdings nicht um dort Urlaub zu machen, sondern eher um dort was löschen zu lassen. Am 11. Oktober 1956 beschloss der Bundestag die Einführung der zentralen Verkehrssünderkartei. Wer sich also nicht an die Verkehrsregeln hält, sammelt seitdem Punkte in Flensburg. Und während andere Städte mit Sehenswürdigkeiten locken, hofft man in Flensburg nämlich auf eins, wieder bei Null zu stehen. Null Punkte. Ja. Raumfahrt ist heute längst nicht mehr nur Sache von Staaten. Auch private Unternehmen schicken inzwischen ja regelmäßig Kapseln ins All. Heute vor 58 Jahren sah das aber noch ganz anders aus. Am 11. Oktober 1968 startete Apollo 7 vom Kennedy Space Center. Es war der erste bemannte Flug des Apollo-Programms. Drei Astronauten testeten die Technik, die später Menschen zum Mond bringen sollte. Der Flug, der klappte und machte den Weg frei für den nächsten großen Schritt der Raumfahrt. Heute vor 20 Jahren sorgte Madonna mit einer Adoption für Schlagzeilen. In Malawi nahm sie den einjährigen David Bender bei sich auf, dessen Mutter kurz vor seiner Geburt gestorben war. David wuchs bei Madonna auf, begeisterte sich zunächst stark für Fußball und trainierte zeitweise sogar in Portugal. Inzwischen ist aus dem kleinen Jungen ein echter junger Mann geworden, der sich vor allem für Musik, Mode und auch Sport interessiert und längst natürlich seinen eigenen Weg fernab seiner Mutter Madonna gegangen ist. Heute vor 6 Jahren lief bei uns vor allem ein Song rauf und runter, Savage Love von Jason Derulo.

0: Am 11. Oktober 2020 stand der Track auf Platz 1 der Charts und blieb dort für eine Woche. Der Song war kurz, eingängig und vor allem durch seine Social-Media-Auftritte überall. Ein paar Sekunden reichten und der Ohrwurm saß. 2020 war ja eh durch die Pandemie ein besonderes Jahr und musikalisch brachte uns genau dieser Song halt zumindest gehörtechnisch wieder Freiheit, Sonne und Sommer ins Ohr. Und das war das Daily Update vom Sonntag, dem 11. Oktober. Übrigens, heute ist Coming-Out-Tag. Ein Tag für mehr Offenheit, Akzeptanz und vor allem auch den Mut, einfach man selbst zu sein. Und wer jetzt den großen Witz erwartet, es wird keinen geben. Wir aus der Redaktion möchten einfach nur hinzufügen, schade, dass wir für sowas Wichtiges, so einen Coming-Out-Tag, immer noch irgendwie einen Kalendereintrag brauchen. Sven Weikam, Daily Redaktion.
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1: Tja Simon, was hast du heute dabei?
2: Heute gibt es das 7. von 6 offiziellen Oktoberfestbieren.
1: Okay.
2: Was es damit auf sich hat, erzähle ich gleich. Aber erstmal würde ich sagen, machen wir das Bierchen mal auf.
1: Das machen wir.
2: Schöner Blob. Was wir hier haben, das Giesinger Festbier. Ich schenke ein.
1: Das hört sich traumhaft an. Richtig, richtig schön klingt das. Das 7. von 6 offiziellen Festbieren. Großes Fragezeichen. Ja, das musst du jetzt schon mal ein bisschen genauer erklären.
2: Ja, gern. Da hole ich kurz aus. Die Giesinger Brauerei, die wurde erst 2006 gegründet und zwar so richtig klein in der Garage. Und da ist richtig viel passiert in 20 Jahren. Die sind richtig groß inzwischen. Die zweitgrößte Privatbrauerei in München. Und unter anderem haben die auch einen Tiefbrunnen gebohrt, können jetzt also mit Münchner Grundwasser brauen.
1: Okay.
2: Und damit können die auch offiziell Münchner Bier brauen. Und das ist so die Zulassungsvoraussetzung, um auch ein offizielles Oktoberfestbier machen zu dürfen. Da gibt es noch, ja, gesetzliche Hindernisse, sage ich mal. Der Stadtrat ist da noch nicht so ganz einverstanden. Mhm. Drum habe ich gesagt, ja, es ist das 7. Oktoberfestbier. Auf der Wiesn gibt es das noch nicht. Es heißt auch nicht Oktoberfestbier, sondern eben nur Giesinger Festbier. Aber zu trinken gibt es das trotzdem schon und das machen wir jetzt, oder?
1: Jawohl, das machen wir. Ja klar, das ist offiziell, inoffiziell. Ist doch Wumpe, völlig wurscht, egal.
2: Wir haben hier ein klar filtriertes Bier, weiße Schaumschicht oben drauf, ja so helles Bernstein, würde ich sagen, hat schon ein bisschen Farbe. Und wenn wir die Nase reinhalten, ja, dann kommen da klassische Malzaromen, aber schon ein bisschen dunkleres Malz, also eher so Holzofenbrot, ein erster Hauch von Röstaromen, gewisse Schwere. Da kündigt sich einfach ein Festbier an, so darf das auch sein. 6% Alkohol hier. Und ich würde sagen, Zeit für den ersten Schluck. Prost!
1: Prost zum Wohle.
2: Oh ja, da haben wir einen schweren Malzkörper, der erinnert so an nichts Helles, aber trotzdem süßes Brot. Und ich finde sogar, das hat so eine Fruchtigkeit, aber jetzt nicht so spritziges, frisches, sondern so eine schwere Fruchtigkeit. Ich muss gerade irgendwie an Bratapfel denken. Weihnachten lässt grüßen, wir sind erst beim Oktoberfest. Und sehr weich ist das. Das hat nicht so viel Kohlensäure, würde ich sagen. Dadurch kann man es natürlich auch gefährlich schnell trinken. Und ja, schmeckt schon gut. Läuft schon gut rein, oder?
1: Auf jeden Fall, absolut. Also Giesinger, ich finde es richtig, richtig fein. Und ich finde es ja, dass da nichts dagegen spricht, das auch im Festzelt auf der Wiesn aus dem Maßkrug zu trinken. Und wann wird es soweit sein, ist die große Frage. Ja, wann ist es soweit, dass es das Giesinger auch auf dem Münchner Oktoberfest auf der Wiesn gibt? Und nicht nur hier bei uns im Radio und auch so. Was denkst du, was sind da so deine Prognosen?
2: Naja, also Giesinger-Chef Steffen Marx, der strebt schon die Wiesn 2027 an. Aktuell läuft da auch eine Unterschriftenaktion für ein Bürgerbegehren. Aber mal ganz realistisch gesehen, so schnell wird das nicht gehen. Da sind noch Widerstände, politische zu bekämpfen. Selbst wenn das klappt mit dem Bürgerbegehren, dann ist 2027 einfach zu sportlich. So schnell geht das alles nicht. Und selbst wenn man dann auf die Wiesn darf, dann muss man das erstmal organisiert kriegen. Dann braucht man erstmal ein Zelt, in dem man das Bier auch ausschenken kann. Also vorsichtige Prognose. Ich glaube schon, dass es irgendwann 7 Wiesnbiere gibt. Aber lass uns da mal eher so in Richtung nächstes Jahrzehnt gucken.
1: Also gut. Der Biersommelier Adela und der Region Simon Fair tippt also, dass es so ab 2030 Giesinger auf dem Oktoberfest auf der Wiesn gibt. Wir nehmen dich beim Wort, Simon, gell? Und bis dahin, Bier live erleben mit Simon Fair. 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
8: Wie viele Kilometer ist der Mond von der Erde entfernt? Der Mond dreht in einer Entfernung von rund 384.400 Kilometer seine Bahnen um den Planet Erde. Die richtige Lösung, und hier nochmal die Zahl, ist damit 384.400 Kilometer.
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Sonntagabend, hier ist Iller Live. Schön, dass ihr mit am Start seid. Und für alle Spätschichtler geht's natürlich weiter. 24/7 haben wir den richtigen Sound für euch. Grüße auch an die Tanja aus Kirchdorf. Die schafft noch fleißig an der Tankstelle hier in Kirchdorf an der Iller. Dir jetzt gleich einen schönen Feierabend und weiterhin gute Unterhaltung euch hier mit Iller Live, euer Musiksender an der Iller. Einen schönen Sonntagabend.

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3: Hier ist das letzte Daily Update für diese Woche. Damit einen schönen Sonntag zusammen. Heute vor 70 Jahren wurde etwas eingeführt, das bis heute dafür sorgt, dass manche Autofahrer gerne mal nach Flensburg wollen. Allerdings nicht, um dort Urlaub zu machen, sondern eher, um dort was löschen zu lassen. Am 11. Oktober 1956 beschloss der Bundestag die Einführung der zentralen Verkehrssünderkartei. Wer sich also nicht an die Verkehrsregeln hält, sammelt seitdem Punkte in Flensburg. Und während andere Städte mit Sehenswürdigkeiten locken, hofft man in Flensburg nämlich auf 1, wieder bei 0 zu stehen. 0 Punkte. Ja. Raumfahrt ist heute längst nicht mehr nur Sache von Staaten. Auch private Unternehmen schicken inzwischen ja regelmäßig Kapseln ins All. Heute vor 58 Jahren sah das aber noch ganz anders aus. Am 11. Oktober 1968 startete Apollo 7 vom Kennedy Space Center. Es war der erste bemannte Flug des Apollo-Programms. 3 Astronauten testeten die Technik, die später Menschen zum Mond bringen sollte. Der Flug, der klappte und machte den Weg frei für den nächsten großen Schritt der Raumfahrt. Heute vor 20 Jahren sorgte Madonna mit einer Adoption für Schlagzeilen. In Malawi nahm sie den einjährigen David Bender bei sich auf, dessen Mutter kurz vor seiner Geburt gestorben war. David wuchs bei Madonna auf, begeisterte sich zunächst stark für Fußball und trainierte zeitweise sogar in Portugal. Inzwischen ist aus dem kleinen Jungen ein echter junger Mann geworden, der sich vor allem für Musik, Mode und auch Sport interessiert und längst natürlich seinen eigenen Weg fernab seiner Mutter Madonna gegangen ist. Heute vor 6 Jahren lief bei uns vor allem ein Song rauf und runter, Savage Love von Jason Derulo. Seven.

0: Am 11. Oktober 2020 stand der Track auf Platz 1 der Charts und blieb dort für eine Woche. Der Song war kurz, eingängig und vor allem durch seine Social-Media-Auftritte überall. Ein paar Sekunden reichten und der Ohrwurm saß. 2020 war ja eh durch die Pandemie ein besonderes Jahr und musikalisch brachte uns genau dieser Song halt zumindest gehörtechnisch wieder Freiheit, Sonne und Sommer ins Ohr. Und das war das Daily Update vom Sonntag, dem 11. Oktober. Übrigens, heute ist Coming-Out-Tag. Ein Tag für mehr Offenheit, Akzeptanz und vor allem auch den Mut, einfach man selbst zu sein. Und wer jetzt den großen Witz erwartet, es wird keinen geben. Wir aus der Redaktion möchten einfach nur hinzufügen, schade, dass wir für sowas Wichtiges, so einen Coming-Out-Tag, immer noch irgendwie einen Kalendereintrag brauchen. Sven Weikam, Daily Redaktion.
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7: Wie viel Liter Milch erzeugt eine Kuh am Tag? Fleißige Milchkühe geben zwischen 20 und 25 Liter Milch pro Tag.
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2: Hier ist das letzte Daily Update für diese Woche, damit einen schönen Sonntag zusammen. Heute vor 70 Jahren wurde etwas eingeführt, das bis heute dafür sorgt, dass manche Autofahrer gerne mal nach Flensburg wollen, allerdings nicht um dort Urlaub zu machen, sondern eher um dort was löschen zu lassen. Am 11. Oktober 1956 beschloss der Bundestag die Einführung der zentralen Verkehrssünderkartei. Wer sich also nicht an die Verkehrsregeln hält, sammelt seitdem Punkte in Flensburg. Und während andere Städte mit Sehenswürdigkeiten locken, hofft man in Flensburg nämlich auf eins, wieder bei Null zu stehen. Null Punkte. Ja. Raumfahrt ist heute längst nicht mehr nur Sache von Staaten. Auch private Unternehmen schicken inzwischen ja regelmäßig Kapseln ins All. Heute vor 58 Jahren sah das aber noch ganz anders aus. Am 11. Oktober 1968 startete Apollo 7 vom Kennedy Space Center. Es war der erste bemannte Flug des Apollo-Programms. Drei Astronauten testeten die Technik, die später Menschen zum Mond bringen sollte. Der Flug, der klappte und machte den Weg frei für den nächsten großen Schritt der Raumfahrt. Heute vor 20 Jahren sorgte Madonna mit einer Adoption für Schlagzeilen. In Malawi nahm sie den einjährigen David Bender bei sich auf, dessen Mutter kurz vor seiner Geburt gestorben war. David wuchs bei Madonna auf, begeisterte sich zunächst stark für Fußball und trainierte zeitweise sogar in Portugal. Inzwischen ist aus dem kleinen Jungen ein echter junger Mann geworden, der sich vor allem für Musik, Mode und auch Sport interessiert und längst natürlich seinen eigenen Weg fernab seiner Mutter Madonna gegangen ist. Heute vor 6 Jahren lief bei uns vor allem ein Song rauf und runter, Savage Love von Jason Derulo. Savage!

0: Am 11. Oktober 2020 stand der Track auf Platz 1 der Charts und blieb dort für eine Woche. Der Song war kurz, eingängig und vor allem durch seine Social-Media-Auftritte überall. Ein paar Sekunden reichten und der Ohrwurm saß. 2020 war ja eh durch die Pandemie ein besonderes Jahr und musikalisch brachte uns genau dieser Song halt zumindest gehörtechnisch wieder Freiheit, Sonne und Sommer ins Ohr. Und das war das Daily Update vom Sonntag, dem 11. Oktober. Übrigens, heute ist Coming-Out-Tag. Ein Tag für mehr Offenheit, Akzeptanz und vor allem auch den Mut, einfach man selbst zu sein. Und wer jetzt den großen Witz erwartet, es wird keinen geben. Wir aus der Redaktion möchten einfach nur hinzufügen, schade, dass wir für sowas Wichtiges, so einen Coming-Out-Tag, immer noch irgendwie einen Kalendereintrag brauchen. Sven Weikam, Daily Redaktion.
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3: Wann gewann Deutschland die Fußball-WM? Deutschland holte sich jeweils den WM-Pokal in den Jahren 1954, 1974, 1990 und zuletzt 2014. Oder wie es auch die Sportfreunde Stiller in einem Lied sangen, 54, 74, 90, 2014.
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2: Hier ist das letzte Daily Update für diese Woche, damit einen schönen Sonntag zusammen. Heute vor 70 Jahren wurde etwas eingeführt, das bis heute dafür sorgt, dass manche Autofahrer gerne mal nach Flensburg wollen, allerdings nicht um dort Urlaub zu machen, sondern eher um dort was löschen zu lassen. Am 11. Oktober 1956 beschloss der Bundestag die Einführung der zentralen Verkehrssünderkartei. Wer sich also nicht an die Verkehrsregeln hält, sammelt seitdem Punkte in Flensburg. Und während andere Städte mit Sehenswürdigkeiten locken, hofft man in Flensburg nämlich auf 1, wieder bei 0 zu stehen. 0 Punkte. Ja. Raumfahrt ist heute längst nicht mehr nur Sache von Staaten. Auch private Unternehmen schicken inzwischen ja regelmäßig Kapseln ins All. Heute vor 58 Jahren sah das aber noch ganz anders aus. Am 11. Oktober 1968 startete Apollo 7 vom Kennedy Space Center. Es war der erste bemannte Flug des Apollo-Programms. 3 Astronauten testeten die Technik, die später Menschen zum Mond bringen sollte. Der Flug, der klappte und machte den Weg frei für den nächsten großen Schritt der Raumfahrt. Heute vor 20 Jahren sorgte Madonna mit einer Adoption für Schlagzeilen. In Malawi nahm sie den einjährigen David Bender bei sich auf, dessen Mutter kurz vor seiner Geburt gestorben war. David wuchs bei Madonna auf, begeisterte sich zunächst stark für Fußball und trainierte zeitweise sogar in Portugal. Inzwischen ist aus dem kleinen Jungen ein echter junger Mann geworden, der sich vor allem für Musik, Mode und auch Sport interessiert und längst natürlich seinen eigenen Weg fernab seiner Mutter Madonna gegangen ist. Heute vor 6 Jahren lief bei uns vor allem ein Song rauf und runter, Savage Love von Jason Derulo.

0: Am 11. Oktober 2020 stand der Track auf Platz 1 der Charts und blieb dort für eine Woche. Der Song war kurz, eingängig und vor allem durch seine Social-Media-Auftritte überall. Ein paar Sekunden reichten und der Ohrwurm saß. 2020 war ja eh durch die Pandemie ein besonderes Jahr und musikalisch brachte uns genau dieser Song halt zumindest gehörtechnisch wieder Freiheit, Sonne und Sommer ins Ohr. Und das war das Daily Update vom Sonntag, dem 11. Oktober. Übrigens, heute ist Coming-Out-Tag. Ein Tag für mehr Offenheit, Akzeptanz und vor allem auch den Mut, einfach man selbst zu sein. Und wer jetzt den großen Witz erwartet, es wird keinen geben. Wir aus der Redaktion möchten einfach nur hinzufügen, schade, dass wir für sowas Wichtiges, so einen Coming-Out-Tag, immer noch irgendwie einen Kalendereintrag brauchen. Sven Weikam, Daily Redaktion.
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6: 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Das kurze Wissensquiz.
7: Welche Band benannte sich nach dem Berufsstand eines weißen Kittels? Farian Urlaub, Bella B. und Rodrigo González, besser bekannt als die deutschsprachige Band Die Ärzte, benannte sich nach einem weißen Kittel. Sie gehören zu einer der erfolgreichsten Musikgruppen des Landes.
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3: Welche Band benannte sich nach dem Berufsstand eines weißen Kittels? Farian Urlaub, Bella B. und Rodrigo González, besser bekannt als die deutschsprachige Band Die Ärzte, benannte sich nach einem weißen Kittel. Sie gehören zu einer der erfolgreichsten Musikgruppen des Landes.

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1: Tja, immer wieder eine Freude. Heute aus dem Iller Live Studio 2 aus dem Keller. Simon, was hast du heute dabei?
2: Heute habe ich ein Bier aus Südtirol dabei, von der Brauerei Batzen, eine Gose. Und das habe ich mitgebracht von der Jahreshauptversammlung der Biersommeliers in Bozen.
1: Okay.
2: Und ja, eine Gose, das ist ein Sauerbier gewürzt mit Koriandersamen und Salz.
1: Aha, also Sauerbier mit Koriander und Salz. Hört sich ja mal wieder ziemlich wild an. Da bin ich auf jeden Fall gespannt.
2: Ja, beim Einschenken gerade ist aufgefallen, das zischt zwar ziemlich und sprudelt mal und es gibt Schaum, aber der Schaum, der fällt auch sofort zusammen. Und ja, das ist halt bei Sauerbier leider manchmal so der Fall. Optisch nicht so schön, sehr trüb, etwas matt, helles Bier. Aber wenn wir jetzt reinriechen, dann hat das sowas säuerlich, frisch, fruchtiges. Mir fallen da erstmal helle Trauben ein, aber auch Apfel, Birne, bisschen sowas wie Mirabelle und ganz weit hinten, da stecken auch die Koriandersamen, die sind ja auch wirklich im Bier drin und da kommt noch so ein bisschen Würze mit dazu.
1: Es riecht richtig sommerlich, obwohl es ein Sauerbier ist, macht es richtig Lust auf den ersten Schluck.
2: Ja dann, zum Wohl.
1: Zum Wohle, Simon. Ja, sind wir gespannt drauf, wie das schmeckt heute.
2: Ja, und ich muss sagen, ich finde auch, das schmeckt gar nicht so sauer, wie man vielleicht denkt. Das hat schon eine Säure, aber sehr dezent. Diese Fruchtigkeit setzt sich hier fort, was wir schon in der Nase hatten. Alles sehr mild und weich im Mund, richtig geschmeidig, sehr schön. Und ja, auf jeden Fall ein sehr süßes Bier. Man neigt da fast dazu, sich so die Lippen ein bisschen abzustecken mit diesen süßen Früchten. Und auch, ja, wir haben ja Koriander und Salz drin. Mhm. Und dieses Salz, finde ich, ja, wenn man es weiß, dann kann man es schon rausschmecken. Aber das ist sehr im Hintergrund. Das ist jetzt nicht ein versalzenes oder sehr salziges Bier. Und ich finde sogar durch diese kleine Salznote, da wird es so ein bisschen erfrischend, oder?
1: Ja, schmecke ich auch so. Das Salz, das passt ganz gut zur Süße und den Früchten. Aber jetzt sag mal, das ist ja schon eine ziemlich verrückte Mischung, oder? Also Bier, Salz, Koriander und dann noch Sauer. Ist das ein neumodisches Biermischgetränk?
2: Ganz im Gegenteil. Die Gose, die kommt aus dem ostdeutschen Raum, aus Goslar und die ist bekannt seit dem 11., 12. Jahrhundert und man muss sich einfach vorstellen, damals war Bier noch ganz anders.
1: Okay.
2: Und hier sind bei der Gärung eben Milchsäurebakterien im Spiel, die machen das Bier sauer. Ja, und wenn man dann so ein saures Bier hat, dann liegt es ja auch irgendwie ein bisschen auf der Hand zu versuchen, da noch einen anderen Geschmack reinzukriegen. Und das haben die Menschen und die Brauer vor allem damals eben versucht mit Gewürzen, wie hier Koriander, mit Salz und drum ist die Gose tatsächlich ein uralter, sehr traditioneller, historischer Bierstil. Mhm. Und klar, solche Biere schaffen es dann auch immer in die modernen Brauereien, in die Richtung Craft Beer und eben sogar nach Südtirol, nach Bozen, zur Batzen Brauerei, von der wir hier die Gose im Glas haben.
1: Jawohl, danke dir Simon. 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
4: Wann wurde das erste Buch von Pippi Langstrumpf veröffentlicht? 1 September 1945 ihr erstes Pippi-Langstrumpf-Buch in Schweden. Es wurde in 77 Sprachen später übersetzt und verkaufte sich 66 Millionen Mal.
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2: Hier ist das Daily Update vom Montag, dem 12. Oktober 2026, damit einen schönen Wochenstart zusammen. Die drei Fragezeichen, Justus, Peter und Bob, drei Namen, die bis heute einfach Kult sind. Heute, vor 47 Jahren, erschien mit Die drei Fragezeichen und der Superpapagei das allererste Hörspiel der Reihe. Das Kuriose war dabei, die Geschichte war nämlich ursprünglich der zweite Band der Bücherreihe, wurde aber trotzdem als erstes Hörspiel veröffentlicht. Millionen Fans lieben die spannenden Fälle aber bis heute. Und ganz ehrlich, diese drei Detektive sind auch einfach nicht klein zu kriegen. Bis letzte Woche waren die Jungs noch für 10 Shows in Düsseldorf und heute reisen wir mit den Backstreet Boys 29 Jahre zurück. Am 12. Oktober 1997 mussten die fünf Jungs ein Konzert in Madrid absagen. Der Grund? Einfach zu viele Fans. Statt der erlaubten 5.000 standen nämlich plötzlich über 7.000 vor der Bühne. Die Stimmung war so extrem, dass mehr als 300 Mädels damals ohnmächtig wurden und auch ärztlich versorgt werden mussten. Boyband-Wahnsinn pur. Wer die Jungs hier in Deutschland übrigens verpasst hat, ab November sind sie wieder regelmäßig in Las Vegas und ab Februar dann auch in Toronto. Rod Stewart hat mit seinen Songs Musikgeschichte geschrieben. Heute vor 21 Jahren bekam der britische Sänger dafür seinen eigenen Stern auf dem Hollywood Walk of Fame. Mitten in Los Angeles wurde er damit offiziell für die Ewigkeit verewigt.

0: Für große Hits braucht man nicht unbedingt die perfekte Stimme, sondern einfach eine, die man sofort erkennt. Rod Stewart.
1: Opern Gangnam Style.
0: Dieser Song ging 2012 wirklich einmal um die ganze Welt. Heute vor 14 Jahren stand der südkoreanische Rapper Psy mit Gangnam Style auf Platz 1 der deutschen Charts. Dazu gab es ja noch diesen verrückten Reittanz, den plötzlich jeder nachmachen wollte. Das Musikvideo wurde zudem zu einem weltweiten Internethit und knackte als allererstes YouTube-Video überhaupt die Marke von 1 Milliarde Aufrufe. Und mal ganz ehrlich, wer damals nicht zumindest mal versucht hat, diesen Tanz irgendwie nachzumachen, der hat doch irgendwie was verpasst. Und das war das Daily Update vom Montag. Übrigens, heute ist Welttag der spanischen Sprache. Ich habe ja versucht, meiner Frau was Romantisches auf Spanisch zu sagen. Sie hat sich auch gefreut, hat mich verliebt angeschaut, aber auch gefragt, warum ich jetzt gerade 2 Burritos mit extra Käse will. Sven Weikam, Daily Redaktion.
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1: Ja, herzlich willkommen zu Er hier und Imsen an eurem Freitag, 4. September 2026. Mein Name ist John Ment und wie heißt Stefan eigentlich mit Vornamen?
3: Die meisten nennen mich Stefan. Mhm, okay. Freunde und Familie sagen aber auch manchmal einfach nur Stefan.
1: Ach so.
3: Ja, das ist, die heißen alle Stefan bei uns. So. Außer mein Bruder Thomas, der heißt Peter.
1: Ach so, gut. Also
3: ja, so, den hab ich mal kennengelernt. So haben wir uns geeinigt. Ja. Ja, und auch ich begrüße euch ganz herzlich. Immer noch den Sommer im Nacken. Oh, hier weggearbeitet haben wir. In meinem normalen Job im Hotel Rigi in Fitzenau
1: am Pierre Erpresser, was man so macht halt.
3: Ja, eben, ja. Genau. Gäste abziehen, alles so. Hat sich auch gelohnt, waren viele volle Rucksäcke dabei. Nein, Spaß beiseite. Ein sehr schöner Arbeitsplatz, trotzdem streng im Sommer. Aber John, auch du bist ja immer nicht ganz untätig in deiner Arbeit bei Radio Hamburg.
1: Obwohl ich so aussehe.
3: Ja, man mag es ja nicht glauben, aber auch du arbeitest ja für dein Geld tatsächlich. Und ich an der Stelle, Trommelwirbel, Radio Hamburg, John Ment, ihr seid nominiert für den Deutschen Radiopreis.
1: So ist es.
3: Und zwar in der Kategorie Bestes Entertainment mit eurer Aktion oder deiner Aktion John Ment landet ein Flugzeug Challenge.
1: Genau, nächste Woche Donnerstag ist ja der Deutsche Radiopreis, wird im Hamburger Hafen verliehen an viele tolle Kolleginnen und Kollegen. Es wird sehr, sehr spannend. Und Hintergrund war einfach, gut 50% der Männer hatten in einer Umfrage gesagt, sie könnten ohne Vorkenntnisse ein Flugzeug landen, eine Cessna, ein kleines Flugzeug. Da habe ich gesagt, wenn es um Selbstüberschätzung geht, bin ich ganz vorn dabei.
3: Ja.
1: Habe es gemacht und dann auch geschafft. Film findet ihr natürlich auch bei radiohamburg.de oder natürlich auch bei Insta.
3: Und jetzt mal ganz, ganz kurz. Ging dir die Muffe? Sei mal ehrlich.
1: Ich habe die ganze Nacht vorher nicht geschlafen, sage ich ganz ehrlich, weil es ist natürlich eine Herausforderung und eine hohe Verantwortung. Meine Frau hat noch gesagt, hoffentlich fliegst du nicht so, wie du fährst.
3: Ja.
1: Und da habe ich so gedacht, ja, okay. Ich danke dir auf jeden Fall, lieber Stefan.
3: Ja.
1: Und vielleicht kennt ihr das ja auch immer, wenn ich auf dem Weg irgendwo hin bin, zum Beispiel zum Deutschen Radiopreis oder sonst wohin, und mir eine Portion Pommes hole, weil ich irgendwie noch Hunger verspüre, McDonald's oder Burger King, man sagt ja auch gerne mal Burger King. Burger King klingt so ein bisschen eleganter, ne? Und während ich die während der Fahrt dann fresse, immer fällt mir einer zwischen Fahrersitz und Mittelkonsole. Immer ein Pommes, genau ein Pommes. Auch kein zweiter oder dritter. Es ist immer genau dieser eine Pommes, der zwischen Fahrersitz und Mittelkonsole landet.
3: Und was ist es an diesem einen dein Problem, dass es nicht mehrere sind, dass es sich später nicht lohnt?
1: Ja, das Problem ist, ich komme so schlecht ran, ich kann ihn auch nicht mehr essen und ich vergesse ihn einfach.
3: Aha.
1: Und irgendwann versteinert er dann da.
3: Ja, das ist extrem unangenehm. Sag mal, Matthias, kennst du das denn auch, wenn so ein Pommes in der Mittelkonsole versteinert? Und ärgerst du dich dann, dass du nicht noch Ketchup dabei hattest? Oder kennst du das? Hallo Matthias, herzlich willkommen bei Er, Hier und Imsen.
4: Moin, moin, ihr zwei. Ich bin hier schon sehr am Schmunzeln, weil ihr würdet lachen. Ich war vorgestern gerade in der Waschstraße und habe danach meine Burger aus der Sitzritze gesaugt, die in dem Staubsauger schon geklötert haben, weil sie so fast angefangen haben. Also ja, damit will ich mich nicht outen, dass ich auch immer zu Burger King oder wie auch immer ihr sie nennt, fahre, aber auch die Keksreste und die Hundeleckerli und ähnliches fangen irgendwann ja ihre eigenen Leben an.
1: Ja, die fangen an zu sprechen irgendwann sogar. Ne? Hallo ja. Matthias, schön, dass du einsteigst.
3: Das ist so, ja, das hat ein Auto ist halt ein Gebrauchsgegenstand und jeder, der vor allem auch wahrscheinlich ein Kind oder ein John hat, kennt das. Es ist einfach Chaos in einem Auto. Das ist so.
4: Weil es fährt da eine ganze Geschichte mit von der Familie.
3: Es ist so.
1: Ja, natürlich.
3: Ja. Und wenn man Pech hat, fahren manche Essenssachen fahren das ganze Leben mit. Vom ersten Tag bis zum Schluss bleiben sie im Auto in irgendeiner Ritze hängen.
4: Das ist auch im Mädchen im Kofferraum, ja genau.
1: Matthias Gefröhrer ist heute unser Gast und wir sind sehr stolz. Schön, dass ihr dabei seid bei Er hier und ihm sind. Schön, dass du dabei bist. Matthias, du betreibst ein Mega-Restaurant in Hamburg. Deutschlandweit bekannt, die Gutsküche Vulks Eichsfelde in Tangstedt bei Hamburg. Ihr habt eine vegetarisch ausgerichtete Bio-Küche, bietet aber eben auch zum Beispiel das Wulksfelder Hofferkel an, Steak Tartar oder ein herzhaftes Zitronenhuhn. Und unser Konzept hier bei Erhi und Imsen ist ja bekannt und gefürchtet. Beende doch bitte mal folgenden Satz, Matthias. Als das Huhn hörte, dass es mal ein Zitronenhuhn wird, dachte es als erstes, ich lande also in einer Küche, in der
4: es heiß hergeht und mir die Federn ausgerissen werden.
1: Und wie lange braucht denn dieses Huhn, ehe es zu diesem Zitronenhuhn wird, Matthias?
4: Naja, das ist jetzt im Sommer so, dass wir uns ja dadurch, dass wir uns nicht nur nachhaltig, sondern auch saisonal ausrichten, versuchen wir sehr, sehr leicht zu kochen. Also eher geht es in die Richtung spanisches, mexikanisches, chilenisches Essen, die Temperaturen gewohnt sind, wo man teilweise auch bei 30 Grad im Schatten sagt, Mensch, so eine Guacamole oder eine Enchilada oder eine schöne Gazpacho tut dir einfach gut. Das ist eins unserer großen Steckenpferden, dass wir sagen, die Karte wechselt einmal im Monat. Also wir machen 12 Karten im Jahr. Und die sind nicht nur ausgerichtet an Einkauf, Verkauf, sondern auch so ein bisschen an mal aufs Barometer gucken, mal in die Sonne schauen oder gerne in Hamburg auch mal einen Sprühregen. Was passiert hier? Und ich glaube, es ist ein großer Teil des Erfolges von unserem Konzept, dass wir uns immer so ein bisschen um das Surrounding der Gäste auch kümmern. Was treibt den jetzt um? Warum kommt der jetzt in einen fremden Laden rein und will was essen und hat und das Gemüt? Ne? Ja. In deinem Bereich kennst du das ja gut mit Musik. Ich meine, die erfolgreichen Leute, die Musik machen, kümmern sich halt um das gesamte Konzept Musik und nicht nur um den Tonträger. Ne?
3: Absolut. Du betreibst die Gutsküche Wulksfelde zusammen mit deiner Frau Rebecca. Und das Tolle daran, wenn er mit seiner Frau zusammenarbeiten darf, ist,
4: dass man viel Zeit miteinander verbringt.
3: Ganz ehrlich, ich liebe meine Frau abgöttisch. Der Gedanke daran, mit ihr zusammenzuarbeiten, ich weiß gar nicht, ob ich mir das vorstellen kann, weil wir natürlich komplett unterschiedliche Sachen arbeiten. Aber ist das nicht trotzdem ein Punkt irgendwann, wenn es mal so richtig busy und heiß hergeht, das ist im Gastgewerbe so, ich kenne das gut, ich bin selber im Gastgewerbe tätig, dass man dann nach Hause geht und sagt, ja Schatz, das hat ja nichts mit unserem Privatleben zu tun, das bleibt jetzt mal da, wo es ist.
4: Ja, also das ist, glaube ich, eins der größten Themen, die so Paare, die miteinander Geschäft haben, dass man irgendwo muss die Tür zu oder das Thema gewechselt werden, weil sonst schleppt man das von Tag zu Nacht zu Tag. Mhm. Und ich glaube, die die schaffen, die sind dann auch erfolgreich und die es nicht schaffen, die gehen dann halt getrennte Wege. Also das ist leider so eine Zerreißprobe für
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1: Ja, und das exklusiv nur auf Iller Live, der bekannteste Biersommelier hier an der Iller. Simon, was hast du heute bei?
2: Heute geht's ganz in den Norden von Bayern, nach Oberfranken, jawohl, in den kleinen Ort Weißmain. Der hat so knapp 5000 Einwohner. Mhm. Und da fließt nicht nur der gleichnamige Fluss durch, der Weißmain, sondern da gibt's auch die gleichnamige Brauerei, die Weißmainer Brauerei. Und von dort trinken wir heute ein Bier.
1: Jawohl, da freuen wir uns drauf. Welches Bier hast du heute im Glas dabei?
2: Das Flechterla. Das machen die Franken ja gern, so ein La hinten ranhängen. Wir sind also beim kleinen Flechter, beim kleinen Korbbinder. Mhm. Und dem ist dieses naturtrübe Kellerbier gewidmet. So ein fränkischer Klassiker, würde ich mal sagen. Und wenn wir das mal anschauen hier im Glas, boah, dann ist das so richtig tief kupferfarben, schön, rotbraun. Finde ich richtig schön. Natürlich trüb, ist ja unfiltriert. Mhm. Also das macht richtig Lust auf einen großen Schluck, oder?
1: Jawohl, absolut. Aber so wie ich dich kenne, erhältst du wieder erst dein Nesnei ins Glas, oder?
2: Ja, wenn ich da reinrieche, dann ist das schon so auf der brotigen Seite, so dunkles Vollkornbrot, vielleicht schon Pumpernickel, auch ein bisschen nussig, so Walnuss habe ich da in der Nase. Aber auch so eine ganz andere Komponente, sowas, ja, vielleicht Heu, Stroh, so eher die Richtung. Und ich würde sagen, wir probieren mal, oder? Zum Wohl.
1: Zum Wohle, Simon.
2: Ja, und wenn man reinschmeckt, dann finde ich erstmal der Eindruck im Mund, oh, das ist total weich, vollmundig, so eine leichte Süße, bisschen brotig, ganz leichte Röstaromen, so, die so ein bisschen an Kaffee erinnern. Ach, richtig schön im Mund, für 4,9% ganz schön üppig. Also da kommt deutlich mehr, als man denken mag. Und hinten runter, ach, wenn man es schluckt, dann ist es auch im Abgang ganz weich und hat so eine dezente, zwar spürbare, aber ganz zahme Herbe. Also ich finde, das lässt sich richtig gut trinken.
1: Tja, auf jeden Fall. Jetzt sind wir gespannt. Was ist das Fazit vom Biersommelier hier an der Iller und der Region?
2: Das Weißmainer Flechterla ist für mich so ein fränkisches Kellerbier, wie es im Buche steht. Mhm. Bernsteinfarben in der Optik, naturtrüb, nur leicht gehopft, aber so richtig schön vollmundig, süffig, richtig angenehm, richtig gutes Bier.
1: Jawohl, Simon, also danke für das heutige Radio-Bier-Tasting hier auf Iller Live. 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Klickt da mal rein und zum Wohle.
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4: Wann war das Love Parade-Unglück? Der 24. Juli 2010 sollte ein Tag voller Spaß und Freude werden. Doch 652 Menschen überlebten eine Massenpanik auf dem Love Parade-Gelände in Duisburg nur schwer verletzt. 21 Menschen starben sogar. Der Gerichtsprozess dauerte rund 10 Jahre, wurde dann jedoch im April 2020 ohne ein Urteil eingestellt.
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2: Hier ist das Daily Update vom Montag, dem 12. Oktober 2026. Damit einen schönen Wochenstart zusammen. Die drei Fragezeichen, Justus, Peter und Bob. Drei Namen, die bis heute einfach Kult sind. Heute, vor 47 Jahren, erschien mit Die drei Fragezeichen und der Superpapagei das allererste Hörspiel der Reihe. Das Kuriose war dabei, die Geschichte war nämlich ursprünglich der zweite Band der Bücherreihe, wurde aber trotzdem als erstes Hörspiel veröffentlicht. Millionen Fans lieben die spannenden Fälle aber bis heute. Und ganz ehrlich, diese drei Detektive sind auch einfach nicht klein zu kriegen. Bis letzte Woche waren die Jungs noch für 10 Shows in Düsseldorf und heute reisen wir mit den Backstreet Boys 29 Jahre zurück. Am 12. Oktober 1997 mussten die 5 Jungs ein Konzert in Madrid absagen. Der Grund? Einfach zu viele Fans. Statt der erlaubten 5.000 standen nämlich plötzlich über 7.000 vor der Bühne. Die Stimmung war so extrem, dass mehr als 300 Mädels damals ohnmächtig wurden und auch ärztlich versorgt werden mussten. Boyband-Wahnsinn pur. Wer die Jungs hier in Deutschland übrigens verpasst hat, ab November sind sie wieder regelmäßig in Las Vegas und ab Februar dann auch in Toronto. Rod Stewart hat mit seinen Songs Musikgeschichte geschrieben. Heute vor 21 Jahren bekam der britische Sänger dafür seinen eigenen Stern auf dem Hollywood Walk of Fame. Mitten in Los Angeles wurde er damit offiziell für die Ewigkeit verewigt.

0: Für große Hits braucht man nicht unbedingt die perfekte Stimme, sondern einfach eine, die man sofort erkennt. Rod Stewart.
1: Oppan Gangnam Style.
0: Dieser Song ging 2012 wirklich einmal um die ganze Welt. Heute vor 14 Jahren stand der südkoreanische Rapper Psy mit Gangnam Style auf Platz 1 der deutschen Charts. Dazu gab es ja noch diesen verrückten Reittanz, den plötzlich jeder nachmachen wollte. Das Musikvideo wurde zudem zu einem weltweiten Internethit und knackte als allererstes YouTube-Video überhaupt die Marke von 1 Milliarde Aufrufe. Und mal ganz ehrlich, wer damals nicht zumindest mal versucht hat, diesen Tanz irgendwie nachzumachen, der hat doch irgendwie was verpasst. Und das war das Daily Update vom Montag. Übrigens, heute ist Welttag der spanischen Sprache. Ich habe ja versucht, meiner Frau was Romantisches auf Spanisch zu sagen. Sie hat sich auch gefreut, hat mich verliebt angeschaut, aber auch gefragt, warum ich jetzt gerade 2 Burritos mit extra Käse will. Sven Weikam, Daily Redaktion.
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